0: von 10 Befragten, dass mehr Geld in den Hitzeschutz gesteckt wird, beispielsweise in Schulen, Krankenhäusern und im Bahnnetz. Tausende Beschäftigte von Mercedes-Benz wollen heute in mehreren deutschen Städten gegen den Sparkurs des Autobauers protestieren. Die IG Metall teilte mit, so wolle man unter anderem die 35-Stunden-Woche verteidigen, sowie Arbeitsplätze und Standorte in Deutschland. Aus Stuttgart, Geli Hensoldt.
1: Der Mercedes-Vorstand will die Arbeitskosten senken und hat eine Verlängerung der Wochenarbeitszeit ohne Lohnausgleich ins Spiel gebracht. Dies sei der direkteste und fairste Weg, damit die Arbeitsstunde günstiger werde, heißt es in einem vor wenigen Tagen verschickten Schreiben an die Beschäftigten. Mercedes-Betriebsratschef Lümali dagegen erklärte, es sei einfallslos und ein falsches Signal, die Debatte über die Zukunft von Mercedes auf dem Rücken der Beschäftigten zu führen. Stattdessen müsse es um Innovationen und Investitionen gehen und auch um verlässliche politische Rahmenbedingungen.
0: Die britische Regierung erlaubt Kneipen und Bars wegen der Fußball-WM längere Öffnungszeiten. Sie dürfen in der Nacht zu Montag bis 5 Uhr statt wie bisher nur bis 2 Uhr öffnen. Dann spielt England im Achtelfinale gegen Co-Gastgeber Mexiko. Das Wetter für Deutschland. In der Nacht teils klar, teils wolkig, vereinzelt Regen. Die Tiefstwerte 17 bis 8 Grad. Tagsüber mal dichte Wolken, mal längere sonnige Phasen. Am meisten Sonne gibt es in Rheinland-Pfalz und im Saarland sowie in Teilen von Nordrhein-Westfalen, Hessen und Baden-Württemberg. Dazu maximal 19 Grad an den Küsten und 28 Grad entlang des Oberrheins. Die Zeit 2.03 Uhr.
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3: Vorsicht bitte auf der A10 Dreieck Potsdam Richtung Schönefelder Kreuz. Zwischen Ludwigsfelde West und Ludwigsfelde Ost steht ein defektes Fahrzeug. Vorsicht bitte auf der A10 nördlicher Berliner Ring. Dreieck Havelland Richtung Dreieck Barnim. Zwischen Kreuz Oranienburg und Birkenwerder steht ein defektes Fahrzeug.
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4: Mit Ben Sträubel und ein PPPPP, das ist das perfekt fantastisch polierte Popnacht-Package. Das habe ich noch hier. Es ist gerade angeflogen worden. Ich habe nochmal drüber poliert, würde es euch persönlich übergeben wollen. Weiß aber nicht, ob ich die Zeit finde, jetzt wo es in Richtung Wochenende geht. Aber ihr könnt euch das gerne abholen. Vielleicht schicken wir es auch. 07221 2011, wer möchte denn mitspielen? Um ein Popnacht-Package 07221 2011.
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0: 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Hier ist die Popnacht.
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0: Wir drehen am Zeitrad an diesem 3.7. Was ist denn da so los gewesen über die Jahrzehnte? Geht's zurück für Karin aus Bühl. Guten Morgen, Karin.
2: Ja, guten Morgen.
0: Oh, du bist ein richtiger Nachtmensch geworden. Über viele Jahre bist du nachts LKW gefahren und hast auch Spaß gehabt. Was ist das Besondere am nachts unterwegs sein, wach sein, nachts zu leben? Warum liebst du das?
2: Ja, weil wenn man dann auch noch ein Zivilfunkgerät im LKW hat, kann man sich auch gut unterhalten, ohne Telefon, ohne WhatsApp, so, ohne alles.
0: Also die ganzen geheimen Sachen, die machst du über CB-Funk immer noch. Du kannst ja zu Hause immer noch aufbauen. Da brauchst du keinen LKW für, oder?
2: Ja, WhatsApp habe ich sowieso bei mir komplett gelöscht.
0: Aber CB, achso, machst du noch CB-Funk? Das ist lustig. Ich habe zu Hause auch mal von meinem Vater ein CB-Funkgerät gefunden, aber ich weiß gar nicht, wie man es anschließt, aber ich werde es mal probieren. Dann werde ich mal gucken, ob ich die erreiche. Wie heißt du denn als CB-Funkerin?
2: Ich weiß nicht, ich nenne mich wahrscheinlich dann Selfmade Karin, wie bei Instagram.
0: Selfmade Karin heißt du? Hallo, ja. Hier ist der Benny Bernhold Siebenmann, Selfmade Karin. Jetzt kannst du, can you hear me? Dann funke ich da wahrscheinlich so stundenlang und niemand meldet sich, dann werde ich depressiv und alles wird anders in meinem Leben.
2: Nee, bestimmt nicht. Ja. Ich habe ja auch noch ein zweites Instagram-Profil.
0: Ach so, ja, siehst du, gibt's doch noch Internet in deinem Leben. So, also die zwei Fragen. Numero uno.
2: Aber WhatsApp halt.
0: Hallo? Karin, konzentrier dich bitte auf mich jetzt. Okay,
2: ja.
0: Du vergisst CB-Funk, Insta, alles was dazugehört. Und hörst nur noch meine Stimme.
2: Okay.
0: 140 Jahre ist es her, da ist ein sehr fortschrittlich denkender Mensch, ein innovativer, ein Erfinder in Deutschland, gibt's auch noch, mit seinem benzinbetriebenen Wagen durch Mannheim gefahren. Einer der Miterfinder des Automobils. Wer war denn das? Erste Fahrt mit einem benzinbetriebenen Wagen durch Mannheim, war das A. Karl Carlton oder war es B. Karl Benz oder C. Karl Lauterbach?
2: Karl Benz.
0: Jo, 24 Jahre ist es her, auch ein Erfinder, ein Vordenker, der ist mit seinem Ballon um die Welt gesegelt, also um die Erde. Als erster Mensch, Weltumrundung im Heißluftballon. Wer hat das gemacht? War das Stevie Wonder, war es Steve Fossett oder C. Steve Platzöder?
2: Steve Fossett.
0: Steve Fossett, also, und ja, ganz, ganz locker gehört dir jetzt mal ein Popnacht-Package, hast du dir verdient. Ich wünsche dir sehr viel Spaß weiter beim Rumfahren und bleib nachtaktiv, liebe Karin. Tschüss.

Bibi Rexha, My New Religion. Es ist jetzt 2.19 Uhr, eine Gefahrenstelle von der A2 Oberhausen Richtung Dortmund. Ein defekter LKW steht auf der Fahrbahn zwischen Gelsenkirchen, Buhr und Herten. 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

Tastes so good to me, Niall Horan. Tastes so good ist der neue Hit von Niall Horan. Also heute Nacht, also jetzt in diesem Moment, stehen sich aber der WM26 Portugal und Kroatien gegenüber. Portugal hat eben ein Tor geschossen in der 53. Minute. Ivan Perisic war es. Es steht also 1-0 gerade im 16. Finale für Kroatien.

0: Kroatien, da hat Ronaldo für Portugal getroffen bei einem Elfmeter in der 68. Minute. Da steht es jetzt 1-1. Es ist 2.33 Uhr.
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3: Heute stellt sich eine meist trockene Mischung aus Sonnenschein und Quellwolken ein. Nur vereinzelt kann sich mal ein kurzer Schauer bilden. Die meisten kommen trocken durch den Tag. Die Temperatur erreicht bei sehr lebhaftem, in Böen starken bis stürmischem Nordwestwind 22 bis 23 Grad. Am Sonnabend bleiben Schauer bei 22 Grad die Ausnahme. Der Sonntag und Montag gestalten sich unbeständig mit deutlich mehr Wolken als Sonne und windig. Dazu fällt zeitweise schauerartiger Regen. Der Nordwestwind weht deutlich spürbar und mitunter stark böig.
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4: Vorsicht bitte auf der A10 Dreieck Potsdam Richtung Schönefelder Kreuz. Zwischen Ludwigsfelde West und Ludwigsfelde Ost steht ein defektes Fahrzeug. Vorsicht bitte auf der A10 nördlicher Berliner Ring, Dreieck Havelland Richtung Dreieck Barnim. Zwischen Kreuz Oranienburg und Birkenwerder steht ein defektes Fahrzeug.
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0: Und die am meisten unterschätzte Höchsttemperatur in Märkisch-Buchholz in Brandenburg, 23 Grad. Hier ist die Popnacht, ich bin Ben Streubel.

dye my hair blonde for you. Für dich färbe ich mir auch die Haare blond. Ja, wenn man in Abhängigkeiten gerät, dann passiert das schnell. Ja, wir haben noch nichts Witziges gemacht. Und für Witzigkeit braucht man auch Menschen, die wirklich lustig sind. Die nennen sich Comedians. Und Christian Schulte-Lohe ist einer von denen. Die werden hochbezahlt dafür, dass sie sehr lustig sind. Und wenn sie gleich nicht lustig sind in 3 Minuten, wenn wir was von Christian Schulte-Lohe hören, dann gibt's natürlich hier Geld zurück. Ich hol's dann von ihm dann, inkassomäßig, ne? Völlig klar. Da halten wir zusammen im Therapiekreis. Er wird sich mit einem sehr unsexy Wort beschäftigen. Neben Blutwurst gibt es ja noch ein Wort, das nicht so schön ist. Rente. Ja, möchte man sich nicht mit beschäftigen. Wenn dieser Rentenbescheid kommt, so, ich glaube einmal im Jahr kommt er ja immer, dann klebe ich den immer an meinen Side-by-Side-Kühlschrank als Warnung, dass er irgendwann nicht mehr befüllt werden kann. Das ist ja der größte Frust, den es gibt, wenn dieser Brief mit dem Rentenbescheid kommt. Aber vielleicht gibt es ja auch was Lustiges zum Thema Rente. Ich hoffe mal, dass er das hinbekommt. Christian Schulte-Lohe, merkt euch den Namen. Wenn der nicht lustig ist, den wecke ich gleich. Aber erstmal Temper City und Self-Aware. Hier ist die Popnacht am Freitag.

0: Rock City und Self Aware. Es ist 3:15. Vorsicht auf der A9 Nürnberg in Richtung Halle-Leipzig. Ein defekter LKW steht auf der Autobahn in der Ausfahrt Dittersdorf. So, jetzt wird's lustig mit Christian Schulte-Loh und seinem Wort.
1: Das Thema Rente spaltet so ein bisschen die Gesellschaft. Ne? Haben wir alle schon gehört. Einige der Älteren sagen, ach, die Jüngeren wollen ja gar nicht mehr arbeiten. Ne? Hört man öfter mal. Die Jüngeren wollen gar nicht mehr arbeiten. Und wenn die sagen, die Jüngeren, meinen die alle Anfang 60-Jährigen. Aber es ist ein Riesentrend, ne? Langlebigkeit, Longevity sagt man in England dazu. Ne? Und man kriegt es auch immer wieder unter die Nase gerieben. Ne? Wenn man aus dem ICE in Deutschland aussteigt, kriegt man es zu hören. Jedes Mal, schön, dass Sie mit uns gereist sind. Auf Wiedersehen und bleiben Sie gesund. Ne? Bleiben Sie gesund. Ich lasse mir doch von einem kranken Unternehmen nicht sagen, dass ich gesund bleiben soll. Also. Aber ich glaube, wir sollten milde walten lassen. Ne? Die Deutsche Bahn ist müde. Sie kann einfach nicht mehr. Sie arbeitet ja auch schon so lange. Ne? Seit 1835. Wahnsinn. Und ich glaube, damals hat sich auf der allerersten Fahrt zwischen Nürnberg und Fürth eine Verspätung aufgebaut, die wir bis heute nicht loswerden. Ne? Lasst uns die Deutsche Bahn einfach in Rente schicken. Warum denn nicht? Ne? Rente mit 190, das sind doch genug Beitragsjahre. Und da kann die Bahn sich freuen, denn die Rente ist auch was Schönes für viele. Ne? Mein Vater zum Beispiel ist auch schon im Ruhestand. Wobei, muss ja, er war vorher Beamter, für ihn war es eher ein gleitender Übergang. Wer jetzt böse guckt, öffentlicher Dienst. Schön, dass ihr da seid. Das ist das Schöne am Beamtentum. Man kriegt jahrelang erst Halbpension und dann endlich irgendwann Vollpension.
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Too Sweet. Hier ist die Popnacht. Portugal, Kroatien stehen sich ja gerade gegenüber im 16. Finale. Bei der WM 26 und da steht es immer noch 1-1. 90 Minuten sind rum. Jetzt geht es noch ein bisschen in die Nachspielzeit, 10 Minuten. Und dann wird es vielleicht ja in die Verlängerung noch gehen. Also, wir halten euch da weiter auf dem Laufenden. Ich verfolge in der Zwischenzeit hier noch einen Falter, der sich hier durch das Fenster verirrt hat. Um mich rum fliegt er die ganze Zeit. Jetzt hat er sich mal neben eine Lampe gesetzt. Also ich weiß nicht so genau, wenn man so einen Falter jetzt hat, ich bin ja sehr tierlieb, wie füttert man den? Habe ich eben gerade noch nachgeguckt, vor ein paar Sekunden, hauptsächlich mit flüssigem Blütennektar. Weiß ich gar nicht, wo ich den herbekommen soll. Sie saugen mit ihrem langen Rüssel diesen Blütennektar auf. Als Nahrungsquellen dienen ihnen außerdem mineralhaltige Baumsäfte, überreifes Fallobst sowie feuchter Boden. Und das, um wichtige Nährstoffe und Salze aufzunehmen. Jetzt weiß ich gar nicht genau, bei diesen ganzen Voraussetzungen, um den Falter hier durchzubringen, noch durch die Nacht. Ich fasse mich gerade mal an, was ich da jetzt irgendwie freimachen kann, damit ich diesem Falter eine Freude mache. Naja gut, vielleicht wieder mit diesem Song, vielleicht ist er musikalisch. Feiern und Dalton, neuer Hit, versprich mir. Versprich

Versprich mir einfach, dass du bei mir bleibst. Vorsicht auf der A1. Lübeck in Richtung Hamburg zwischen Hamburg-Morfleet und Dreieck Norderelbe. Da steht ein defektes Fahrzeug auf der Fahrbahn und in der anderen Richtung, also Hamburg in Richtung Lübeck. Da ist ein Unfall passiert, auch zwischen Dreieck Norderelbe und Hamburg-Morfleet. Unfallstelle ist noch nicht gesichert. Fahrt da bitte vorsichtig. Die Popnacht mit der Swedish House Mafia.

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1: Um 3 Uhr mit Christine Beitsch. Einen Tag vor dem AfD-Bundesparteitag in Erfurt bereitet sich die Stadt heute schon auf eine Großdemonstration vor. Die Polizei rechnet mit 50.000 Demonstrierenden vor Ort. Aus Erfurt, Bobo Mertens.
2: So rechnet die Stadt am Wochenende mit Verkehrsbehinderungen. Straßen werden gesperrt sein. Auch der Nahverkehr ist betroffen. Busse und Bahnen werden umgeleitet. Teilweise kommt es zu Ausfällen. Aus Angst vor möglichen Ausschreitungen und Vandalismus bleiben zudem vereinzelt Geschäfte geschlossen. Mehrere tausend Polizisten stellen sich auf ein einsatzintensives Wochenende ein. Von der Polizei heißt es, man sei gut vorbereitet und habe aus vergleichbaren Einsatzlagen in der Vergangenheit wichtige Erfahrungen gesammelt. Ziel sei es, sowohl die Versammlungsfreiheit zu gewährleisten, als auch die Veranstaltung sicher und störungsfrei abzusichern.
1: SPD-Chef Klingbeil hat davor gewarnt, die Reformvorhaben der Regierungskoalition so wörtlich zu zerreden. Der Bundesfinanzminister sagte im ZDF Heute-Journal, man dürfe sich nicht wieder in Klein-Klein-Debatten verlieren. Er verteidigte die Beschlüsse des Koalitionsausschusses als guten, ausgewogenen Kompromiss. Dieser könne das Land stärker machen und Wachstum sichern. Die Spitzen von Union und SPD hatten sich unter anderem auf eine Steuerreform und die Rückkehr zur Krankschreibung ab Tag 1 der Erkrankung geeinigt. Die Unzufriedenheit der Menschen in Deutschland mit der schwarz-roten Regierung und Kanzler Merz wächst. Das zeigt der ARD-Deutschland-Trend. Er wurde Anfang der Woche erhoben, also vor den Reformvorschlägen. Aus Berlin Markus Sambale.
3: 84% der Befragten sind unzufrieden mit der politischen Arbeit von Friedrich Merz. So schlecht wie er stand noch kein Bundeskanzler da in den vergangenen fast 30 Jahren. So lange wird der ARD-Deutschland-Trend schon erhoben. Die Zahlen belegen, wie schlecht die Stimmung ist und wie wichtig es umgekehrt aus Sicht der Regierung ist, eine Wende zu schaffen. Wie der Kanzler bekommt auch die schwarz-rote Bundesregierung insgesamt eine extrem schlechte Beurteilung. 86% sind mit der Arbeit der Bundesregierung nicht zufrieden.
1: US-Präsident Trump will mehrere geschützte Meeresgebiete für die Fischerei freigeben, seinen Angaben zufolge, um neue Jobs zu schaffen. Es geht unter anderem um das Fischen von Jakobsmuscheln im Atlantik. Umweltverbände befürchten Schäden durch den Fang der Muscheln, denn diese werden vom Meeresboden abgeschabt. Und noch ein Ergebnis, der Fußball-WM in Nordamerika. Spanien hat 3:0 gegen Österreich gewonnen. Das Wetter für Deutschland. In der Nacht teils klar, teils wolkig, vereinzelt Regen. Die Tiefstwerte 17 bis 8 Grad. Tagsüber mal dichte Wolken, mal längere sonnige Phasen. Am meisten Sonne gibt es in Rheinland-Pfalz und im Saarland sowie in Teilen von Nordrhein-Westfalen, Hessen und Baden-Württemberg. Dazu maximal 19 Grad an den Küsten und 28 Grad entlang des Oberrheins. Die Zeit, es ist 3:03 Uhr.
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4: A10 westlicher Berliner Ring. Zwischen Spandau und Potsdam-Nord in beiden Richtungen Behinderungen durch Fahrbahnschäden auf der linken Spur. Vorsicht bitte auf der A10 Dreieck Potsdam Richtung Schönefelder Kreuz. Zwischen Ludwigsfelde West und Ludwigsfelde Ost steht ein defektes Fahrzeug. Vorsicht bitte auf der A10 nördlicher Berliner Ring, Dreieck Havelland Richtung Dreieck Barnim. Zwischen Kreuz Oranienburg und Birkenwerder steht ein defektes Fahrzeug.
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5: mit Ben Sträubel, und unser Bäcker hat nochmal die Chance in dieser Woche, mich in seine Backstube zu zerren. Wenn ich einen Song nicht erkenne, den er gleich spielen wird in unserem Bäcker Musikquiz, dann muss ich eben nochmal backen. Ich war ja schon mal da, ich weiß, welche Qualen das sind, da durchzuhalten, mich von ihm anschreien zu lassen. Dann kommt die ganze Familie, macht mich runter, wenn ich irgendwie mit dem Mehlkneten nicht nachkomme, Teigkneten. Und dann dachte ich schon, als ich da war, ich werde mich in diesem Mehlsilo einfach zum Schlafen hinlegen. Oder vielleicht auch zum Sterben. Ja, aber das wissen wir alles zu verhindern. Gleich erkenne ich nämlich den Song, den er spielt. Da spiele ich euch wertvolle Backwaren. Unser Bäcker-Musikquiz in 7 Minuten.
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2: Und dann sind wir in der Backstube von Eckhart Holland Kunz gerade gelandet mit dem Private Jet neben der Backstube nachhaltig. Guten Morgen, lieber Bäckermeister. Was lärmst du denn da?
3: Guten Morgen, Benny Bär. Ich habe jetzt alles umgedreht.
2: Ja.
3: Ich suche die Schildkröte.
2: Schildkröte? Achso, du hast eine Schildkröte zur Pflege gehabt, ne?
3: Ja, von meiner Nachbarin. Die ist übers Wochenende mal verrissen.
2: Und jetzt?
3: Und jetzt ist das Tier fort.
2: Das ist doch nicht dein Ernst. Du hast nicht aufgepasst.
3: Das Terrarium ist leer.
2: Ja, und war das nicht abgeschlossen, das Terrarium?
3: Nee, aber können die eigentlich hüpfen oder springen? Eigentlich nicht.
2: Naja, also ich habe keine Ahnung von Schildkröten, ehrlich gesagt. Ich weiß nur, dass ich bin sehr tierlieb und ich möchte, dass du dann jetzt die Backstube durchsuchst. Ansonsten, vielleicht gibt es ja jemanden, der in Meiningen hier zuhört. Dann schicke ich alle zu dir.
3: Die Schildkröten suchen.
2: Ja. Wie groß ist denn die Schildkröte?
3: Naja, so Handfläche. Der
2: Panzer
3: hat so Handflächengröße.
2: Also nicht so eine riesen Meeresschildkröte, die dann einfach
3: nein,
2: an die Tür klopft.
3: Nein. Eine. Ich muss noch mal schauen.
2: Ja, du guckst ein bisschen, also dann suchst du noch ein Instrument nebenbei oder ist unser Spiel gestorben dadurch?
3: Nein, auf keinen Fall.
2: Ja.
3: Da ja auch wieder Mehl durch die Straße von Hormuz fließen kann und mein Job gesichert ist, werde ich heute noch mal die Trumpet spielen.
2: Ja, okay. Vielleicht
3: schreckt ja mein Spiel auch den Turtle auf und dann wird alles gut.
2: Das kann natürlich sein, aber es werden da vielleicht auch sehr viele Menschen jetzt kommen, in die Backstube Schildkröten suchen. Hallo, habt ihr das gehört? Da hinten letzte Reihe in Meiningen.
3: Ja.
2: So, also noch zwei schöne Songs. Noah Kahn mit The Great Divide und Robbie Williams Forbidden Road. Und danach unser musikalisches Rätsel aus der Backstube.
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Williams. Portugal hat gegen Kroatien gewonnen. 2:1 Endstand. Das heißt, Kroatien muss nach Hause fahren. Die Tränen kullern über die zarten Wangen. Und Portugal spielt dann im Achtelfinale gegen Spanien am 6. Juli. Die Popnacht ist hier.

0: The Great Divide.
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0: Eckhart sucht in seiner Backstube immer noch eine Schildkröte, auf die er eigentlich hätte aufpassen sollen. Das ist wohl nicht geschehen. Hast du schon einen Hinweis?
3: Ich hab sie.
0: Echt?
3: Ja. Ah. Ich saß unterm Frost da drunter. Ich weiß aber immer noch nicht, wie sie aus ihrem Terrarium rausgeklettert ist.
0: Ja, das kann man ja vielleicht rausfinden, indem du das mal versuchst nachzustellen.
3: Ich werde jetzt eine Kamera installieren.
0: Sehr gut, sehr gute Idee.
3: Auf jeden Fall ist das Tier wieder da.
0: Freut mich. Oh. Das ist sehr beruhigend. Vor allen Dingen auch der große Shitstorm bleibt aus. Und die Menschen, die jetzt gerade schon auf dem Weg waren über die Hauptstraße in deine Backstube, die drehen jetzt um.
3: Ja, die dürfen wieder nach Hause fahren.
0: The Walking Dead in Meiningen.
3: Ja, unterwegs spricht einen kleinen Obelix.
0: Ja, also.
3: Gestern hatte ich Besuch von Petro. Petro hat einen schönen Song dagelassen. Ja. Er hat mich kritisiert. Zu wenig Songs in deutscher Sprache.
0: Gut.
3: Also, folgenden Song suche ich heute.

0: überlegt.
1: Ja, aber alles ist gut. Wo kommst du her, Karin?
0: Ja, ich bin in Sondershausen.
1: Sondershausen, okay. Pass auf, jetzt geht der Himmel auf. Marlon Brando wirft ungefähr 44 Smartphones auf dich runter. Und ich danke dir. Ruf immer wieder an. Ruf immer wieder an, liebe Karin. Sehr gut. Also ich sage, das war Fragezeichen.
0: Ja, ich glaub's nicht.
1: Ja.
0: Oh weh.
1: Was bekommt der Erste, der in deine Backstube reinbrüllt? Schildkröte.
0: Nein, nicht Schildkröte. Popner.
1: Ja.
0: Ich habe hier leckere Cookies gemacht. Da gibt es heute 3 Stück zum Wochenende.
1: Wunderbar. Schönes Wochenende.
0: Ja, bis nächste Woche.

Es ist 3:29 Uhr vor sich. Ein Pflasterstein liegt auf der A3 Nürnberg in Richtung Frankfurt. Zwischen Würzburg-Randersacker und Würzburg-Heiligensfeld liegt ein Pflasterstein, ein großer, auf der Fahrbahn. Hier ist die Popnacht am Freitag.

0: Jason Ross und The Remedy, ist 3.32 Uhr.
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2: Heute stellt sich eine meist trockene Mischung aus Sonnenschein und Quellwolken ein. Nur vereinzelt kann sich mal ein kurzer Schauer bilden. Die meisten kommen trocken durch den Tag. Die Temperatur erreicht bei sehr lebhaftem, in Böen starken bis stürmischem Nordwestwind 22 bis 23 Grad. Am Sonnabend bleiben Schauer bei 22 Grad die Ausnahme. Der Sonntag und Montag gestalten sich unbeständig mit deutlich mehr Wolken als Sonne und windig. Dazu fällt zeitweise schauerartiger Regen. Der Nordwestwind weht deutlich spürbar und mitunter stark böig.
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3: Vorsicht bitte auf der A10 nördlicher Berliner Ring. Dreieck Havelland Richtung Dreieck Barnim. Zwischen Kreuz Oranienburg und Birkenwerder steht ein defektes Fahrzeug.
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0: Und die am meisten unterschätzte Höchsttemperatur in Grieben in Mecklenburg-Vorpommern. Da werden es heute angenehme 20 Grad. Hier ist die Popnacht. Ich bin Ben Streubel.

set. Or unless your Kara stay in der Popnacht. Es ist 3.40 Uhr an der Gefahrenstelle von der A1 Hamburg in Richtung Bremen. Da liegt ein Tier auf der Fahrbahn zwischen Posthausen und Euthen. Und dann haben wir noch eine Gefahrenstelle, die ich aber gar nicht mehr nennen kann, weil ich gerade das Gerät, glaube ich, zerstört habe hier. Der Gerät. Doch, da ist es. Und zwar auf der A9 Nürnberg in Richtung Halle Leipzig. Ausfahrt Dittersdorf. Da steht ein defekter LKW auf der Fahrbahn. Ach ja, nach Il Civetto und Magst du wird es einen großen Auftritt geben von Jürgen, unserem Star im Keller. Jürgen aus Friedrichshafen, der hat seinen Job als Marketing-Mogul aus Mogulien an den Nagel gehängt und hat sich gesagt, ich möchte eigentlich nur auf Bühnen singen, möchte Menschen eine Freude machen. Und seine Cousine ist auch zu Besuch, die singt mit bei einer Version von Time After Time von Cyndi Lauper. Das hören wir gleich, was draus wurde.

0: Kriegst du mich auch, Il Civetto?
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0: Jürgen hat ein sehr schönes Kellerstudio eingerichtet in Friedrichshafen. Und wenn er aus dieser kleinen Luke rausguckt, dann sieht er sogar ein Hauch vom Bodensee, das motiviert ihn. Große Hits singt er noch ein bisschen größer und möchte irgendwann selbst auf den Bühnen stehen und die performen. Er hat sich heute mal mit seiner Cousine, die zu Besuch ist, an Time After Time rangemacht, an diesen kultischen Song von Cyndi Lauper. So klingt's in der Version von Jürgen. Sehr schön, romantisch.

The Trader. Ein kultischer Song, gefällig? Dann hier gefällig den hier. Nehmt den, take this, eat this. David Bowie, Modern Love in der Popnacht.

0: Tjena Spyro und Die on this Hill. In der Popnacht war das nicht wieder ein schöner Song. Ich liebe diesen Hit, auch schon öfter gehört, aber prägt sich doch ganz gut ein im Ohr und richtet dann auch noch was im Herzen an. Ach ja, wenn jemand diese Show verlässt, dann bekomme ich ja immer tierisch Ärger und das hat auch Uwe sofort erkannt. Hallo?
1: Ja, moin Benny, hier ist der Uwe aus Trochtersen. Ja. Heute ist nun wirklich mein letzter Arbeitstag.
0: Nein.
1: Und wie du Montag mal sagtest, da sehe ich jemanden an deinem Stuhl, wenn du einen Hörer verlierst.
0: Ja.
1: Ich habe dir adäquaten Ersatz besorgt in Form meiner Tochter, denn die geht auch Kondischicht. Die wird dann meinen Job übernehmen als Hörer. Also mach's gut. Tschüss.
0: Dankeschön, lieber Uwe. Also wir verabschieden dich natürlich mit einem virtuellen Feuerwerk in die Tagesschicht und begrüßen deine Tochter, die hat sich ausgesucht von One Republic. Stop and Stay.

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1: Um 4 Uhr mit Christine Beit. Kanzler Merz hat Kritik an den geplanten Änderungen bei Krankschreibungen zurückgewiesen. Er sagte im Ersten, die Rückkehr zur Krankschreibung ab dem ersten Tag helfe, die hohen Krankenstände zu senken. Aus Berlin Dietrich Karl-Meurer.
2: Die Regelung knüpfe an die Zeit vor der Corona-Pandemie. Merz erläutert, Unternehmen könnten davon aber abweichen und eigene Vereinbarungen treffen. Für die Wirtschaft plant die Bundesregierung unter anderem weniger Bürokratie und Änderungen im Datenschutzrecht. Merz erwartet davon deutliche Vorteile für Unternehmen. Für das kommende Jahr strebt er wieder ein Wirtschaftswachstum von mehr als 1% an. Zudem kündigt Merz für den Herbst weitere Gespräche über eine Reform des Arbeitszeitrechts an.
1: Erfurt bereitet sich einen Tag vor dem AfD-Bundesparteitag auf eine Großdemonstration vor. Die Polizei rechnet mit Zehntausenden Demonstrierenden. Laut Stadtverwaltung sind mehr als 30 Versammlungen angemeldet. Die Stadt erwartet deshalb viele Verkehrsbehinderungen. In Südfrankreich müssen wegen der schweren Waldbrände immer mehr Menschen ihre Häuser und Unterkünfte verlassen. In Saint-Marie-la-Mer sind laut Feuerwehr rund 3000 Menschen in Sicherheit gebracht worden. Viele von ihnen wurden von Campingplätzen geholt. Dort haben die Flammen Dutzende Wohnmobile und Bungalows zerstört. Die Extremkletterer, die am Mittwoch auf das Empire State Building in New York geklettert waren, müssen juristische Konsequenzen fürchten. Die Staatsanwaltschaft hat das Paar angeklagt, unter anderem wegen rücksichtsloser Gefährdung und Einbruchs. Der Mann hatte seiner Partnerin einen Heiratsantrag auf dem Gebäude in mehr als 440 Metern Höhe gemacht. Bei der Fußball-WM in Nordamerika hat Kroatien das Achtelfinale verpasst. Obwohl die Kroaten in der 53. Minute in Führung gingen, verloren sie am Ende gegen Portugal mit 1:2. Florian Winkler berichtet.
3: Die Führung der Kroaten durch Perisic glich Cristiano Ronaldo per schmeichelhaftem Elfmeter aus. In der 4. Minute der Nachspielzeit traf dann Ramos per Kopf zum 2:1. Die Partie schien entschieden, doch es blieb eine Nervenschlacht. Traumatisch dürfte für die Kroaten sein, dass der vermeintliche Ausgleichstreffer in der 13. Minute der Nachspielzeit aufgrund einer Abseitsstellung, die per Videobeweis lange überprüft wurde, nicht zählte. Die Portugiesen am Ende die glücklichen Sieger, die im WM-Achtelfinale am 6. Juli auf Spanien treffen.
1: Die Spanier hatten sich zuvor mit einem 3:0-Sieg gegen Österreich fürs Achtelfinale qualifiziert. Das Wetter für Deutschland. Die Tiefstwerte liegen am Morgen zwischen 17 und 8 Grad. Tagsüber mal dichte Wolken, mal längere Zeit Sonne. Am meisten Sonne gibt es in Rheinland-Pfalz und im Saarland sowie in Teilen von Nordrhein-Westfalen, Hessen und Baden-Württemberg. Im Norden örtlich Schauer, dazu maximal 19 Grad an den Küsten und 28 Grad entlang des Oberrheins. Die Zeit 4.03 Uhr.
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4: A10 westlicher Berliner Ring. Zwischen Spandau und Potsdam Nord in beiden Richtungen Behinderungen durch Fahrbahnschäden auf der linken Spur. Vorsicht bitte auf der A10 nördlicher Berliner Ring, Dreieck Havelland Richtung Dreieck Barnim. Zwischen Kreuz Oranienburg und Birkenwerder steht ein defektes Fahrzeug.
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5: Mit Ben Sträubel. Da haben wir noch ein letztes Popnacht-Package, bevor das Wochenende dann naht. Und das ist ein sehr großes Paket, das neben meinem rechten Fuß steht noch. Eure Adresse wird gleich ausgefüllt auf dem Etikett. Und vorher spielen wir noch ein bisschen. Es geht um eine Band, die ihr erkennen dürft. Der Sänger dieser Band hat heute Geburtstag und da kommen wir dann in 7 Minuten zu.
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1: 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Ich komme gleich zu dieser Aufgabe im Leierkasten. Wir haben noch eine Gefahrenstelle, ein Falschfahrer auf der A7 Hannover-Kassel zwischen Rastplatz an der Alpe und Derneburg-Salzgitter kommt ein Fahrzeug entgegen, ein Falschfahrer. Bitte äußerst rechts fahren, nicht überholen. Wir melden uns, wenn die Gefahr vorüber ist. Auf der A7 Hannover-Kassel zwischen Rastplatz an der Alpe und Derneburg-Salzgitter kommt ein Fahrzeug entgegen, ein Falschfahrer. Bitte in beiden Richtungen vorsichtig fahren. So, also, es geht um ein Geburtstagskind. Heute hat Vince Clark Geburtstag. Vincent John Martin ist ein Musiker, ein Sänger vor allen Dingen auch. Der hat bei Depeche Mode mitgemacht, Yazoo, und ist Mitglied auch einer Band. Hier hört ihr ihn jetzt singen, wenn ihr mir sagt, welche Band das ist. Dann bekommt ihr ein Popnacht-Package. Wir machen das mal so rum. Ja? Wer ist denn das hier? Welche Band? Ah, erkennt ihr sie? Da habe ich einen Stromschlag bekommen.

neue Hit von Taylor Swift war das hier in der Popnacht. Es ist jetzt 4.17 Uhr, Vorsicht auf der A14 Leipzig in Richtung Nossen. Da steht ein defekter LKW auf der Fahrbahn zwischen Nossen Nord und Nossen Ost.

0: gerade um 4.20 Uhr noch eine harte Nacht. Geht das noch hier?
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0: Welcher Song steckt denn hier drin, beziehungsweise also welche Band? Heute hat Vince Clarke Geburtstag. Der Sänger auch dieser Band. Aber wie heißt die? Marion aus Meerbeck. Guten Morgen, Marion. Lass mal hören, wen hast du erkannt?
2: Ja, guten Morgen. Ich habe Erasure erkannt.
0: Aha. Das ist wohl so. Also, Happy Birthday, Vince Clarke, und Erasure ist vollkommen richtig. Du bekommst das letzte Popnacht-Package, das ich poliere. Ich schreibe also auf dieses große Paket dann mal deine Adresse gleich drauf. Du trägst Zeitungen aus, ne? In Meerbeck?
2: Ja. Und Post und Zeitungen.
0: Und bist du gut vorangekommen bisher?
2: Ja, bin so auf der letzten Hälfte. Also, die Leute bekommen pünktlich ihre Zeitung.
0: Eine entspannte, laue Nacht. Und wenn du das nachts so gemacht hast in den vergangenen Nächten, das war teilweise auch anstrengend, ne? Weil es dann überhaupt nicht abgekühlt hat, ne?
2: Ja, obwohl ich es dann sicherlich besser habe, noch in der Nacht zu arbeiten, als die Leute, die tagsüber bei der Hitze arbeiten mussten.
0: Dürfen wir Nachtmenschen natürlich dann tagsüber bei Sonne schlafen, ist auch nicht immer so leicht. Muss man auch gucken, wie man das hinkriegt. Marion, wenn du nach Hause kommst, da gibt es Robby, Hildegard und Axel. Wer freut sich am meisten über dich?
2: Eigentlich alle drei. Mein Mann jetzt ist, der ist leider unterwegs, den grüße ich hiermit. Der ist auf dem Weg nach Berlin, der ist heute als Kraftfahrer. Und ja, und meine beiden Hunde, die übrigens gerade hinter mir sitzen, weil die durften heute früh mit.
0: Ach, das ist aber schön, siehst du, da ist ja dein Mann ganz beruhigt, ne? Dass es eben nur die beiden sind, die sich freuen dann und auch mit dabei sind. Also, dann würde ich mal sagen, kommst du gut wieder nach Hause, fütter die Hunde. Nicht vergessen, ja, die müssen gestreichelt werden, gefüttert, mit ins Bett genommen und alles ist in Ordnung.
2: Ja, Benni, schön, dass ich mal durchgekommen bin und mach so weiter. Ich freue mich immer, wenn du früh dran bist.
0: Mir bleibt nichts anderes übrig. Sparschwein ist leer und Kühlschrank auch, ja? Tschüss.

wenn sie tanzt, ist sie woanders. Das macht mir auch ein bisschen Angst. Ich möchte gar nicht um 4.29 Uhr mich in einem psychischen Ausnahmezustand befinden. Wir haben eine Gefahrenstelle von der A3 Köln Richtung Frankfurt. Da liegen Gegenstände rum, die nicht auf die Autobahn gehören, zwischen Limburg Süd und Bad Camberg. Hier ist ein Hit von den Glass Animals in der Popnacht.

0: Beat Waves, es ist 4.32 Uhr.
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6: Heute stellt sich eine meist trockene Mischung aus Sonnenschein und Quellwolken ein. Nur vereinzelt kann sich mal ein kurzer Schauer bilden. Die meisten kommen trocken durch den Tag. Die Temperatur erreicht bei sehr lebhaftem, in Böen starken bis stürmischem Nordwestwind 22 bis 23 Grad. Am Sonnabend bleiben Schauer bei 22 Grad die Ausnahme. Der Sonntag und Montag gestalten sich unbeständig mit deutlich mehr Wolken als Sonne und windig. Dazu fällt zeitweise schauerartiger Regen. Der Nordwestwind weht deutlich spürbar und mitunter stark böig.
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7: Vorsicht bitte auf der A10 Dreieck Havelland Richtung Dreieckwerder. Zwischen Vöben und Großkreuz liegen Gegenstände. Vorsicht bitte auf der A10 Dreieck Potsdam Richtung Schönefelder Kreuz. Zwischen Raststätte Michendorf Süd und Dreieck Nutetal sind Personen auf der Fahrbahn.
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0: Und die am meisten unterschätzte Höchsttemperatur heute in Deutschland in Rothenfels in Bayern werden es 24 Grad. Hier ist die Popnacht. Ich bin Ben Streubel.

Es ist 4:37 Uhr, eine Entwarnung für die A7 Hannover-Kassel. Da ist kein Falschfahrer mehr unterwegs zwischen Rastplatz an der Alpe und Derneburg-Salzgitter. Eine gute Fahrt mit der Popnacht und Rihanna.

0: und Te Amo. Hier ist die Popnacht. Wenn man so kurz vor seinem Geburtstag steht, dann hat man die Entscheidung zu treffen, feiert man ihn groß oder begeht man ihn nur, weil man keine 37 werden wollte. So wie Marc. Hallo Marc, guten Morgen.
1: Guten Morgen.
0: Ja, aber es ist ein cooler Geburtstag, 37, hier alles in Ordnung. Und du feierst heute Nacht dann, ne? Also der kommende Nacht.
1: So, richtig.
0: Die Vorparty im Kopf schon. Was bereitest du vor jetzt noch in den nächsten Stunden? Du hast geschrieben, eine Menge ist zu tun.
1: Ja, so ein bisschen natürlich im Haushalt, aber dann den Grill vorbereiten und meinen Räucherofen.
0: Ja.
1: Weil ich dann meine Familie mit ein paar Sachen vom Räucherofen verwöhnen werde. Da freuen sie sich schon immer drauf. Und ja, dann gibt es ein bisschen Vorbereitungsarbeiten.
0: Wie viele Leute kommen denn?
1: Ich glaube 13.
0: Und die Nachbarn hast du? Hast du Nachbarn oder ist es Alleinlage?
1: Nee, wir haben Nachbarn, aber ja, ich denke, dass sie später auch immer mal zustoßen werden.
0: Ich denke mal, weil das Wort heißt ja Räucherofen, ja, der Trigger der Nachbarn sozusagen. Wenn man sowas zu Hause hat, dann kann es doch durchaus sein, dass der Nachbar flucht, oder?
1: Ja, fluchen nicht. Ich glaube, die freuen sich dann auch eher, weil meistens, wenn ich den anmache, dann klingt ein paar Minuten später schon bei mir eine Haustür und dann wird gefragt, ob man vorbeikommen kann.
0: Ah ja, gut. Wenn das so ist, also ich hab einen sehr aggressiven Nachbarn, der hat also so Ventilatoren gekauft und bläst das dann zu mir zurück. Ich habe mir auch so einen Räuchergrill gekauft, da kann man so Patties oder irgendwie sind so kleine Holzschnipsel, die schmeißt man da Patties, rein.
1: Patties, ja.
0: Das ist elektrisch, weißt du?
1: So. Ja.
0: Und dann geht man auf Smoken, drückt man auf so eine Flamme und dann qualmt der ohne Ende. Also man denkt, es ist wieder ein Kamin zugelassen in der Innenstadt und dann geht das so und riecht richtig schön verbrannt, riecht. Das ist eine Freude, aber zieht eben auch direkt beim Nachbarn ins Schlafzimmer.
1: Ja, das kann ich dann verstehen, dass man das nicht so toll findet.
0: Ja, ja.
1: Bei mir steht da relativ weit im Garten rein und dann geht es eigentlich noch, also nicht direkt irgendwo am Haus.
0: Ich finde, früher haben wir das Weihrauch genannt, als ich Messdiener war, da war das eben was Wertvolles. Man muss es nur ordentlich benennen und das muss man dem Nachbarn dann so verkaufen. Wenn das dann glaubt, dann ist alles in Ordnung. Ja, aber ich meine, ich habe das damals ja auch geglaubt mit dem Weihrauch. Insofern ist alles in Ordnung. Ich wünsche dir eine gute Fahrt nach Hause. Ich spiele deinen Lieblingssong noch und dann schon mal im Vorfeld darf man ja nicht gratulieren. Ich würde mich da nicht dran halten. Also ich gebe dir einen guten Schub mit, ja?
1: Super, ich danke dir.
0: Ciao.

It's Katy Perry. Habt ihr noch was für die letzte Amtshandlung? Dann gerne eine WhatsApp schicken. 07221 2011 oder mal durchklingeln. 07221 2011 für die letzte Amtshandlung gleich.

0: and Gentlemen und Michael Patrick Kellys neuer Hit. So, ich pack zusammen, es ist ja schon 5:05. Notaustaste abgeklemmt, Schuhe habe ich angezogen. Jessie aus Wildeshausen, die hat im Freien übernachtet, zählt ihre Mückenstiche, ist bei 17 angekommen, würde gerne diesen Song hören, der passt so ein bisschen. KI, was machst du denn?
1: Nach Hause.
0: Oh, sorry.
1: Nach Hause.
0: Da komme ich mit, das war die Popnacht. Mein Name ist Ben Streubel. Ein schönes Leben in Deutschland, schönes Wochenende.

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1: Es ist 5 Uhr, ich bin Michael Ernst, guten Morgen. Das Reformpaket der Bundesregierung hat gemischte Reaktionen hervorgerufen. Während Arbeitgeberverbände die Änderungen gut finden, sind Gewerkschaften und Sozialverbände unzufrieden. Sie kritisieren vor allem die Krankschreibungspflicht für Arbeitnehmer ab Tag 1. Kanzler Merz sagte im Ersten, die Regelung sei nicht neu und knüpfe an die Zeit vor der Corona-Pandemie an. Auch aus der Opposition kam Kritik etwa an den Steuerplänen. Geplant sind Entlastungen für Menschen mit kleinen und mittleren Einkommen, gegenfinanziert durch eine Erhöhung der Reichensteuer. Die AfD sprach von einem Nullsummenspiel. Kanzler Merz erreicht im ARD-Deutschland-Trend einen neuen Tiefstwert. Nur noch 13% der Befragten sind mit seiner Arbeit zufrieden. Groß ist die Sorge in der Bevölkerung beim Thema Klimawandel. 2/3 der Befragten sehen ihre Lebensgrundlagen bedroht. Fast 90% fordern mehr Investitionen, um Straßen, Schienen, Schulen und Krankenhäuser besser auf extreme Hitze vorzubereiten. Die Gewerkschaft Verdi ruft in den laufenden Tarifverhandlungen im Handel wieder zu bundesweiten Warnstreiks auf. Heute sollen tausende Beschäftigte ihre Arbeit niederlegen. Es werden sich mehrere Großhandelslager und Filialen unter anderem von Kaufland, Edeka, Ikea und H&M beteiligen. In Berlin und 6 weiteren Städten sind Großkundgebungen geplant. Die Gewerkschaft fordert 7% mehr Lohn. Das Angebot der Arbeitgeber sieht ein Plus von 4,4% vor.
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1: Hier in der Stadt wird weiter über Enteignungen diskutiert. Hintergrund ist, dass der Bund Vergesellschaftungen auf Landesebene verbieten will. Die Initiative Deutsche Wohnen und Co. enteignen hat das Vorhaben scharf kritisiert. Die Grünen wiesen auf die rund 60% Zustimmung für den Volksentscheid zur Enteignung hin. Dessen Umsetzung fühle sich seine Partei verpflichtet, sagte Spitzenkandidat Graf dem Redaktionsnetzwerk Deutschland. Der regierende Bürgermeister Wegner findet die Entscheidung der Bundesregierung dagegen richtig. Ähnlich sieht das die AfD. Bei einem Brand in Lichterfelde ist ein Mensch gestorben. Vorher war im ersten Stock eines zweigeschossigen Wohnhauses im Lechtaler Weg ein Feuer ausgebrochen. 2 Menschen seien über das Treppenhaus in Sicherheit gebracht worden, sagte ein Feuerwehrsprecher. Einer von ihnen wurde leicht verletzt. Die Feuerwehr war mit 56 Kräften im Einsatz. Die Brandursache ist unklar. Und zum Sport. Bei der Fußball-WM hat Spanien das Achtelfinale erreicht. Der amtierende Europameister gewann mit 3:0 gegen Österreich. Portugal behielt in einem dramatischen 16-Finale gegen Kroatien am Ende die Oberhand und setzte sich mit 2:1 durch. Jetzt läuft noch die Partie Schweiz gegen Algerien. 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
2: Frisch ist heute früh. 15 Grad haben wir im Moment. Wir kriegen 23 heute. Eine Mischung aus Sonne und Wolken erwartet uns. Es ist ganz schön windig. Es bleibt aber trocken.
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2: Im Moment liegen mir noch keine größeren Störungsmeldungen vor. Also ich wünsche eine gute Fahrt. 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
2: Ich bin Lydia Micky Vorhoff. Ich freue mich, dass wir zusammen wach werden. Wir gucken mal noch mal kurz aufs Wochenendwetter. Morgen ist, glaube ich, der kühlste Tag der Woche. Nur 20 Grad höchstens, viele Wolken, am Abend ein bisschen Regen. Am Sonntag sehen wir dann wieder mehr Sonne und da kriegen wir auch 25 Grad. Außerdem kriegen wir hier gleich Holly Humberstone mit To Love Somebody. Und jetzt Chris Rea, The Road to Hell. Straße zur Hölle. Vielleicht fühlen Sie sich gerade so um 4 Minuten nach 5, weil der Wecker gerade geklingelt hat.

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Es ist 11:05. Urlaub ist teuer geworden. Also was tun? Kredit aufnehmen und 2 Wochen Sommerurlaub mit den Kindern zu machen? Kurzer Wochenendtrip vielleicht auf dem Zeltplatz statt eine Woche All-Inclusive-Urlaub? Der neue Berlin-Trend, der zeigt, in Auftrag gegeben vom RBB, von der Abendschau und RBB 888, 23% der Berlinerinnen und Berliner schränken ihre Urlaubsplanungen in diesem Jahr ein. Bei den Menschen, die 35 bis 49 Jahre alt sind, sind sogar 40%. Und die sagen eben, nee, wir fahren entweder gar nicht in den Urlaub oder wir verreisen kürzer oder gucken nach weitaus günstigeren Angeboten. Und auf unserer Facebook-Seite schreibt Sabine: Ich gehe arbeiten und möchte was vom Leben haben. Ich brauche Urlaub zur Erholung und zur Entspannung. Sandra schreibt: Wir machen immer Inlandurlaub. Es gibt auch preiswerte Ferienwohnungen und Natur gibt's überall. Ich bin seit 17 Jahren nicht mehr geflogen. Liebe Sandra, das Klima wird's dir danken. Wie ist es bei euch? Sagt ihr, Urlaub ist mittlerweile so teuer, ich bleib zu Hause? Verreist ihr billiger oder kürzer? 030 30 32 88 8 100 ist die Nummer, über die ihr zu dem Thema per WhatsApp eine Sprachnachricht schicken könnt oder hier im Studio anrufen. Ich wünsche einen schönen Start ins Wochenende.

0: 5.21 Uhr, herzlich willkommen im Freitag und im Wochenende. Die Bundesregierung will die Wirtschaft in Deutschland in Schwung bringen und hat dafür jetzt ein Reformpaket vorgelegt. Und dazu gehört, die telefonische Krankschreibung wird abgeschafft. Und künftig muss eine Arbeitsunfähigkeitsbescheinigung bereits ab dem ersten Krankheitstag vorgelegt werden. Der Bundeskanzler Friedrich Merz sagt dazu:
1: Das ist eine harte Entscheidung, das wissen wir. Aber wir können uns diesen Wettbewerbsnachteil durch lange Abwesenheiten in den Unternehmen nicht länger leisten.
0: Heute Morgen sprechen wir mit der Co-Vorsitzenden der Hausärzte in Berlin und Brandenburg. Und so viel hat sie uns schon im Vorgespräch verraten. Sie ist alles andere als begeistert. Kurz nach 7 hören wir sie hier auf RBB 888.

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1: 5:30 Uhr mit Michael Ernst.
2: Guten Morgen. Vergesellschaftungsverbot stößt in Berlin auf geteiltes Echo. Der regierende Bürgermeister Wegner findet die Pläne der Bundesregierung gut. Aus der Opposition kommt Kritik. Aus unserer Redaktion für Landespolitik Pauline Pieper.
3: Es sei ein Angriff auf die Demokratie, dass der Senat versuche, mit Hilfe des Bundes die Vergesellschaftungspläne in Berlin zu unterbinden, warf Linken-Politiker Niklas Schenker der Landesregierung vor. Grünen-Spitzenkandidat Werner Graf sagte, der Bund dürfe den Ländern keine Regeln vorschreiben, die Mieterschutz verhinderten. AfD-Fraktionsvorsitzende Christine Brinker hingegen bezeichnete es als nachvollziehbar, dass der Bund sich sorge, die Vergesellschaftungsdebatte in Berlin könnte bundesweit Investoren abschrecken. Die Initiative Deutsche Wohnen und Co. Enteignen nannte den Vorstoß des Koalitionsausschusses eine absolute Respektlosigkeit gegenüber den Mietern.
2: Ein Toter bei Feuer in Lichterfelde. Der Brand in einer Wohnung war im Lechtaler Weg ausgebrochen. Berlin-Reporterin Silke Mehring war am Abend dort.
4: Auf der Straße steht das Löschwasser. Der Geruch von Rauch liegt noch in der Luft. Vor dem Haus haben sich einige geschockte Nachbarn versammelt. In der ersten Etage des zweigeschossigen Wohnhauses hat das Feuer eine Wohnung zerstört. Von außen sind Rußspuren am bepflanzten Balkon zu sehen. Die alarmierten Feuerwehrkräfte konnten 2 Menschen sowie 3 Hunde aus Nachbarwohnungen über das Treppenhaus retten und in Sicherheit bringen. Für eine Person in der Brandwohnung kam jedoch jede Hilfe zu spät. Sie verstarb.
2: Viele Berlinerinnen und Berliner sparen am Urlaub. Aus Kostengründen will ein Viertel günstiger, kürzer oder gar nicht verreisen, heißt es im Berlin-Trend von Infratest DIMAP im Auftrag von RBB 88.8 und der RBB 24 Abendschau. Angela Ulrich mit weiteren Ergebnissen.
5: Ein gutes Drittel schränkt sich hingegen nicht ein beim Sommerurlaub. Von vornherein keine Reise im Sommer geplant, hat ebenfalls ein gutes Drittel der Befragten. Dabei gibt es Unterschiede in den Altersgruppen. Die etwas Jüngeren unter 50 specken ihre Reisepläne eher ab als die Älteren, zu einem knappen Drittel. Von den über 65-Jährigen schränkt sich nur rund jeder Achte ein. Hier sagt allerdings die große Mehrheit der Befragten, sie hätte sowieso keine Sommerreise geplant.
2: Streik im Groß- und Einzelhandel. Dazu hat die Gewerkschaft Verdi die Beschäftigten für heute und morgen aufgerufen. Sie fordert ein besseres Angebot der Arbeitgeber. Es werden sich mehrere Großhandelslager und Filialen unter anderem von Kaufland, Rewe und Edeka beteiligen. Auch IKEA, H&M und das KDW sind dabei. Um 11 gibt es an der Gedächtniskirche in Charlottenburg eine Großkundgebung. Umbau des Ex-Flughafens Tegel früher beendet als erwartet. Der Geschäftsführer der landeseigenen TXL Management GmbH Wolters hat der RBB 24 Abendschau gesagt, dass 2030/31 im früheren Terminal A die Hochschule für Technik in Betrieb gehen kann. Im Terminal B soll dann ein Zentrum für Start-ups und Konferenzen eröffnen. Nur für den Tower werden noch Konzepte entwickelt, sagte Wolters.
6: Vielleicht finden wir aber auch einen Liebhaber, der sagt, ich finde den Tower so toll, dass er sagt, ich möchte auch diese Fläche gerne übernehmen zur Verwirklichung meiner unternehmerischen Ideen. Also ein Bar, Restaurant, das wäre etwas super, total fancy. Da haben wir auch schon Anfragen zu bekommen, weil man natürlich einen ganz hervorragenden Ausblick dazu hat. Wenn natürlich die Menschen, die Stadtgesellschaft da gute Ideen haben, sehr gerne her damit.
2: Der Innenbereich des Hexagons wird begrünt.
1: Boah, 15 Grad haben wir im Moment. Wir kriegen 23 heute maximal. Dazu ist es sehr, sehr windig. Ein Sonne-Wolken-Mix begleitet uns durch diesen Freitag. Es bleibt trocken. Morgen auch meist trocken, aber recht grau. Am Abend kann es dann ein bisschen Regen geben, bei 20 Grad höchstens. Und am Sonntag wird es wieder ein bisschen wärmer und wieder ein bisschen sonniger.
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1: A100 Stadtring Richtung Treptow. In der Ausfahrt Gradestraße ist die rechte Spur wegen Bauarbeiten gesperrt. A111 stadtauswärts. Am Anschluss Heckerdamm ist die Autobahn gesperrt. Der Verkehr wird bis Mitte Juli über die Ab- und Auffahrt geleitet. Und Britz und Neukölln, Britzer Damm. In Höhe der A100 sind die Ampeln außer Betrieb. Dann gucken wir noch auf die A115 Dreieck-Nutetal Richtung Dreieck-Funkturm. Zwischen Dreieck-Nutetal und Samund sind in beiden Richtungen Personen auf der Standspur. Hier ganz vorsichtig sein. Ich wünsche eine gute Fahrt. 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
1: Ach, ich wünsche einen ganz entspannten Start ins Wochenende. Jetzt erstmal mit einem schönen Kaffee und dazu aus dem Küchenradio Real Thing gleich. You to me are everything. Und wir starten mit Kamrad. Hug yourself. So eine kleine Selbstumarmung am Freitagmorgen. Das können wir jetzt auch mal machen.

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0: Franzi aus Kleinköris ist schon mit uns wach. Wann musst du denn aufstehen?
2: Um 5 Uhr.
0: Warum so früh?
2: Um einen guten Start in den Tag zu kriegen und hab eine halbe Stunde Autofahrt mit euch zur Arbeit und fange um 7 an. Ja, ja.
0: Was machst du beruflich? Ja.
2: Ich bin Sekretärin für Automatiktüren.
0: So, du sitzt quasi im Büro und nimmst dann so Bestellungen entgegen und schickst die Handwerker raus, machst zur Disposition, wenn irgendwo eine Automatiktür.
2: Genau. Das alles.
0: Und hast du bei dir zu Hause auch Automatiktüren privat?
2: Nee, das noch nicht, aber vielleicht wird da mal ein Tor mit eingebaut oder irgendwie, ne?
0: Oder wenn man so an der Quelle sitzt, wisst ihr?
2: Ja, genau.
0: Ach, ich freue mich ja, dass du uns zu Hause hörst morgens und dann ja auch im Auto und auch im Büro.
2: Immer, komplett, ja.
0: Schön, das Musik in meinen Ohren, dann wünsche ich dir ein entspanntes Arbeiten mit uns.
2: Ja, vielen Dank. Es ist immer sehr schön mit euch.

0: Weekend, so kurz vorm Wochenende hier auf RBB 88.8. Es ist 5.49 Uhr.
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2: Wendehälse sind nicht beliebt. Wer vor Wahlen Dinge verspricht und sie hinterher nicht hält, verspielt Vertrauen. Wer Freundschaft vorgaukelt und verrät, ist nicht vertrauenswürdig. Wer hoch und heilig Liebe verspricht und dann mit einer anderen davonzieht, hat verspielt. Der Volksmund kennt Redensarten für derlei Gestalten. Sie hängen ihr Fähnlein nach dem Wind oder steigen mit der Nächstbesten ins Bett. In einer der wohl berühmtesten Schriften Martin Luthers wird Gott selbst zum Wendehals. Und die Worte, die der Reformator dafür gebraucht, sind nicht weniger drastisch. Ist nun das nicht eine fröhliche Wirtschaft, wo der reiche, edle, fromme Bräutigam Christus das arme, verachtete Hürlein zur Ehe nimmt und ziert mit allen Gütern? So schreibt er im berühmten Traktat von der Freiheit eines Christenmenschen im Jahr 1520. Gott wechselt also die Seiten, würden wir heute dazu sagen. Luther nannte es den fröhlichen Wechsel. Gott wird Mensch, stellt sich mitten hinein in dieses Leben, macht sich dreckig, lässt sich anrühren, wird verletzlich wie ein Mensch und macht uns zu dem, was wir sein sollen, Gottes Geschöpfe, liebende Mitmenschen, Menschen, denen vergeben wird und die einander vergeben. Gott wechselt die Perspektive und sieht uns in einem anderen Licht. Und so können auch wir uns in einem anderen Licht sehen, uns wenden, umdrehen, umkehren, weg vom Bösen hin zum Guten. Sind das überkommene Glaubenssätze? Vielleicht sind sie uns heute wieder näher, als wir denken. Wenn wir über den Schutz des Klimas streiten zum Beispiel, dann wissen wir, wir haben Anteil daran, wie es der Erde geht. Jeder von uns. Und wir versuchen, einen Weg zu finden, der das Klima rettet. Ein fröhlicher Wechsel. Ich finde, das ist ein schönes Bild bei einem ernsten und belastenden Thema. Jeder Schritt, und sei er noch so klein, bedeutet Umkehr zu Gottes Schöpfung. Dann wird Umweltbewusstsein nicht zur Ideologie, sondern zur Lebenshaltung. Mit jedem nicht gekauften Plastikbecher, jedem mitgebrachten Stoffbeutel, jedem Verzicht auf eine Flugreise findet ein fröhlicher Wechsel statt. In aller Freiheit. Denn, wie sagt Luther, ein Christenmensch ist ein freier Herr über alle Dinge und niemandem untertan. Und ein Christenmensch ist ein dienstbarer Knecht und jedermann untertan.
0: Das waren die Worte auf den Weg von Pfarrerin Barbara Manterfeld-Wormitt hier auf RBB 88.8.

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1: Es ist 6 Uhr. Ich bin Michael Ernst. Guten Morgen. Kanzler Merz hat die geplanten Änderungen bei Krankschreibungen verteidigt. Die Rückkehr zur Meldung an den Arbeitgeber ab dem ersten Tag helfe, die hohen Krankenstände zu senken, sagte Merz im ersten. Vorher hatte Verdi-Chef Wernicke von einer Misstrauenskultur gesprochen. Auch von den Ärzteverbänden kommt Kritik. Ein weiterer Baustein des Reformpakets ist die Steuerreform. Die Koalition will Menschen mit kleinen und mittleren Einkommen entlasten. Die Grünen bezeichneten die Pläne als Mogelpackung. Die Linke nannte das Reformpaket insgesamt ein Programm des Misstrauens und der Ignoranz. Tausende Beschäftigte von Mercedes-Benz wollen heute bundesweit dagegen protestieren, dass der Sparkurs des Konzerns verschärft werden soll. Die IG Metall hat zu entsprechenden Kundgebungen an mehreren Standorten aufgerufen, darunter in Berlin, Düsseldorf und Hamburg. Hintergrund ist unter anderem eine verschobene Sonderzahlung. Mit den Protestaktionen wollen die Arbeitnehmervertreter unter anderem dafür eintreten, dass Arbeitsplätze und Standorte in Deutschland gesichert werden. Wegen heftiger Waldbrände in Südfrankreich müssen immer mehr Menschen ihre Häuser und Unterkünfte verlassen. Nachdem in Saint-Marie-la-Mer wieder ein Feuer ausgebrochen ist, wurden knapp 3000 Menschen in Sicherheit gebracht. Etwa die Hälfte von ihnen war auf einem Campingplatz untergebracht. In der Region gilt wegen andauernder Hitzewellen die höchste Waldbrandwarnstufe.
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1: Knapp ein Viertel der Berlinerinnen und Berliner schenkt sich in diesem Sommer bei Urlaubsreisen ein. Aus dem Berlin-Trend von Infratest DIMAP im Auftrag von RBB 888 und der RBB 24 Abendschau geht hervor, dass 23% der Befragten wegen höherer Preise kürzer oder gar nicht verreisen. Rund 37% machen dagegen keine Abstriche bei ihrem Urlaub. Dabei gibt es Unterschiede in den Altersgruppen. Während vor allem Menschen unter 50 Jahren ihre Reisepläne einschränken, ist es jenseits der 65 Jahre nur eine Minderheit. In den Gefängnissen sind im laufenden Jahr wieder viele Drogen gefunden worden. Im ersten Quartal seien mehr als 2,8 Kilogramm Rauschgift entdeckt worden, hieß es von der Senatsjustizverwaltung. Besonders häufig wurden synthetische Cannabinoide sichergestellt. Dabei handelt es sich um künstlich hergestellte psychoaktive Stoffe, die ähnlich wie Cannabis wirken, aber oft deutlich gefährlicher sind. Justizsenatorin Badenberg besucht am Vormittag die Justizvollzugsanstalt Heidering. Und zum Sport. Auch Portugal steht im Fußball-WM-Achtelfinale. Die Mannschaft hat ihr 16. Finale gegen Kroatien mit 2:1 gewonnen. Vorher hatte sich Spanien mit 3:0 gegen Österreich durchgesetzt. Gerade kämpfen die Schweiz und Algerien darum, eine Runde weiterzukommen. 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
2: Mit 15 Grad und blauem Himmel starten wir rein ins Wochenende. Allerdings sind heute wirklich auch richtig Sturmböen unterwegs. Es bleibt windig, aber trocken heute. Morgen dann 19 Grad. Am Abend kann es ein bisschen Regen geben und am Sonntag wird es wieder etwas wärmer und sonniger.
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3: Wir schauen auf die A100 Stadtring Richtung Treptow. In der Ausfahrt Gradestraße ist die rechte Spur wegen Bauarbeiten gesperrt. A111 Stadt auswärts, am Anschluss Heckerdamm ist die Autobahn gesperrt. Der Verkehr wird bis Mitte Juli über die Ab- und Auffahrt geleitet. Hohenschönhausen Hauptstraße zwischen Rienstraße und Konrad-Wolf-Straße ist an der Baustelle stadteinwärts nur eine Spur frei. Alle Meldungen zu Straßen und Schienen findet ihr auf rbb888.de und in unserer App. Wir wünschen eine gute Fahrt.
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3: Wir haben ja ein neues Programm. Das habt ihr mitbekommen, das hört ihr jeden Tag. Und ich habe auch meine Frau gebeten, hört ihr das mal an, ob dir das gefällt, weil wir auch musikalisch breiter aufgestellt sind. Und dann während des morgendlichen Tuns so mit den Kindern hat sie gesagt, ja, ich höre mal ein bisschen genauer rein und so weiter und so fort. Und hat sie sich zuerst gewundert, dass die Tasse Kaffee und das Glas Wein von Helene Fischer kam und Florian Silbereisen. Und dann anschließend Atemlos von Helene Fischer.
4: Hä?
3: Und dann hat sie mir eine Nachricht geschickt. Sie hat gesagt, hä? Echt? Und dann hat meine Tochter Toni umgeschaltet auf den Helene Fischer Channel.
4: Oh.
3: Da habe ich gesagt, das ist natürlich nicht das neue Programm.
4: Das sind nicht wir, nein.
3: Entschuldige mal bitte. Also sowas machen wir hier nicht. Wir machen jetzt sowas wie Hubert K. und Sternenhimmel und gleich davor Freddie Mercury, Living on My Own. Oh.

0: 11 Minuten nach 6, RBB 888. Sie hören Guten Morgen Berlin am Freitag. Und wir kennen das alle, wenn wir die Urlaubsreisen planen. Das ist vor allem in den Zeiten, in denen schulpflichtige Kinder auch in den Urlaub dürfen.
1: Ja.
0: Relativ bis sehr, sehr teuer. Und natürlich sorgen auch so Effekte wie der Nahostkonflikt und steigende Energiekosten dafür, dass sich das Ganze nicht unbedingt preiswerter ausgestaltet.
1: Ja, die Frage ist, juckt das die Berlinerinnen und Berliner? Das verrät uns der aktuelle Berlin-Trend, eine Umfrage in Auftrag gegeben vom RBB. Und unsere Reporterin Juliane Kowolik ist bei uns. Du hast dir die Zahlen mal ganz genau angeguckt.
2: Genau.
1: Schränken sich denn die Berlinerinnen und Berliner ein in Sachen Reiseplanung?
2: Ja, schon einige. Also jeder vierte Berliner oder jeder vierte Berlinerin sagt, der Urlaub, der ist einfach sehr, sehr teuer. Ich muss mich in irgendeiner Weise einschränken. Also die können vielleicht nicht so weit wegfahren. Die müssen sich irgendwie günstigere Alternativen suchen. Ich fand es auch ganz interessant, es gibt durchaus Unterschiede in den verschiedenen Altersklassen. Also die jüngeren Menschen, die müssen sich ein bisschen mehr einschränken, die bis zu 64 Jahre alt sind. Das sind dann natürlich die von euch genannten Familien auch mit den Kindern. Die verreisen kürzer, die müssen sich günstigere Angebote suchen. Je älter die Menschen werden, desto weniger schränken sie sich in den Sommerferien im Urlaub ein. Also bei den über 65-Jährigen, das sind dann nur noch 13%, die sich einschränken. Ja, die müssen halt auch jetzt nicht unbedingt im Sommer wahrscheinlich wegfahren.
0: Wie viele Menschen fahren denn gar nicht weg in unserer Stadt?
2: Auch das sind sehr, sehr viele. 38% der Menschen, die im Sommer überhaupt nicht in den Urlaub fahren. Bei den etwas Älteren fährt sogar die Mehrheit im Sommer nicht in den Urlaub, also knapp 60%. Das kann natürlich an den Kostengründen liegen oder auch eben, weil die keine Kinder haben, nicht in den Sommerferien verreisen müssen und so weiter. Aber ich finde, ich gehe jetzt mal raus auf die Straße, ich gucke mir das mal ganz genau an. Ich spreche mal mit den Menschen, mit den Jüngeren, mit den Älteren und frage mal, wohin fahrt ihr überhaupt und warum bin ich?
1: So.
0: Und wie ist das bei euch? Sagt ihr, Urlaub ist zu teuer, ich bleib zu Hause oder verreist ihr billiger oder kürzer? Gerne melden per WhatsApp-Sprachnachricht oder Anruf.
1: 030 30 32 88 8100 ist die Nummer hier zu uns ins Studio und per WhatsApp.
0: Das ist jetzt Urlaub für die Ohren. Michael Schulte und Beautiful Reason um 13 Minuten nach 6 auf RBB 88.

0: Es ist 6:20 Uhr, RBB 88.8, guten Morgen, Berlin.
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0: Das treibt besondere Blüten heute Morgen.
2: Ja, sommerliche.
0: Das ist eine deutsche Kategorie. Leg mal los, was möchtest du gerne hören?
2: Ich möchte gerne Nina Hagen hören mit Du hast den Farbfilm vergessen.
3: Du hast den Farbfilm vergessen, mein Michael. Nun glaubt uns kein
2: Liebe ich. Und habe ich so lange nicht gehört. Und davon habe ich wirklich sehr regelmäßig einen Ohrwurm, weil ein Kollege von uns Michael heißt. Und immer, wenn wir irgendwie mit dem zu tun haben, dann
0: singen wir ihm das kurz an.
2: Singen wir das kurz. Das ist vielleicht auch ein bisschen nervig für ihn, aber ich mag den Song einfach sehr.
0: Ich glaube auch nicht, dass er die Aufnahmen ehrlicherweise behält. Ich setze dagegen auch Berliner Rapper, kann man im weitesten Sinne sagen, die damals den Titelsong geliefert haben zur größten Fernsehsensation, die es Anfang der 2000er gab. Das kann man gar nicht anders sagen. Big Brother, die dritte Generation und Leb.
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0: Ja. Ja, dass wir jetzt qualitativ ein bisschen verrutscht sind, aber das ist schon was anderes.
2: Was für eine Wahl sie jetzt haben.
0: Ihr entscheidet das bitte. Dritte Generation oder aber
2: Nina Hagen.
0: Auf rbb88.de bitte jetzt abstimmen und um kurz nach 6:30 hören wir dann eure Wahl. Jetzt hören wir Britney Spears und die Drive Me Crazy. Das sind die 90er um 6:21 Uhr. Guten Morgen, Berlin.

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1: 6:30, hier ist Michael Ernst. Guten Morgen. Diskussion um Enteignungen. Die Initiative Deutsche Wohnen und Co. enteignen hat das vom Bund geplante Verbot von Vergesellschaftungen auf Landesebene scharf kritisiert. Die Grünen wiesen auf die rund 60% Zustimmung für den Volksentscheid zur Enteignung hin. Dessen Umsetzung fühle sich seine Partei verpflichtet, sagte Spitzenkandidat Graf dem Redaktionsnetzwerk Deutschland. Ganz anders der regierende Bürgermeister Wegner. Er findet die Entscheidung richtig.
2: Enteignungen haben Auswirkungen, nicht nur für Mieterinnen und Mieter negative Auswirkungen, sondern auch für den Wirtschaftsstandort Berlin, aber weit über die Grenzen Berlins hinaus. Das hätte Auswirkungen für den Finanzstandort Deutschland, für Arbeitsplätze, für Finanzierung, für den Wirtschaftsstandort Deutschland. Und deswegen ist es gut, dass die Bundesregierung sich jetzt damit befasst und dass diese Enteignungsfantasien der Linken nicht zum Tragen kommen.
1: Ähnlich äußerte sich die AfD. Feuer in Lichterfelde. Bei einem Wohnungsbrand in der Lechthaler Straße ist am Abend ein Mensch gestorben. Feuerwehrsprecher Marco Kempirek hat uns gesagt, dass 56 Kräfte im Einsatz waren.
3: Im Rahmen der weiteren Rettungsmaßnahmen konnten wir 2 Personen aus dem Gebäude in Sicherheit bringen, sowie 3 Hunde. Eine Person ist in der Brandwohnung leider leblos aufgefunden worden. Das Ganze ist hier in einem zweigeschossigen Mehrfamilienhaus passiert. Die Brandwohnung befand sich dabei im ersten Obergeschoss und die in Sicherheit gebrachten Personen befanden sich in der Nachbarwohnung.
1: Die Brandursache wird jetzt ermittelt. Gewerkschaft Verdi ruft Beschäftigte des Groß- und Einzelhandels zu Streiks auf. Sie finden heute und morgen statt. Axel Walter aus der Redaktion RBB 24.
4: Es werden sich mehrere Großhandelslager und Filialen unter anderem von Kaufland, Rewe und Edeka beteiligen. Auch IKEA, H&M und das KDW in Berlin seien dabei, erklärte eine Verdi-Sprecherin. Hintergrund der Warnstreiks sind die Tarifangebote der Arbeitgeber, die nach Einschätzung von Verdi zu einem deutlichen Reallohnverlust führen würden.
1: Staatsanwaltschaft ermittelt. Ein Mann und eine Frau sollen junge Frauen dazu gebracht haben, Drogen ins Ausland zu transportieren. Im Gegenzug erhielten sie Geld und kostenlose Reisen. Tim Korge.
5: Eine 18-jährige Berlinerin wurde Ende 2024 mit 20 Kilogramm Crystal Meth am Flughafen in Sydney festgenommen und zu fast 4 Jahren Haft verurteilt. 2 weitere junge Frauen, erst 17 und 19 Jahre alt, wurden in Island mit tausenden illegalen Tabletten im Gepäck erwischt und ebenfalls zu Gefängnisstrafen verurteilt. Sie gaben vor Gericht an, geglaubt zu haben, dass sich in den Koffern Kleidung oder Geld befand.
1: Stromausfall vor einem halben Jahr. Am 3. Januar sorgte ein Anschlag auf das Stromnetz für Chaos im Südwesten unserer Stadt. Berlin-Reporter Matthias Bartsch hat betroffene Menschen in Zehlendorf und Umgebung getroffen.
6: Ein halbes Jahr danach spricht kaum noch jemand über den Stromausfall. Darauf angesprochen kann sich aber natürlich jeder erinnern. Wer konnte, zog zu Bekannten oder Verwandten wie Miriam Schneider.
7: Als mein Mann erzählt hat, dass wir Stromausfall haben, da habe ich halt gedacht, okay, in ein paar Minuten ist es wieder da. Aber dass sich da irgendwie um 5 Tage handelt, war mir einfach komplett fern.
6: Ursache für den Stromausfall war ein Brandanschlag auf eine Kabelbrücke über den Teltow-Kanal. Betroffen waren 45.000 Haushalte im Südwesten Berlins. Komplett hergestellt wurde die Versorgung erst 5 Tage später.
8: 15 Grad, frisch ist es aktuell. Es weht ein böiger Wind heute. Wir kriegen 23 Grad maximal. Dazu ein Sonne-Wolken-Mix. Es bleibt trocken. Morgen ist es eher grau, aber auch meist regenfrei bei 19 Grad. Sonntag wird es dann wieder wärmer und sonniger.
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9: Wir schauen auf das Stadtgebiet A111 stadtauswärts. Im Anschluss Heckerdamm ist die Autobahn gesperrt. Der Verkehr wird bis Mitte Juli über die Ab- und Auffahrt geleitet. A113 stadteinwärts zwischen Adlershof und Johannisthaler Chaussee. Stau nach einem Unfall, wir brauchen hier etwa 10 Minuten mehr Zeit. Hohenschönhausen Hauptstraße zwischen Rienstraße und Konrad-Wolf-Straße ist an einer Baustelle stadteinwärts nur eine Spur frei. Schmargendorf, Hohenzollern-Damm. Auf der Brücke über dem Stadtring ist bis Mitte August pro Richtung nur eine Spur frei. Außerdem ist in Richtung Schöneberg das Auffahren zum Stadtring in Richtung Wedding nicht möglich. Noch kurz zur S-Bahn. Wegen Reparaturarbeiten fährt zwischen Tempelhof und Südkreuz nur die Linie S46 und das auch nur alle 20 Minuten. Alle Meldungen zu Straßen und Schienen findet ihr auf rbb888.de und in unserer App.
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8: In unserem Hit-Duell ist heute Nina Hagen angetreten mit Du hast den Farbfilm vergessen gegen Tims Wunsch hier dieses Big Brother Ding.
9: Das heißt, hey, dieses Big Brother-Ding, ja, so, also so despektierlich. Ja, lebt von der dritten Generation, aber sie haben sich ja relativ, also so eindeutig entschieden.
8: Aber so eindeutig. 79% von ihnen haben auf rbb888.de für Du hast den Farbfilm vergessen abgestimmt. Hören wir jetzt.

0: 6 Uhr und 42. RBB 888 mit Michael Jackson. Und die Popsängerin Taylor Swift heiratet heute ihren Footballspieler Travis Kelce.
1: Mhm, und diese ganze Sause soll im Madison Square Garden in New York stattfinden. Und genau da, nämlich in New York, ist unsere RBB 888 Reporterin Giselle Uka. Guten Morgen.
2: Guten Morgen, hi.
0: Wir fangen mal an mit der Hochzeitslocation. Auf Wikipedia habe ich gelesen, Madison Square Garden ist eine Mehrzweckarena. Das klingt ehrlicherweise jetzt für mich nicht so sehr nach Märchenhochzeit.
2: Nee, das kann man sich auch nicht vorstellen. Da finden sonst Sportveranstaltungen, ganz viel Basketball statt oder eben große Konzerte. Aber ich glaube, wenn es jemand schafft, diese Arena in einen romantischen Ort zu verwandeln, mit ganz, ganz viel Geld, aber auch ganz viel Mühe, dann ist das Taylor Swift.
0: Ist denn sowas geplant? Also weiß man schon, was die Gäste zu sehen bekommen?
2: Ja, also wahrscheinlich wird da irgendwie sowas aufgebaut wie eine Parkanlage, ein Garten. Also man hat Kisten gesehen, die reingebracht wurden. Da stand irgendwie drauf Garden Party, also Gartenparty. Man hat auch Bäume gesehen, die reintransportiert worden sind. Insofern, ich glaube, das wird in eine wunderschöne Location verwandelt und da werden alle ihren Spaß haben heute.
1: Und da stehen ja irre viele berühmte Personen auf der Gästeliste. Weißt du ein paar?
2: Natürlich ist die Gästeliste total streng geheim, wie alles andere auch bei dieser Hochzeit. Aber es wurden natürlich schon diverse Leute gespottet hier in New York City. Prominente, zum Beispiel die Sängerin Dua Lipa und Sabrina Carpenter wurden gesehen. Es wurde der Sänger Ed Sheeran hier upstate New York ein paar Kilometer außerhalb der Stadt gesehen. Wir haben auf Instagram gesehen, wie Selena Gomez sich total hergerichtet, schick in einem Auto sitzend den Lippenstift nachgezogen hat. Da munkeln jetzt alle, sie war unterwegs zum Probe. Dinner im Madison Square Garden mit Taylor Swift und Travis Kelce. Promis, Promis, Promis. Ich könnte die Liste jetzt noch so weiterführen.
0: Es gibt ja diesen schönen alten Satz, Liebe vor Leuten hat nichts zu bedeuten. ist das Deutsch zu kleinlich gedacht für amerikanische Verhältnisse? Weil ich meine, US-Präsidenten feiern zu ihrem Geburtstag vor dem Weißen Haus einen MMA-Kampf. Da kann man also auch im Madison Square Garden heiraten.
2: Oh. Ja, wobei man kann ja jetzt nicht von Liebe vor Leuten sprechen, denn wir kriegen ja von außen nicht wirklich was davon mit, was da drin passiert. Und im Prinzip alle, die ich hier gefragt habe in den USA, die New Yorker, aber auch ein paar Swifties, die wünschen sich jetzt wirklich, dass dieses Paar für immer glücklich ist, dass sie Kinder bekommen, denn beide haben schon in Interviews gesagt, dass sie gerne Eltern werden wollen. Im Prinzip kennen wir ja Taylor Swift eigentlich immer nur als unglücklich Verliebte. Sie hatte so viele Beziehungen und die sind immer in die Brüche gegangen und jetzt scheint sie endlich ihren Prince Charming, ihren Traumprinzen gefunden zu haben und alle wünschen ihnen, dass es ewig hält.
0: Giselle, wir danken dir sehr für die Einschätzung und Informationen heute Morgen aus New York.
2: Sehr gerne.
0: Und hören Taylor Swift und The Cruel Summer auf RBB 888.

0: Fever Dream, Fiebertraum. Ich hoffe, davon sind Sie verschont geblieben heute Nacht.
1: Es ist jetzt l'essai e cinquantua, cinquantua, cinquanto. Also l'essai e cinquanto.
0: Ach, das war italienisch.
1: 51. Mhm. So würde es Gianna Nannini sagen.
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1: Es ist 7 Uhr. Ich bin Michael Ernst. Schönen guten Morgen. Das Reformpaket der Bundesregierung hat gemischte Reaktionen hervorgerufen. Während Arbeitgeberverbände die Änderungen gut finden, sind Gewerkschaften und Sozialverbände unzufrieden. Sie kritisieren vor allem die Krankschreibungspflicht für Arbeitnehmer ab Tag 1. Kanzler Merz sagte im Ersten, die Regelung sei nicht neu und knüpfe an die Zeit vor der Corona-Pandemie an. Auch aus der Opposition kam Kritik, etwa an den Steuerplänen. Geplant sind Entlastungen für Menschen mit kleinen und mittleren Einkommen, gegenfinanziert durch eine Erhöhung der Reichensteuer. Die AfD etwa sprach von einem Nullsummenspiel. Kanzler Merz erreicht im ARD-Deutschland-Trend einen neuen Tiefstwert. Nur noch 13% der Befragten sind mit seiner Arbeit zufrieden. Groß ist die Sorge in der Bevölkerung beim Thema Klimawandel. 2/3 der Befragten sehen ihre Lebensgrundlagen bedroht. Fast 90% fordern mehr Investitionen, um Straßen, Schienen, Schulen und Krankenhäuser besser auf extreme Hitze vorzubereiten. Die Gewerkschaft Verdi ruft in den laufenden Tarifverhandlungen im Handel wieder zu bundesweiten Warnstreiks auf. Heute sollen Tausende Beschäftigte ihre Arbeit niederlegen. Es werden sich mehrere Großhandelslager und Filialen unter anderem von Kaufland, Edeka, Ikea und H&M beteiligen. In Berlin und 6 weiteren Städten sind Großkundgebungen geplant. Die Gewerkschaft fordert 7% mehr Lohn. Das Angebot der Arbeitgeber sieht ein Plus von 4,4% vor.
2: Und jetzt das Wichtigste aus Berlin.
1: Hier in der Stadt wird weiter über Enteignungen diskutiert. Hintergrund ist, dass der Bund Vergesellschaftungen auf Landesebene verbieten will. Die Initiative Deutsche Wohnen und Co. enteignen hat das Vorhaben scharf kritisiert. Die Grünen wiesen auf die rund 60% Zustimmung für den Volksentscheid zur Enteignung hin. Dessen Umsetzung fühle sich seine Partei verpflichtet, sagte Spitzenkandidat Graf dem Redaktionsnetzwerk Deutschland. Der regierende Bürgermeister Wegner findet die Entscheidung der Bundesregierung dagegen richtig. Ähnlich sieht das die AfD. Bei einem Brand in Lichterfelde ist ein Mensch gestorben. Vorher war im ersten Stock eines zweigeschossigen Wohnhauses im Lechtaler Weg ein Feuer ausgebrochen. 2 Menschen seien über das Treppenhaus in Sicherheit gebracht worden, sagte ein Feuerwehrsprecher. Einer von ihnen wurde leicht verletzt. Die Feuerwehr war mit 56 Kräften im Einsatz. Die Brandursache ist unklar. Und zum Sport. Bei der Fußball-WM hat Spanien das Achtelfinale erreicht. Der amtierende Europameister gewann mit 3:0 gegen Österreich. Portugal behielt in einem dramatischen Sechzehntelfinale gegen Kroatien am Ende die Oberhand und setzte sich mit 2:1 durch. Außerdem besiegte die Schweiz das Team aus Algerien mit 2:0. 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
3: Zwischen 15 und 16 Grad haben wir im Moment. Wir kriegen heute 23 höchstens. Dazu ein Mix aus Sonne und Wolken. Es bleibt trocken, aber es ist ganz schön windig, teilweise mit Sturmböen im Laufe des Tages.
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4: Wir schauen auf die A113 stadteinwärts. Zwischen Adlershof und Johannisthaler Chaussee haben wir Stau nach einem Unfall. Wir brauchen hier etwa 10 Minuten mehr Zeit. Hohenschönhausen Hauptstraße zwischen Rienstraße und Konrad-Wolf-Straße ist an einer Baustelle stadteinwärts nur eine Spur frei. Schmargendorf und Zollerndamm auf der Brücke über dem Stadtring ist bis Mitte August pro Richtung nur eine Spur frei. Außerdem ist Richtung Schöneberg das Auffahren zum Stadtring Richtung Wedding nicht möglich. Nochmal ganz kurz zur S-Bahn. Wegen Reparaturarbeiten fährt zwischen Tempelhof und Südkreuz nur die Linie S46, das auch nur alle 20 Minuten. Alle Meldungen zu Straßen und Schienen findet ihr auf rbb888.de und in unserer App. Wir wünschen eine gute Fahrt.
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4: Wir sind immer noch ganz beseelt, wie viele nette Reaktionen wir bekommen haben in dieser Woche für unser neues Programm.
3: Wir haben ja quasi so ein kleines Upgrade hier gehabt.
4: Ja, und haben uns ein bisschen breiter gemacht, was die musikalischen Möglichkeiten angeht, aber auch was die Sounds, ne, Fachterminus Jingles angeht.
3: Ja, da wird ja jetzt gesungen. RBB 888.
4: Und es ist ein bisschen so, gerade in so einer langen Partnerschaft, wie wir sich jetzt zusammen alle führen, ja, dass man sich schon denkt, mein Gott, was denkt die Partnerin der Partner? Findet man den neuen Anzug, das neue Kleid zu gewagt? Oder ist der Schlitz zu hoch? Solche Fragen stellt man sich ja durchaus.
3: Ja, ist so.
4: Und dass es offenbar genauso passt, das macht uns wahnsinnig zufrieden und glücklich.
3: Ja, vielen Dank dafür.

0: bockstarkes Ding. Christa Serenity und Good Old Days um 12 Minuten nach 7 hier auf RBB 88.8. Ihr habt es bereits in unseren Nachrichten gehört, das Reformpaket der Bundesregierung sieht viele Änderungen vor, vor allem für Arbeitnehmerinnen und Arbeitnehmer, die krank sind. Ab dem ersten Tag wird jetzt eine Krankschreibung Pflicht und die telefonische Krankschreibung wird abgeschafft.
1: Damit sollen die Kosten für Unternehmen durch Arbeitsausfall gesenkt werden. Und wir haben mit Sandra Blumenthal-Bayer gesprochen. Sie ist Co-Vorsitzende des Hausärzteverbandes Berlin-Brandenburg. Und das sagt sie zu den Maßnahmen.
2: Ich weiß nicht, woher dieses Märchen von faulen Arbeitnehmerinnen und Arbeitnehmern kommt. Was wir wissen, ist, dass die Krankentage hoch sind bei den Menschen, die chronisch krank sind. Wir haben nicht ausreichend Psychotherapieplätze. Wir haben nicht ausreichend gebietsärztliche Termine. Und durch diese Intervention werde ich als Hausärztin zukünftig auch weniger Zeit haben, um mit diesen chronisch kranken Menschen bei mir in der Praxis zu sprechen.
0: Dass die neuen Maßnahmen möglicherweise sogar zu einem Anstieg der Krankentage führen kann, das erzählt sie uns gleich nach zwei Hits. Tears for Fears und Everybody Wants to Rule the World sowie Gail und ABCDEFU auf RBB 88.8.

0: Hier ist Sophias um 20 Minuten nach 7 hier auf RBB 88.8. Guten Morgen, Berlin.
1: Die Koalition hat sich geeinigt. In Zukunft sollen Krankschreibungen von Beschäftigten schon ab dem ersten Tag Pflicht sein. Vorgeschrieben ist eine ärztliche Bescheinigung bisher ja erst ab dem vierten Tag. Und es soll auch die Möglichkeit abgeschafft werden, sich telefonisch krankschreiben zu lassen.
0: Was bedeutet das für die Praxen, Ärzte und Patienten? Wir haben gesprochen mit Sandra Blumenthal-Bayer. Sie ist Co-Vorsitzende des Hausärzteverbands Berlin-Brandenburg, hat eine eigene Praxis in Wilmersdorf. Guten Morgen.
2: Guten Morgen.
0: Die telefonische Krankschreibung fällt flach. Wie stehen Sie dazu?
2: Das ist für mich ein ganz faktenfreies Misstrauensvotum gegen uns als hausärztliche Praxen, natürlich auch gegen Arbeitnehmerinnen und Arbeitnehmer. Wir wissen, dass der Anstieg der Krankentage ein rein statistischer Pseudo-Effekt ist. Das hat Lars Klingbeil ja auch gestern Abend im Heute-Journal so gesagt. Seit 01.01.2023 gibt es die elektronische Krankenschreibung. Das heißt, wir übermitteln wirklich erstmals seit Januar 2023 sicher jede Arbeitsunfähigkeit. Das führt natürlich zu einem Anstieg der Krankentage. Ich weiß nicht, ob Sie das früher wussten. Ich wusste es damals zu Studienzeiten zum Beispiel nicht bei meinem Studienjob, dass ich meine Krankschreibung bei einer Migräne immer direkt an die Krankenkasse übermitteln muss. Also hier wurde aufgrund eines Pseudo-Effekts wirklich eine medizinisch sinnvolle Intervention in den hausärztlichen Praxen geopfert und das ärgert mich tierisch.
1: Der Handelsverband Deutschland zum Beispiel, der begrüßt ja die Pläne, weil er hofft, dass dadurch weniger Krankmeldungen und geringere Kosten für die Unternehmen entstehen. Auch, dass ab dem ersten Tag krankgeschrieben werden muss, soll wohl dazu beitragen, dass die Leute eben doch eher zur Arbeit gehen als zum Arzt. Aber Sie sagen, das ist nicht realistisch.
2: Das ist überhaupt nicht realistisch. Ich glaube sogar im Gegenteil, dass diese Intervention zu einem Anstieg von Arbeitsunfähigkeitszeiten führen kann. Bisher ist das ja zum Beispiel so, wenn Sie eine schwere Migräne haben. Ich habe viele Patientinnen und Patienten, die haben Migräne, die sind einen Tag völlig ausgeschaltet. Die liegen zu Hause im dunklen Zimmer, die übergeben sich teilweise und die quälen sich wirklich tapfer am nächsten Tag wieder zur Arbeit. Die werden zukünftig am nächsten Tag in meinem Wartezimmer sitzen mit ganz vielen anderen Menschen und darauf warten, dass ich einen reinen Verwaltungsakt ausübe. Das trifft mich, muss ich ganz ehrlich sagen, als Hausärztin ganz persönlich, denn da wird meine Ressource Arztzeit verschwendet. Also ich kann diesen Sinn nicht erkennen, wenn wir sagen, wir wollen zukünftig Geld sparen, damit unsere Krankenkassenbeiträge stabil bleiben.
0: Danke sehr für das Gespräch heute Morgen an Sandra Blumenthal-Bayer. Sie ist Co-Vorsitzende des Hausärzteverbands Berlin-Brandenburg zu den Reformplänen der Bundesregierung. Danke für das Gespräch heute Morgen.
2: Vielen Dank Ihnen.
0: Ihr hört auf RBB 88.8 jetzt Dasher und Austin. Guten Morgen, Berlin.

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1: 7:30, hier ist Michael Ernst.
2: Guten Morgen. Vergesellschaftungsverbot stößt in Berlin auf geteiltes Echo. Der regierende Bürgermeister Wegner findet die Pläne der Bundesregierung gut. Aus der Opposition kommt Kritik. Aus unserer Redaktion für Landespolitik, Pauline Pieper.
3: Es sei ein Angriff auf die Demokratie, dass der Senat versuche, mit Hilfe des Bundes die

0: Vergesellschaftungspläne in Berlin zu unterbinden, warf Linken-Politiker Niklas Schenker der Landesregierung vor. Grünen-Spitzenkandidat Werner Graf sagte, der Bund dürfe den Ländern keine Regeln vorschreiben, die Mieterschutz verhinderten. AfD-Fraktionsvorsitzende Christine Brinker hingegen bezeichnete es als nachvollziehbar, dass der Bund sich sorge, die Vergesellschaftungsdebatte in Berlin könnte bundesweit Investoren abschrecken. Die Initiative Deutsche Wohnen und Co. enteignen nannte den Vorstoß des Koalitionsausschusses eine absolute Respektlosigkeit gegenüber den Mietern.
1: Ein Toter bei Feuer in Lichterfelde. Der Brand in einer Wohnung war im Lechtaler Weg ausgebrochen. Berlin-Reporterin Silke Mehring war am Abend dort.
2: Auf der Straße steht das Löschwasser. Der Geruch von Rauch liegt noch in der Luft. Vor dem Haus haben sich einige geschockte Nachbarn versammelt. In der ersten Etage des zweigeschossigen Wohnhauses hat das Feuer eine Wohnung zerstört. Von außen sind Rußspuren am bepflanzten Balkon zu sehen. Die alarmierten Feuerwehrkräfte konnten 2 Menschen sowie 3 Hunde aus Nachbarwohnungen über das Treppenhaus retten und in Sicherheit bringen. Für eine Person in der Brandwohnung kam jedoch jede Hilfe zu spät. Sie verstarb.
1: Krankschreibungen per Telefon. Die Bundesregierung will, dass dies künftig nicht mehr geht. Außerdem soll das ärztliche Attest wieder ab dem ersten Tag dem Arbeitgeber vorliegen. Die Co-Vorsitzende des Berliner Hausärzteverbands, Sandra Blumenthal-Bayer, sagte uns, dass sie das für falsch hält.
3: Ich habe viele Patientinnen und Patienten, die haben Migräne, die sind einen Tag völlig ausgeschaltet und die quälen sich wirklich tapfer am nächsten Tag wieder zur Arbeit. Die werden zukünftig am nächsten Tag in meinem Wartezimmer sitzen und darauf warten, dass ich einen reinen Verwaltungsakt ausübe. Da wird meine Ressource Arztzeit verschwendet. Und ich glaube auch auf der anderen Seite, dass das unsere Gesellschaft sehr viel Geld kosten wird.
1: Kanzler Merz verteidigte dagegen die Pläne. Viele Berlinerinnen und Berliner sparen am Urlaub. Aus Kostengründen will ein Viertel günstiger, kürzer oder gar nicht verreisen, heißt es im Berlin-Trend von Infratest DIMAP im Auftrag von RBB 888 und der RBB 24 Abendschau. Angela Ulrich mit weiteren Ergebnissen.
4: Ein gutes Drittel schränkt sich hingegen nicht ein beim Sommerurlaub. Von vornherein keine Reise im Sommer geplant, hat ebenfalls ein gutes Drittel der Befragten. Dabei gibt es Unterschiede in den Altersgruppen. Die etwas Jüngeren unter 50 specken ihre Reisepläne eher ab als die Älteren. Zu einem knappen Drittel. Von den über 65-Jährigen schränkt sich nur rund jeder Achte ein. Hier sagt allerdings die große Mehrheit der Befragten, sie hätte sowieso keine Sommerreise geplant.
1: Umbau des Ex-Flughafens Tegel früher beendet als erwartet. Der Geschäftsführer der landeseigenen TXL Management GmbH, Wolters, hat der RBB 24 Abendschau gesagt, dass 2030-31 im früheren Terminal A die Hochschule für Technik in Betrieb gehen kann. Im Terminal B soll dann ein Zentrum für Start-ups und Konferenzen eröffnen. Nur für den Tower werden noch Konzepte entwickelt, sagte Wolters.
5: Vielleicht finden wir aber auch einen Liebhaber, der sagt, ich finde den Tower so toll, dass er sagt, ich möchte auch diese Fläche gerne übernehmen zur Verwirklichung meiner unternehmerischen Ideen. Also ein Bar, Restaurant, das wäre etwas super, total fancy. Da haben wir auch schon Anfragen zu bekommen, weil man natürlich einen ganz hervorragenden Ausblick dazu hat. Wenn natürlich die Menschen, die Stadtgesellschaft da gute Ideen haben, sehr gerne her damit.
1: Der Innenbereich des Hexagons wird begrünt.
6: Das ist doch ein schöner Start ins Wochenende. Ein Sonne-Wolken-Mix heute. Es bleibt trocken, sehr windig ist es, teilweise richtig mit Sturmböen. Wir haben aktuell in den meisten Bezirken 16 Grad, wir kriegen 23. Morgen dann nur 20 Grad maximal. Ziemlich grau, aber auch meist trocken. Und am Sonntag wieder mehr Sonne.
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8: Wir schauen auf die A113 stadteinwärts zwischen Adlershof und Johannisthaler Chaussee. Stau nach einem Unfall dort. 20 Minuten mehr Zeit müssen Sie mit einplanen. Hohenschönhausen Hauptstraße zwischen Rehnstraße und Konrad-Wolf-Straße ist an der Baustelle stadteinwärts nur eine Spur frei. Schmargendorf und Zollerndamm auf der Brücke über dem Stadtring ist bis Mitte August pro Richtung nur eine Spur frei. Außerdem ist in Richtung Schöneberg das Auffahren zum Stadtring Richtung Wedding nicht möglich. Schauen noch kurz zur S-Bahn. Wegen Reparaturarbeiten fährt zwischen Tempelhof und Südkreuz nur die Linie S46. Und das auch nur alle 20 Minuten. 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

0: Tiffany Harris und Vertigo um 7:41 Uhr für euch hier auf RBB 88.8.
1: Diesen Sonntag kommen echte Ska-Legenden nach Berlin. Madness. Die Kultband aus London steht live auf der Bühne. Und das machen die ja schon seit mehr als 4 Jahrzehnten, ja, dass sie die Leute so begeistern.
0: Irre lang und irre gut. Und mit dabei sein möchte auch Olaf aus Langwitz. Guten Morgen.
1: Hallo.
2: Guten Morgen, ihr beiden.
0: Du kennst nicht nur die Musik, sondern du kennst auch die Klamotten. Erzähl mal ein bisschen.
2: Also die letzten Schuljahre, da hatte ich einen Klassenkamerad, der war so ein richtiger Madness-Fan und der hat uns irgendwie infiziert. Ich hatte dann auch so, weiß ich noch, so schwarz-weiße Schuhe, ja, so Sneaker würde man heute sagen. Und One Step Beyond, das ist einfach sensationell, so ein Stück. Ne?
0: Total. Und sah das gut aus, diese Madness-Kluft an dir, diese Ska-Bruder-Kluft?
2: Geteilte Meinung.
1: Die Frage ist ja, kam das bei den Mädchen an?
2: Eher weniger. Ah, eher deswegen. Weniger. Also wir waren dann doch
0: isoliert.
2: Unsere eigene Community.
1: Aber inzwischen bist du verheiratet, deine Frau ist auch gerade neben dir.
2: Genau,
1: und ihr
2: genau.
1: Geht bestimmt zusammen oder nimmst du den Kumpel von früher mit, der dir die Klamotten aufgedrängt hat?
2: Nein, also kein Kontakt mehr dazu. Also meine Frau
0: zu
2: nimmt
0: Recht.
2: Natürlich mit. Zu Recht, genau, ja.
1: Also
0: ja,
1: schön.
0: Wir wünschen dir wahnsinnig viel Spaß und die letzten Karten für Madness bekommt ihr in einer Stunde. Wir hören jetzt schon mal als kleinen Vorgeschmack. The House of Fun, es ist 7:42 Uhr. Guten Morgen, Berlin.

0: lass uns zwar nicht ganz schlecht erinnern.
1: Wirklich? Ich mag den total gerne.
0: Ich saß 2007 auf einem Date, und zwar im Freischwimmer am Schlesischen Tor.
1: Ja.
0: So eine Kneipe direkt unten an der Spree. Und es lief sehr, sehr gut.
1: Ach so.
0: Also okay, es lief wirklich hervorragend.
1: Ja.
0: Bis so ein Typ mit einer Klampfe, Akustikklampfe reinkam und diesen Song getrellert hat. Danach lief es nicht mehr so wahnsinnig gut. Es war irgendwie so ein bisschen so die, weißt du, es hat sich so ein bisschen die Aufmerksamkeit verschoben.
1: Ach so, wie? Dann wollte die lieber den,
0: also,
1: mit der Klampfe.
0: Dieser Arsch.
1: Seitdem, das war der Tag, an dem du Gitarre spielen gelernt hast.
0: Richtig. Ja, das sah auch so Harry Styles-artig aus. Ich meine, damals gab es One Republic, gab es zwischen, es war nicht Harry Styles, aber es war sozusagen.
1: Tja.
0: Akustikklampe spielen, es ist ein Thema.
1: Ja.
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0: 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Es ist 8 Uhr, ich bin Michael Ernst, guten Morgen. Kanzler Merz hat die geplanten Änderungen bei Krankschreibungen verteidigt. Die Rückkehr zur Meldung an den Arbeitgeber ab dem ersten Tag helfe, die hohen Krankenstände zu senken, sagte Merz im ersten. Vorher hatte Verdi-Chef Wernicke von einer Misstrauenskultur gesprochen. Auch von den Ärzteverbänden kommt Kritik. Ein weiterer Baustein des Reformpakets ist die Steuerreform. Die Koalition will Menschen mit kleinen und mittleren Einkommen entlasten. Die Grünen bezeichneten die Pläne als Mogelpackung. Die Linke nannte das Reformpaket insgesamt ein Programm des Misstrauens und der Ignoranz. Die Qualität deutscher Badegewässer ist in manchen Fällen nicht so unbedenklich wie von den Behörden angegeben. Vor kurzem hatte die Europäische Umweltagentur 91% der untersuchten Stellen eine exzellente Wasserqualität bescheinigt. Korrektivrecherchen zeigen aber, dass die Bewertungen auf der Messung von nur 2 Fäkalbakterien basieren. Dutzende andere Erreger und Schadstoffe wurden nicht berücksichtigt. Wie hoch die Belastung jeweils ist, geht aus den jetzigen Messdaten nicht hervor. Wegen heftiger Waldbrände in Südfrankreich müssen immer mehr Menschen ihre Häuser und Unterkünfte verlassen. Nachdem in Saint-Marie-la-Mer wieder ein Feuer ausgebrochen ist, wurden knapp 3000 Menschen in Sicherheit gebracht. Etwa die Hälfte von ihnen war auf einem Campingplatz untergebracht. In der Region gilt wegen andauernder Hitzewellen die höchste Waldbrandwarnstufe.
1: Und jetzt das Wichtigste aus Berlin.
0: Knapp ein Viertel der Berlinerinnen und Berliner schränkt sich in diesem Sommer bei Urlaubsreisen ein. Aus dem Berlin-Trend von Infratest DIMAP im Auftrag von RBB 888 und der RBB 24 Abendschau geht hervor, dass 23% der Befragten wegen höherer Preise kürzer oder gar nicht verreisen. Rund 37% machen dagegen keine Abstriche bei ihrem Urlaub. Dabei gibt es Unterschiede in den Altersgruppen. Während vor allem Menschen unter 50 Jahre ihre Reisepläne einschränken, ist es jenseits der 65 Jahre nur eine Minderheit. In den Gefängnissen sind im laufenden Jahr wieder viele Drogen gefunden worden. Im ersten Quartal seien mehr als 2,8 Kilogramm Rauschgift entdeckt worden, hieß es von der Senatsjustizverwaltung. Besonders häufig wurden synthetische Cannabinoide sichergestellt. Dabei handelt es sich um künstlich hergestellte psychoaktive Stoffe, die ähnlich wie Cannabis wirken, aber oft deutlich gefährlicher sind. Justizsenatorin Badenberg besucht am Vormittag die Justizvollzugsanstalt Heidering. Und zum Sport. Nach dem Scheitern der deutschen Fußballnationalmannschaft bei der WM verdichten sich die Hinweise, dass Bundestrainer Nagelsmann zurücktritt. Mehrere Medien melden, dass er in Kürze den Schritt bekannt gibt. Gestern soll die Führung des Deutschen Fußballbunds Nagelsmann den Rücktritt nahegelegt haben. Im Achtelfinale stehen jetzt auch Portugal, Spanien und die Schweiz. 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
2: Das ist ein schöner blauer Himmel heute früh. 17 Grad haben wir aktuell dazu. Wir kriegen heute 23 maximal. Ein Sonne-Wolken-Mix begleitet uns rein ins Wochenende. Stürmisch ist es teilweise. Morgen dann 20 Grad höchstens. Sehr viele Wolken. Sonntag wird es wieder ein bisschen wärmer.
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4: Wir schauen ins Stadtgebiet auf die A100 in Richtung Wedding. Zwischen Oberlandstraße und Innsbrucker Platz stockender Verkehr in Richtung Treptow. Es ist zwischen Wechsstraße und Albuinstraße recht voll. A113 stadteinwärts zwischen Adlershof und Johannisthaler Chaussee. Stau nach einem Unfall dort. Etwa 10 Minuten mehr Zeit müssen Sie hier mit einplanen. Schmargendorf und Zollerndamm auf der Brücke über dem Stadtring ist bis Mitte August pro Richtung nur eine Spur frei. Außerdem ist in Richtung Schöneberg das Auffahren zum Stadtring Richtung Wedding nicht möglich. Zur S-Bahn. Wegen Reparaturarbeiten fährt zwischen Tempelhof und Südkreuz nur die Linie S46 und das auch nur alle 20 Minuten. 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
2: Ja, wir haben es gerade gehört, knapp ein Viertel der Berlinerinnen und Berliner schränkt sich wegen der finanziellen Lage dieses Jahr im Sommerurlaub ein. Das zeigt eine Umfrage, in Auftrag gegeben von RBB 888 und der RBB 24 Abendschau. Und dazu haben wir diese WhatsApp-Sprachnachricht hier bekommen.
5: Hier ist Gina aus Berlin und ja, wir verreisen dieses Jahr tatsächlich nicht. Wir haben ein Kita-Kind und wir müssen ihn in den Sommerferien immer 3 Wochen rausnehmen. Und ja, wie das ja so ist in den Sommerferien, sind die Preise da ja deutlich erhöht. Mhm. Wer weiß, wann wir dann mal wieder so richtig verreisen können.
4: Unsere Guten Morgen Berlin-Reporterin Juliane Kowalek ist heute früh an der Turmstraße und spricht mit den Berlinerinnen und Berlinern über ihre Urlaubspläne diesen Sommer.

0: Es ist 12 Minuten nach 8, RBB 88.8 für euch mit den American Authors and Best Day of My Life. Guten Morgen, Berlin.
1: Knapp ein Viertel der Berlinerinnen und Berliner, nämlich 23%, sagen, das ist uns zu teuer mit dem Urlaub dieses Jahr. Wir müssen da an der einen oder anderen Stelle zurückstecken. Bei den Menschen, die 35 bis 49 Jahre alt sind, ist es sogar jeder Dritte.
0: Das hat uns der Berlin-Trend verraten. Eine Umfrage in Auftrag gegeben von der RBB Abendschau und RBB 88.8. Und unsere Guten Morgen Berlin-Reporterin Juliane Kowalik ist in der Stadt unterwegs und spricht mit den Berlinerinnen und Berlinern über ihre Sommerferien. Was sagen die denn?
2: Also ich habe mich gerade zum Beispiel mit zwei jungen Leuten unterhalten, die waren mit Zelt und Schlafsäcken, ich dachte auf dem Weg in den Urlaub natürlich, und die haben gesagt, ja, wir machen jetzt so eine Art verlängertes Wochenende auf einem Campingplatz in Brandenburg. Die haben aber ganz bewusst entschieden, dass sie genau vor den Ferien, nämlich nächsten Mittwoch, wieder abreisen werden, weil dann wird es mega voll auf diesem Campingplatz. Also mein Eindruck ist ganz klar, ältere Menschen oder einfach diejenigen, die keine Kinder haben, die vermeiden es, in den Sommerferien in den Urlaub zu fahren. Sie erzählen mir, zu voll, zu heiß, vor allem auch viel zu teuer. Andreas zum Beispiel, der hat keine schulpflichtigen Kinder, der bleibt in den Sommerferien in Moabit und ich habe ihn gefragt, warum er denn nicht wegfährt.
3: Zeitmäßig und Kostengründe.
2: Ist das jeden Sommer so oder dieses Mal besonders schlimm?
3: Nur die letzten zwei Jahre besonders schlimm geworden. Im Sommer ist ja meistens ein Aufschlag überall. Wir fahren immer außerhalb der Ferien, da ist es ruhiger und alles. Ja, meistens Ostsee, okay. Usedom und da oben die Ecke, aber nicht jedes Jahr.
2: Ja, und dann gibt's natürlich die vielen Menschen mit den schulpflichtigen Kindern. Hier rennen auch gerade ein paar Kinder an mir vorbei. Die haben es sehr, sehr eilig. Die kommen ein bisschen spät zur Schule. Maria zum Beispiel, die war gerade mit dem Fahrrad, mit ihrem Helm auf dem Weg zur Arbeit. Und sie sagt, ja, sie fährt schon weg mit ihrem Kind und ihrem Mann. Aber sie versucht tatsächlich zu sparen, wo es nur geht. Sie hat sehr, sehr billige Unterkünfte schon vor vielen Monaten gebucht. Sie kommt aus Bulgarien. Und klar, wo geht es hin? Mit dem Auto 4 Wochen lang nach Bulgarien. Und dann gibt es noch einen kleinen Abstecher ins Nachbarland Griechenland.
4: Urlaub muss ja auch sein. Man muss jetzt nicht an die teuersten Orte fahren oder fliegen. Man kann schon aussuchen, etwas eingeschränkter. Mhm. Ja, oder ein oder andere Sache kann man sagen, okay, das gönne ich mir dieses Jahr nicht. Und deswegen 4 Wochen am Stück. Warum? Weil spart man für den Sommerurlaub. Lass mal es krachen im Sommer und dann das ganze Jahr arbeitet man.
2: Ja, also sie lässt es jetzt noch mal krachen im Sommer, sonst arbeitet sie die ganze Zeit. Ich habe schon den Eindruck, dass heute Morgen hier viele Leute mir erzählen, ja, bei der Urlaubsplanung müssen sie sich ein bisschen einschränken zumindest.
1: Wie ist denn das bei euch? Sagt ihr, Urlaub ist mittlerweile so teuer, auch ich bleib lieber zu Hause, schön Balkonien, oder verreist ihr einfach billiger oder kürzer? 030 30 32 88 8100 ist die Nummer zum Thema zu uns ins Studio oder per WhatsApp-Sprachnachricht.
0: Akustisch gehen wir jetzt in den Urlaub nach Italien mit Sabrina Carpenter und Espresso um 8.15 Uhr auf RBB 88.8. Guten Morgen, Berlin.

0: Elton John und Tiny Dancer auf RBB 88.8, es ist 8:22 Uhr.
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3: Montag, Deutschland verliert gegen Paraguay. Ich glaube, ich werde eine posttraumatische Belastungsstörung von diesem Spiel davontragen. Nagelsmann muss sich einen neuen Job suchen. Kritikunfähig, eingeschnappt. Will nicht gehen, obwohl die Spielzeit vorbei ist. Ich denke, einer Umschulung als Kindergartenkind steht nichts mehr im Weg. Mittwoch. Meine Tochter sucht neue Hörspiel-Inspirationen. Mama, wie hieß nochmal das Hörspiel, das du früher immer gehört hast? Meister Eder und sein Pumpernickel? Ja, genau. Wer kennt auch nicht die anderen berühmten Kindergeschichten? Pippi Laugenstange, Benjamin Bärlauchbrötchen, Bibi Baguette. Mittwoch, Weik im Freibad Pankow. Mensch, hab ich gedacht, das sind aber viele gut aussehende Menschen hier. Durchtrainiert, fit. Tja, es gibt Leute, die bestehen zu 40% aus Muskeln. Und dann gibt's mich. Ich bestehe zu 90% aus Mückenstichen. Schickes Wochenende in Schöneweide ist Brückenfest. Also wenn ich Zahntechnikerin wäre, da wüsste ich, wo ich am Samstag meinen Stand aufstellen würde.
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2: Guten Morgen. Diskussion um Enteignungen. Die Initiative Deutsche Wohnen und Co. Enteignen hat das vom Bund geplante Verbot von Vergesellschaftungen

0: Haftungen auf Landesebene scharf kritisiert. Die Grünen wiesen auf die rund 60% Zustimmung für den Volksentscheid zur Enteignung hin. Dessen Umsetzung fühle sich seine Partei verpflichtet, sagte Spitzenkandidat Graf dem Redaktionsnetzwerk Deutschland. Ganz anders der regierende Bürgermeister Wegner. Er findet die Entscheidung richtig.
1: Enteignungen haben Auswirkungen, nicht nur für Mieterinnen und Mieter, negative Auswirkungen, sondern auch für den Wirtschaftsstandort Berlin, aber weit über die Grenzen Berlins hinaus. Das hätte Auswirkungen für den Finanzstandort Deutschland, für Arbeitsplätze, für Finanzierung, für den Wirtschaftsstandort Deutschland. Und deswegen ist es gut, dass die Bundesregierung sich jetzt damit befasst und dass diese Enteignungsfantasien der Linken nicht zum Tragen kommen.
0: Ähnlich äußerte sich die AfD. Feuer in Lichterfelde. Bei einem Wohnungsbrand in der Lechthaler Straße ist am Abend ein Mensch gestorben. Feuerwehrsprecher Marco Kempirek hat uns gesagt, dass 56 Kräfte im Einsatz waren.
2: Im Rahmen der weiteren Rettungsmaßnahmen konnten wir 2 Personen aus dem Gebäude in Sicherheit bringen, sowie 3 Hunde. Eine Person ist in der Brandwohnung leider leblos aufgefunden worden. Das Ganze ist hier in einem zweigeschossigen Mehrfamilienhaus passiert. Die Brandwohnung befand sich dabei im ersten Obergeschoss und die in Sicherheit gebrachten Personen befanden sich in der Nachbarwohnung.
0: Die Brandursache wird jetzt ermittelt. Gewerkschaft Verdi ruft Beschäftigte des Groß- und Einzelhandels zu Streiks auf. Sie finden heute und morgen statt. Axel Walter aus der Redaktion RBB 24.
3: Es werden sich mehrere Großhandelslager und Filialen unter anderem von Kaufland, Rewe und Edeka beteiligen. Auch IKEA, H&M und das KDW in Berlin seien dabei, erklärte eine Verdi-Sprecherin. Hintergrund der Warnstreiks sind die Tarifangebote der Arbeitgeber, die nach Einschätzung von Verdi zu einem deutlichen Reallohnverlust führen würden.
0: Staatsanwaltschaft ermittelt. Ein Mann und eine Frau sollen junge Frauen dazu gebracht haben, Drogen ins Ausland zu transportieren. Im Gegenzug erhielten sie Geld und kostenlose Reisen. Die Einzelheiten hat Tim Korge.
4: Eine 18-jährige Berlinerin wurde Ende 2024 mit 20 Kilogramm Crystal Meth am Flughafen in Sydney festgenommen und zu fast 4 Jahren Haft verurteilt. 2 weitere junge Frauen, erst 17 und 19 Jahre alt, wurden in Island mit tausenden illegalen Tabletten im Gepäck erwischt und ebenfalls zu Gefängnisstrafen verurteilt. Sie gaben vor Gericht an, geglaubt zu haben, dass sich in den Koffern Kleidung oder Geld befand.
0: Stromausfall vor einem halben Jahr. Am 3. Januar hat ein mutmaßlich linksextremistischer Anschlag auf das Stromnetz für Chaos im Südwesten gesorgt. Berlin-Reporter Matthias Bartsch hat betroffene Menschen in Zehlendorf und Umgebung getroffen.
5: Ein halbes Jahr danach spricht kaum noch jemand über den Stromausfall. Darauf angesprochen, kann sich aber natürlich jeder erinnern. Wer konnte, zog zu Bekannten oder Verwandten wie Miriam Schneider.
6: Als mein Mann erzählt hat, dass wir Stromausfall haben, da habe ich halt gedacht, okay, in ein paar Minuten ist es wieder da. Aber dass sich da irgendwie um 5 Tage handelt, war mir einfach komplett fern.
5: Ursache für den Stromausfall war ein Brandanschlag auf eine Kabelbrücke über den Teltow-Kanal. Betroffen waren 45.000 Haushalte im Südwesten Berlins. Komplett hergestellt wurde die Versorgung erst 5 Tage später.
7: Zwischen 17 und 18 Grad haben wir gerade. Ein Sonne-Wolken-Mix begleitet uns durch den Tag. Teilweise sind die Wolken auch ein bisschen dicker. Es bleibt aber trocken und Sturmböen gibt es immer wieder. Morgen dann 20 Grad höchstens. Ziemlich grau. Am Sonntag wird es dann wieder etwas sonniger und wärmer.
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9: Vorsichtig fahren bitte auf der A100 Stadtring Richtung Treptow. Im Britzer Tunnel ist die rechte Spur blockiert. Dort steht ein defektes Fahrzeug. Bisschen Geduld brauchen wir auf der A100 in Richtung Wedding. Zwischen Dreieck Neukölln und Innsbrucker Platz. Stau plus 20 Minuten mehr Zeit sollten Sie mit dabei haben. In Richtung Treptow ist es zwischen Weckstraße und Albuinstraße ebenfalls recht voll. Stadteinwärts dauert es auf dem Mariendorfer Damm länger. Stau vor der Kreuzung Körtingstraße. A113 stadteinwärts zwischen Stubenrauchstraße und Dreieck Neukölln ist nach einem Unfall die rechte Spur gesperrt. Lichterfelde, der Lichterfelder Ring ist zwischen Bürgifahrt und Schütte-Landsstraße nach einem Unfall in beiden Richtungen gesperrt. Und zur S-Bahn, wegen Reparaturarbeiten fährt zwischen Tempelhof und Südkreuz nur die Linie S46 und das auch nur alle 20 Minuten. 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
9: Wir freuen uns arg auf das Wochenende und vor allem auf den Sonntagabend, denn da geht es zur Party mit Madness.
7: Also die machen ja wirklich schon seit 37 Jahren die Leute glücklich mit ihrer Musik und auch ihrem britischen Humor. Und ihr könnt diese beste Ska-Band des Planeten im Tempodrom erleben. Wir haben noch Karten. Jetzt anrufen 30 32 88 8 100. Das ist die Nummer in Auerhaus.

0: sind erfolgreich vergeben worden. Wir wünschen am Sonntag wahnsinnig viel Spaß bei dem Konzert, präsentiert von RBB 88.8. Es ist 8:42 Uhr.
1: Ja, und gerade überschlagen sich hier die Nachrichten rund um unseren Fußball-Bundestrainer. Wir sprechen drüber mit unserem RBB 88.8-Reporter Martin Roschitz bei der WM in den USA. Guten Morgen.
2: Hi, grüß euch.
0: Die Bild-Zeitung schreibt gerade, Julian Nagelsmann hat sich entschieden, er tritt als Bundestrainer zurück. Können wir das so bestätigen?
2: Ja, das ist das, was ich auch gehört habe aus DFB-Kreisen, dass es also jetzt sehr, sehr schnell gehen kann. Offiziell ist es noch nicht, das muss man auch sagen. Aber was klar ist, dass es ja eine finanzielle Vereinbarung gibt. Nagelsmann kassiert 7 Millionen Euro. Das ist ja jetzt kein Taschengeld. Und das ist die goldene Brücke, über die er geht. Und weil man sich immer zweimal im Leben sieht und Nagelsmann ja noch ein sehr junger Trainer ist, hat er diese Lösung für sich auch akzeptiert. Kann er, glaube ich, auch ganz gut mit leben. Denn er weiß, ja, ich habe viele Dinge vielleicht dann doch richtig gemacht oder richtiger als die DFB-Bosse das jetzt so darstellen. Und trotzdem ist es eine gesichtswahrende Lösung. Und ich kann damit besser leben und stehe in der Öffentlichkeit besser da, als wenn ich jetzt stur bleibe und bockig. Das ist ja das Bild, was von Nagelsmann geblieben ist nach dieser WM.
1: Ja, und vor allem kriegt er 7 Millionen Euro, da würde ich auch sagen,
0: Schwamm drüber, Aki, das geht schon. Aber könnte es denn nicht, das wäre eigentlich auch fast eine logische Konsequenz, wenn man den Kollegen von Magenta TV einen Ringtausch anböte seitens des DFB. Ihr bekommt den Nagelsmann als TV-Experten und wir nehmen den Klopp als Bundestrainer. Das wäre doch ein herrliches Märchen.
2: Ja, weiß ich nicht, ob Johannes B. Kerner und Julian Nagelsmann nach dieser WM noch Freunde werden. Ich glaube eher nicht. Ich glaube, da braucht es erstmal ein bisschen Pause auf beiden Seiten, eine kleine Freundschaftspause. Und dann kann man das in ein paar Jahren nochmal versuchen.
0: Aber Jürgen Klopp, denkst du schon, in Prozent, der wird's, oder?
2: Ja, zu 100%. Der DFB wird jetzt auf Jürgen Klopp auch offiziell zugehen. Inoffiziell ist das natürlich längst geschehen und wird ihn abwerben wollen von Red Bull. Und da rennt der Verband auch offene Türen ein. Was ich höre, ist auch, dass beide Seiten gar nicht so happy miteinander sind, wie es nach außen immer gerne dargestellt wird. Insofern ist das jetzt eine willkommene Gelegenheit, diese, ich sag mal, Scheinehe zu beenden. Und außerdem, wenn der Brausekonzern jetzt den Bundestrainer Klopp verhindert, trinken alle Deutschen nur noch Cola. Und das kann ja auch nicht im Sinne dieser Firma sein.
0: Absolut. Danke sehr für die Einschätzung in die USA, Martin Roschitz.
2: Sehr gerne.
0: Ja, ihr hört jetzt die 90er und Moby, Why Does My Heart Feel So Bad auf RBB 88.8. Es ist 8:45 Uhr. Guten Morgen, Berlin.

0: Teddy Swims und Mr. Know-It-All hier auf RBB 88.8. Es ist 8.53 Uhr. Guten Morgen, Berlin.
1: Also das Reformpaket der Bundesregierung sieht ja wirklich sehr viele Änderungen vor, vor allem für Arbeitnehmende, die krank sind. Ab dem ersten Tag wird jetzt nämlich eine Krankschreibung Pflicht und die telefonische Krankschreibung, die wird ganz abgeschafft.
0: Damit sollen, das ist die Idee, die Kosten für Unternehmen durch Arbeitsausfall gesenkt werden. Wir haben mit Sandra Blumenthal-Bayer gesprochen. Sie ist Co-Vorsitzende des Hausärzteverbands Berlin-Brandenburg und das sagt sie zu den Maßnahmen.
2: Ich weiß nicht, woher dieses Märchen von faulen Arbeitnehmerinnen und Arbeitnehmern kommt. Was wir wissen, ist, dass die Krankentage hoch sind bei den Menschen, die chronisch krank sind. Wir haben nicht ausreichend Psychotherapieplätze. Wir haben nicht ausreichend gebietsärztliche Termine. Und durch diese Intervention werde ich als Hausärztin zukünftig auch weniger Zeit haben, um mit diesen chronisch kranken Menschen bei mir in der Praxis zu sprechen.
1: Und noch mehr Reaktionen auf das Reformpaket der Bundesregierung hört ihr in den RBB 888 Nachrichten in 10 Minuten.
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1: Es ist 9 Uhr, ich bin Michael Ernst. Guten Morgen. Das Reformpaket der Bundesregierung hat gemischte Reaktionen hervorgerufen. Während Arbeitgeberverbände die Änderungen gut finden, sind Gewerkschaften und Sozialverbände unzufrieden. Sie kritisieren vor allem die Krankschreibungspflicht für Arbeitnehmer ab Tag 1. Kanzler Merz sagte im Ersten, die Regelung sei nicht neu und knüpfe an die Zeit vor der Corona-Pandemie an. Auch aus der Opposition kam Kritik etwa an den Steuerplänen. Geplant sind Entlastungen für Menschen mit kleinen und mittleren Einkommen, gegenfinanziert durch eine Erhöhung der Reichensteuer. Die AfD etwa sprach von einem Nullsummenspiel. Kanzler Merz erreicht im ARD-Deutschland-Trend einen neuen Tiefstwert. Nur noch 13% der Befragten sind mit seiner Arbeit zufrieden. Groß ist die Sorge in der Bevölkerung beim Thema Klimawandel. 2/3 der Befragten sehen ihre Lebensgrundlagen bedroht. Fast 90% fordern mehr Investitionen, um Straßen, Schienen, Schulen und Krankenhäuser besser auf extreme Hitze vorzubereiten. Die Gewerkschaft Verdi ruft in den laufenden Tarifverhandlungen im Handel wieder zu bundesweiten Warnstreiks auf. Heute sollen tausende Beschäftigte ihre Arbeit niederlegen. Es werden sich mehrere Großhandelslager und Filialen unter anderem von Kaufland, Edeka, Ikea und H&M beteiligen. In Berlin und 6 weiteren Städten sind Großkundgebungen geplant. Die Gewerkschaft fordert 7% mehr Lohn. Das Angebot der Arbeitgeber sieht ein Plus von 4,4% vor.
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1: Hier in der Stadt wird weiter über Enteignungen diskutiert. Hintergrund ist, dass der Bund Vergesellschaftungen auf Landesebene verbieten will. Die Initiative Deutsche Wohnen und Co. Enteignen hat das Vorhaben scharf kritisiert. Die Grünen wiesen auf die rund 60% Zustimmung für den Volksentscheid zur Enteignung hin. Dessen Umsetzung fühle sich seine Partei verpflichtet, sagte Spitzenkandidat Graf dem Redaktionsnetzwerk Deutschland. Der regierende Bürgermeister Wegner findet die Entscheidung der Bundesregierung dagegen richtig, ähnlich sieht das die AfD. Die BVG startet gerade den Testbetrieb für sprechende Fahrzeuge. Dabei handelt es sich um ein Pilotprojekt für mehr Barrierefreiheit im öffentlichen Nahverkehr. Künftig sollen die sprechenden Fahrzeuge blinden und sehbehinderten Fahrgästen die Orientierung an Haltestellen erleichtern. Dabei kündigen zum Beispiel Busse ihre Liniennummer und ihr Fahrziel über Lautsprecher an. Den Anfang macht die Buslinie 186 mit einem Probebetrieb. Zum Sport. Fußball-Bundestrainer Nagelsmann will nach dem deutschen WM-Aus wohl in Kürze seinen Rücktritt erklären. Er soll gestern nach einer Krisensitzung beim DFB zu dieser Entscheidung gekommen sein, heißt es in mehreren Medienberichten. Ihm sei eine Millionenabfindung angeboten worden. Bei der WM sind in der nächsten Runde die Schweiz, Spanien und Portugal. Und mehr Nachrichten aus Berlin rund um die Uhr auf rbb24.de.
3: Also vor unserem Studiofenster sind jetzt doch ganz schön viele dicke Wolken zu sehen. Der Wind treibt die heute am Himmel hin und her. Es soll aber trocken bleiben. Die Sonne sehen wir auch immer wieder. Wir kriegen 23 Grad. Im Moment haben wir 18. Morgen dann nur noch 20 Grad höchstens. Dazu viele graue Wolken. Am Sonntag wird es wieder etwas wärmer und sonniger.
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4: Wir schauen auf die A100 im Stadtring Richtung Treptow. Im Britzer Tunnel ist die rechte Spur blockiert. Hier steht ein defektes Fahrzeug. Etwas Geduld brauchen wir außerdem auf der A100 in Richtung Wedding zwischen Dreieck Neukölln und Innsbrucker Platz. Stau und stockender Verkehr. 20 Minuten mehr Zeit sollten wir hiermit einplanen. In Richtung Treptow ist zwischen Weckstraße und Albuinstraße ebenfalls recht voll. Und statt einwärts dauert es auf dem Mariendorfer Damm länger. Es gibt hier Stau vor der Kreuzung Körtingstraße. Lichterfelde. Der Lichterfelder Ring ist zwischen Bürgifahrt und Schütterlandstraße nach einem Unfall in beiden Richtungen gesperrt. Und noch kurz zur S-Bahn. Wegen Reparaturarbeiten fährt zwischen Tempelhof und Südkreuz nur die Linie S46. Und das auch nur alle 20 Minuten. 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
4: Also ich kann mir das nur so erklären, dass die Post unsere Einladung für die Hochzeit von Taylor Swift verschlammt hat.
3: Ja, das passiert ja andauernd.
4: Alles andere halte ich eigentlich für nahezu ausgeschlossen.
3: Ja, wahrscheinlich.
4: Dementsprechend müssen wir, weil wir nicht direkt eingeladen sind, uns sämtliche Info von unserer Korrespondentin aus New York, von Giselle Uka, persönlich holen.
3: Ja, das machen wir auch gleich nach Leonie und Callum Scott, Stay und Max Mutzke jetzt, Can't Wait Until Tonight.

0: 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Es ist 9.10 Uhr und die Popsängerin, der Megastar Taylor Swift, heiratet heute den ebenso berühmten Footballspieler Travis Kelce. Obwohl, so ganz so berühmt ist er nicht. Aber sie hat da jetzt nochmal da richtig einen Schub gekriegt.
1: Aber hallo, also aber sie ist schon, würde ich sagen, die große.
0: Ja, Wahnsinn. Ja.
1: Die ganze Sause soll im Madison Square Garden in New York stattfinden. Und genau da, nämlich in New York, ist unsere RBB 888 Reporterin Giselle Uka. Guten Morgen.
2: Guten Morgen, hi.
1: Wir fangen mal an mit der Hochzeitslocation. Auf Wikipedia habe ich gelesen, Madison Square Garden ist eine Mehrzweckarena. Das klingt ehrlicherweise jetzt für mich nicht so sehr nach Märchenhochzeit.
2: Nee, das kann man sich auch nicht vorstellen. Da finden sonst Sportveranstaltungen, ganz viel Basketball statt oder eben große Konzerte. Aber ich glaube, wenn es jemand schafft, diese Arena in einen romantischen Ort zu verwandeln, mit ganz, ganz viel Geld, aber auch ganz viel Mühe. Also wahrscheinlich wird da irgendwie sowas aufgebaut wie eine Parkanlage, ein Garten. Also man hat Kisten gesehen, die reingebracht wurden. Da stand irgendwie drauf Garden Party, also Gartenparty. Man hat auch Bäume gesehen, die reintransportiert worden sind. Insofern, ich glaube, das wird in eine wunderschöne Location verwandelt und da werden alle ihren Spaß haben heute.
0: Und da stehen ja irre viele berühmte Personen auf der Gästeliste. Weißt du ein paar?
2: Es wurden natürlich schon diverse Leute gespottet hier in New York City. Prominente, zum Beispiel die Sängerin Dua Lipa und Sabrina Carpenter wurden gesehen. Es wurde der Sänger Ed Sheeran hier upstate New York ein paar Kilometer außerhalb der Stadt gesehen. Wir haben auf Instagram gesehen, wie Selena Gomez sich total hergerichtet, schick in einem Auto sitzend den Lippenstift nachgezogen hat. Da munkeln jetzt alle, sie war unterwegs zum Probedinner im Madison Square Garden mit Taylor Swift und Travis Kelce. Promis. Ich könnte die Liste jetzt noch so weiterführen.
1: Es gibt ja diesen schönen alten Satz, Liebe vor Leuten hat nichts zu bedeuten.
2: Ja, wobei man kann ja jetzt nicht von Liebe vor Leuten sprechen, denn wir kriegen ja von außen nicht wirklich was davon mit, was da drin passiert. Und im Prinzip alle, die ich hier gefragt habe in den USA, die New Yorker, aber auch ein paar Swifties, die wünschen sich jetzt wirklich, dass dieses Paar für immer glücklich ist, dass sie Kinder bekommen, denn beide haben schon in Interviews gesagt, dass sie gerne Eltern werden wollen. Im Prinzip kennen wir ja Taylor Swift eigentlich immer nur als unglücklich Verliebte. Sie hatte so viele Beziehungen und die sind immer in die Brüche gegangen und jetzt scheint sie endlich ihren Prince Charming, ihren Traumprinzen gefunden zu haben und alle wünschen ihnen, dass es ewig hält.
1: Ich glaube ja, dass wir als Swifties viel mehr davon hätten, wenn sie sich wieder scheiden lassen.
0: Songtechnisch
1: mal ohne Mist. Ja, ey, alleine die drei Alben nach der Scheidung. Wow, freue ich mich jetzt schon drauf.
0: Ach, du bist unmöglich, Tim Koschwitz. Also ich freue mich, wenn das eine ganz tolle Hochzeit wird und wenn die dann auf ewig glücklich sind. Ich sehe das wie die Fans.
1: So, Giselle, wir danken dir sehr für die Einschätzung und Informationen heute Morgen aus New York.
2: Sehr gerne.
1: Und jetzt auf RBB 888 Taylor Swift und Shake It Off. Guten Morgen, Berlin.

0: Talk Talk hier auf RBB 88.8. Und ich freue mich ja schon sehr auf nächsten Dienstagabend, weil Tim Koschwitz hat sich vorgenommen, uns alle in sommerferien Urlaubslaune zu bringen mit einem Italo-Disco-Spezial am Abend.
1: Da geht die Reise los und wir haben ja schon diese Woche gelernt an den verschiedenen Songs, die Italo-Disco so zu in ihrem Repertoire hat, dass das Tolle daran ist, dass die Italo-Disco auch immer mixbar ist. Klar ist die Basis der Synthesizer und der Drumcomputer so ein bisschen, aber man kann es mit einer Rockgitarre kombinieren, man kann es kombinieren als Schlagersong oder sogar ein bisschen punkig, das werden wir alles am Dienstagabend erleben, aber eben auch mit der Kalimba. Die Kalimba ist ein ganz, ganz hervorragendes, traditionell afrikanisches Musikinstrument, das zur Familie der Lamellophone gehört. Ich sage das jetzt schon mal, weil wir schreiben auch nach der Sendung einen kleinen Test.
0: Ich merke das schon.
1: Und da möchte ich, dass jeder aber auch zu 100% Bescheid weiß. Wir hören das bekannteste Beispiel aus eben dieser Zusammenarbeit der Kalimba de Luna. Hier ist Tony Esposito und die gesamte italienische Disco auf die Ohren gibt es am Dienstagabend ab 20 Uhr hier auf RBB 88.8 für euch.

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1: Halb zehn, hier ist Michael Ernst.
2: Guten Morgen. Vergesellschaftungsverbot stößt in Berlin auf geteiltes Echo. Der regierende Bürgermeister Wegner findet die Pläne der Bundesregierung gut. Aus der Opposition kommt Kritik. Aus unserer Redaktion für Landespolitik Pauline Pieper.
3: Es sei ein Angriff auf die Demokratie, dass der Senat versuche, mit Hilfe des Bundes die Vergesellschaftungspläne in Berlin zu unterbinden, warf linken Politiker Niklas Schenker der Landesregierung vor. Grünen-Spitzenkandidat Werner Graf sagte, der Bund dürfe den Ländern keine Regeln vorschreiben, die Mieterschutz verhinderten. AfD-Fraktionsvorsitzende Christine Brinker hingegen bezeichnete es als nachvollziehbar, dass der Bund sich sorge, die Vergesellschaftungsdebatte in Berlin könnte bundesweit Investoren abschrecken. Die Initiative Deutsche Wohnen und Co. enteignen nannte den Vorstoß des Koalitionsausschusses eine absolute Respektlosigkeit gegenüber den Mietern.
2: Ein Toter bei Feuer in Lichterfelde. Der Brand in einer Wohnung war im Lechtaler Weg ausgebrochen. Berlin-Reporterin Silke Mehring war am Abend dort.
4: Auf der Straße steht das Löschwasser. Der Geruch von Rauch liegt noch in der Luft. Vor dem Haus haben sich einige geschockte Nachbarn versammelt. In der ersten Etage des zweigeschossigen Wohnhauses hat das Feuer eine Wohnung zerstört. Von außen sind Rußspuren am bepflanzten Balkon zu sehen. Die alarmierten Feuerwehrkräfte konnten zwei Menschen sowie drei Hunde aus Nachbarwohnungen über das Treppenhaus retten und in Sicherheit bringen. Für eine Person in der Brandwohnung kam jedoch jede Hilfe zu spät. Sie verstarb.
2: Krankschreibungen per Telefon. Die Bundesregierung will, dass dies künftig nicht mehr geht. Außerdem soll das ärztliche Attest wieder ab dem ersten Tag dem Arbeitgeber

0: vorliegen. Die Co-Vorsitzende des Berliner Hausärzteverbands, Sandra Blumenthal-Bayer, sagte RBB 888, dass sie das für falsch hält.
1: Ich habe viele Patientinnen und Patienten, die haben Migräne, die sind einen Tag völlig ausgeschaltet und die quälen sich wirklich tapfer am nächsten Tag wieder zur Arbeit. Die werden zukünftig am nächsten Tag in meinem Wartezimmer sitzen und darauf warten, dass ich einen reinen Verwaltungsakt ausübe. Da wird meine Ressource Arztzeit verschwendet und ich glaube auch auf der anderen Seite, dass das unsere Gesellschaft sehr viel Geld kosten wird.
0: Auch Gewerkschaften, die Opposition und Wirtschaftsverbände sehen die Änderung kritisch. Kanzler Merz verteidigte dagegen die Pläne. BVG starten Testbetrieb für sprechende Fahrzeuge. Dabei handelt es sich um ein Pilotprojekt für mehr Barrierefreiheit im öffentlichen Nahverkehr. Alexandra Korolczyk aus der Redaktion RBB 24.
2: Künftig sollen die sprechenden Fahrzeuge blinden und sehbehinderten Fahrgästen die Orientierung an Haltestellen erleichtern. Dabei kündigen zum Beispiel Busse ihre Liniennummer und ihr Fahrziel akustisch an. Den Anfang macht die Buslinie 186 mit einem Probebetrieb. Geplant ist auch eine Mobilitätsassistenz-App, mit der unter anderem Ein- und Ausstiegswünsche digital übermittelt werden können.
0: Viele Berlinerinnen und Berliner sparen am Urlaub. Aus Kostengründen will ein Viertel günstiger, kürzer oder gar nicht verreisen, heißt es im Berlin-Trend von Infratest DMAP im Auftrag von RBB 888 und der RBB 24 Abendschau. Angela Ulrich mit weiteren Ergebnissen.
3: Ein gutes Drittel schränkt sich hingegen nicht ein beim Sommerurlaub. Von vornherein keine Reise im Sommer geplant, hat ebenfalls ein gutes Drittel der Befragten. Dabei gibt es Unterschiede in den Altersgruppen. Die etwas Jüngeren unter 50 specken ihre Reisepläne eher ab als die Älteren. Zu einem knappen Drittel. Von den über 65-Jährigen schränkt sich nur rund jeder Achte ein. Hier sagt allerdings die große Mehrheit der Befragten, sie hätte sowieso keine Sommerreise geplant.
4: Wir haben 18 Grad aktuell. Ich finde es ja irgendwie ein bisschen frisch heute. Das macht der Wind. Es stürmt teilweise. Wir kriegen heute noch 23 Grad maximal. Dazu viele Wolken. Es soll aber trocken bleiben. Morgen auch eher grau bei 20 Grad höchstens. Am Sonntag dann wieder mehr Sonne.
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6: Wir brauchen ein bisschen Geduld auf der A100 in Richtung Wedding. Zwischen dem Dreieck Neukölln und Innsbrucker Platz Stau und stockender Verkehr plus 20 Minuten mehr Zeit. In Richtung Treptow ist es zwischen Weckstraße und Albuinstraße ebenfalls recht voll. Stadteinwärts dauert es auf dem Mariendorfer Damm länger. Der Stau vor der Kreuzung Körtingstraße hier beginnt. Adlershof, die Rudower Chaussee, ist nach einem Unfall am Großberliner Damm in Richtung Stadtautobahn gesperrt. Und Tiergartentunnel Richtung Reinickendorf in der Ausfahrt in Berlinstraße, da steht ein defektes Fahrzeug. Zur S-Bahn, wegen Reparaturarbeiten fährt zwischen Tempelhof und Südkreuz nur die Linie S46 und das auch nur alle 20 Minuten. Alle Meldungen zu Straßen und Schienen auf rbb888.de und in unserer App für euch zu finden.
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6: Wir spielen jetzt eine Sekunde Hit. Zu erkennen ist dieses Werk hier. Das ist keine Gitarre.
4: Nee, Keyboard, aber und schwer ist es. Was ist das für ein Song? Mach nochmal.
6: Also ein ganz glasklarer Hit, aber von wem, das müsst ihr jetzt erraten. Anrufen 030 30 32 88 8 100 und mit ein bisschen Glück gibt's unsere Guten Morgen Berlin-Tasse.

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2: Das ist das schnellste Musikrätsel der Stadt und wir spielen es heute mit Marion aus Tempelhof. Hallo.
3: Ja, hallo.
0: Marion, bist du schon in Vorbereitung auf die Sommerferien oder tangiert sich das gar nicht?
3: Nicht so wirklich, sage ich jetzt mal so.
2: Aber machst du Urlaub?
3: Immer so, ich verlängere eher mal ein Wochenende oder so, sag ich mal, und hab da irgendwie mehr davon.
2: Ah, also das finde ich auch gar nicht so doof.
3: Mal einen Montag noch mit frei, ja, weil ich ja meistens Freitag frei habe, dann nehme ich mal den Montag noch dazu und dann hat man so 4 Tage und da kann man auch ganz viel mit anfangen.
2: Voll, kann man so einen kleinen Ostseetrip auch mal machen, quasi genau, als Kurzurlaub.
3: Genau.
0: Dann wollen wir jetzt mal hören, welchen Hit wir hier haben. Hm? Was sagst du?
3: Also ich hoffe, das ist Roseline von Toto.
2: Ah, da hoffst du ganz richtig. Das ist korrekt. Wow. Super, damit schicken wir dir unsere Lieblingstasse nach Hause.
3: Ja, schön, freue ich mich.
0: Und wir hören zusammen deinen Gewinner-Hit Toto und Hold the Line auf RBB 88.8. Es ist 9 Uhr.

0: 12 Minuten vor 10 haben wir es. 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
1: Und wir hören gleich Post Malone mit Chemical.
0: Das wird super. Vorher noch das hier.
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0: RBB 888 Berlin und die Welt. 10 Uhr, ich bin Michael Ernst, guten Tag. Union und SPD haben das geplante Reformpaket gegen Kritik verteidigt. Unionsfraktionschef Spahn sagte im Ersten, entscheidend sei etwa der Bürokratieabbau und dass die Berichtspflichten wegfallen. Die Kritik der Ärzte, Krankenkassen und Sozialverbände an der geplanten Krankschreibung ab dem ersten Tag wies er zurück. SPD-Generalsekretär Klüssendorf sprach von einem notwendigen Kompromiss. Er findet es gut, dass die Reichensteuer angehoben wird. Die Qualität deutscher Badegewässer ist in manchen Fällen nicht so unbedenklich wie von den Behörden angegeben. Vor kurzem hatte die Europäische Umweltagentur 91% der untersuchten Stellen eine exzellente Wasserqualität bescheinigt. Korrektivrecherchen zeigen aber, dass die Bewertungen auf der Messung von nur 2 Fäkalbakterien basieren. Dutzende andere Erreger und Schadstoffe wurden nicht berücksichtigt. Wie hoch die Belastung jeweils ist, geht aus den jetzigen Messdaten nicht hervor. Bei russischen Luftangriffen auf die Ukraine sind in der Nacht 4 Menschen getötet worden. Drohnen hatten ein Privathaus getroffen. Außerdem sei eine Rakete auf ein dicht bebautes Stadtgebiet geflogen, sagen die Behörden. Es habe mehrere Verletzte gegeben. Die Zahl der Todesopfer ist nach dem schweren Angriff auf Kiew auf 30 gestiegen. Rettungskräfte suchen in den Trümmern weiter nach Vermissten.
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0: Der Mieterverein hat verhalten auf das beschlossene Mietenkataster reagiert. Man habe sich darüber gefreut, aber wenn man genau hinschaue, gäbe es noch Lücken, sagte Geschäftsführer Bartels, Radio 1 vom RBB. So werde zum Beispiel der Leerstand nicht erfasst. Außerdem ist aus Sicht des Mietervereins die nicht öffentliche Datenbank ein Einfallstor für Betrug. Er rechnet damit, dass Vermieter Daten eingeben, die nicht stimmen. Mit dem Mietenkataster wollen CDU und SPD gegen überteuerte Mieten vorgehen. Die BVG hat ein Pilotprojekt gestartet, um blinden und sehbehinderten Fahrgästen die Orientierung an Haltestellen zu erleichtern. Dabei kündigen Busse beim Einfahren ihre Liniennummer und ihr Fahrziel akustisch an. Betroffene sind dann nicht mehr darauf angewiesen, jemanden danach fragen zu müssen. Den Anfang macht die Buslinie 186 zwischen den S-Bahnhöfen Grunewald und Lichterfelde Süd. Geplant ist auch eine App, mit der unter anderem Ein- und Ausstiegswünsche digital übermittelt werden können. Zum Sport. Der Trainer der deutschen Fußballnationalmannschaft, Julian Nagelsmann, steht wohl kurz vor dem Rücktritt. Mehrere Medien berichten, dass er sich nach dem WM-Aus für diesen Schritt entschieden hat. Gestern hatte Nagelsmann in der DFB-Zentrale in Frankfurt am Main mit Spitzenfunktionären beraten. Sie sollen ihm den Rücktritt nahegelegt und eine Millionenabfindung angeboten haben. Als erster Kandidat für Nagelsmanns Nachfolge als Bundestrainer gilt Jürgen Klopp. Und mehr Nachrichten aus Berlin rund um die Uhr auf rbb24.de.
2: Wir hängen irgendwo zwischen einem Tief, das hängt über der Ostsee, und einem Hoch, das hängt über den Azoren. Und da merkt man, es ist ein bisschen wild heute. Windig, stark stürmische Böen aus West und Nordwest. Und endlich mal kühl, Fenster auf, durchlüften. Im Laufe des Tages wird es ganz schön. Sonne und Wolken bei maximal 23 Grad.
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2: Hallöchen, liebe Autofahrer. Stadtverkehr Berlin, Geduld, wie immer A100 Richtung Wedding. Zwischen Dreieck Neukölln und Innsbrucker Platz staut es sich plus 20 Minuten. In Richtung Treptow ist es zwischen Beckstraße und Albuinstraße recht voll. Stadteinwärts dauert es auf dem Mariendorfer Damm länger. Stau vor der Kreuzung Körtingstraße. Es gibt einen Feuerwehreinsatz in Friedenau. Die Hauptstraße ist stadteinwärts zwischen Frege und Wielandstraße gesperrt. Wie gesagt, Feuerwehreinsatz. Reparaturarbeiten zwischen Tempelhof und Südkreuz bei der S-Bahn, die Linie S46, fährt auch nur alle 20 Minuten. Wir gehen noch mal kurz auf den südlichen Berliner Ring Richtung Dreieck Werder. Zwischen Dreieck Nutetal und Michendorf löscht die Feuerwehr einen Fahrzeugbrand auf der Standspur. Die rechte Spur ist gesperrt. Stau auf dem westlichen Berliner Ring Richtung Dreieck Havelland zwischen Großkreuz und Vöben plus 10 Minuten. Wir wünschen eine gute Fahrt. Alle Meldungen zu Straßen und Schienen gibt's natürlich auf rbb888.de und in unserer App.
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2: Mit Nadine Kallenbach. Und wow, was für eine großartige Show heute an diesem Freitag, dem 3. Juli. Wir hören heute ins neue Madonna-Album rein. Confessions Part 2 kommt heute ganz frisch raus. Wir hören natürlich rein. Wir kümmern uns natürlich in den nächsten 4 Stunden um die Taylor Swift-Hochzeit. 15 Uhr soll es soweit sein in New York im Madison Square Garden. Auch das Thema und Konzert gefällig? Na dann, es gibt Tickets bei mir in der Show für Madness am Sonntag in Berlin. Das alles in den nächsten 4 Stunden. Schön, dass ihr alle dabei seid.

0: Da wurde aus Waka Waka viele Jahre später Dai Dai die offizielle WM-Hymne. Shakira und Burner Boy hier auf RBB 88.8. Es ist Freitag, das heißt...
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0: Juhu, wir kümmern uns mal um die Wochenendplanung, oder? Live-Musik gefällig? Gibt es am Sonntag. Wow.
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0: Madness, komm.
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0: Wahrscheinlich, gibt's so lange. Die haben sich 79 gegründet. Als sie sich 79 gegründet haben und die erste Single The Prince veröffentlicht haben, hätten die wahrscheinlich auch nicht gedacht, dass sie 2026 immer noch auf der Bühne stehen, oder? Das sagt der Sänger Sax dazu.
3: 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Das kann man nicht ablehnen. Ich fühle mich sehr privilegiert. 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
0: Und so wird es geschehen. 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

0: So, Bea, die sitzt im Homeoffice. Bist du textsicher, Bea?
1: Ja, bei dem Lied auf jeden
0: ne?
1: Fall.
0: Ja, ne? Ja. Ja, können wir ein bisschen zuschunkeln.
1: Love.
0: Herzlichen Glückwunsch, love. Du bist dabei am Sonntag bei Madness Live. Bravo.
1: Super, danke schön, vielen Dank.
0: Sehr gerne. Wer darf dich begleiten? Wen nimmst du mit?
1: Ich nehme meinen Mann mit.
0: Sehr gut. Macht euch einen schönen Sonntagabend. Viel Spaß bei Madness Live.
1: Ja. Vielen lieben Dank.
0: Schönes Wochenende.
1: Wir freuen uns. Danke. Auch so. Danke. Tschüss.
0: Die nächsten Tickets für Madness gibt es morgen ab 10 in unser Wochenende in Berlin.

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4: Es ist 10.30 Uhr. Hier ist Natascha Gutschmidt.
5: Guten Tag. Mieterverein sieht Lücken im Mietenkataster. Geschäftsführer Bartels sagte auf Radio 1 vom RBB, natürlich habe man sich über die Datenbank gegen überteuerte Mieten gefreut. Man gehe auch davon aus, dass viele Vermieter die Miete jetzt senken werden, weil sie gewarnt sind. Aber
6: man sollte sich nicht darauf verlassen, dass man jetzt nicht mehr selber prüfen muss. Ist denn die Mietpreisbremse eingehalten? Ist es sogar eine Mieterhöhung, die gemäß § 5 Wirtschaftsstrafgesetz sogar Bußgeld bewährt ist? Also die Mieter sind nicht davon entbunden, aber grundsätzlich kehrt vielleicht in diesem Wildwest-Krimi, den wir hier in Berlin haben, ein bisschen Ordnung ein.
5: Beschlossen wurde das Berliner Mietenkataster gestern vom Abgeordnetenhaus. Alle 1,8 Millionen Mietwohnungen in der Stadt sollen darin erfasst werden. Schüsse in Spätkauf in Charlottenburg. Bei uns in der Stadt sind in der Nacht wieder Schüsse gefallen. Ein Mann hat in einem Spätkauf in der Otto-Suhr-Allee zweimal in Richtung Fußboden geschossen, das sagte ein Polizeisprecher dem RBB. Vorher soll er den Verkäufer gefragt haben, ob er dort arbeite. Verletzt wurde niemand. BVG startet Pilotprojekt für mehr Barrierefreiheit im Nahverkehr. Künftig sollen sprechende Fahrzeuge Fahrgästen die Orientierung an Haltestellen erleichtern. Zum Auftakt des Probebetriebs auf der Buslinie 186 stellt die BVG die technische Neuheit erstmals öffentlich vor. Was genau neu ist, hat uns BVG-Pressesprecherin Franziska Ehrich gesagt.
7: Und zwar ist ab heute der Testbetrieb auf der Linie 186 gestartet und dort reden jetzt die Busse mit mir. Was bedeutet das? Wie kann ich mir das vorstellen? Wenn jetzt dort ein Bus an der Haltestelle anhält, dann sagt er einmal laut, automatisiert natürlich über die Außenlautsprecher, seine Liniennummer an und sein Ziel. Und das ist für blinde und sehbehinderte Menschen zur Orientierung gedacht und hoffentlich auch ein großer Gewinn.
5: Geplant ist auch eine Mobilitätsassistenz-App.

0: mit der Ein- und Ausstiegswünsche digital übermittelt werden können. Aktion für mehr Sicherheit im Nahverkehr. Da bin ich verrutscht. Moment. So, Pizza-Pop-Up-Event rund um die Admiralbrücke. Der Verein Zero Waste Berlin und das Bezirksamt Friedrichshain-Kreuzberg veranstalten es gemeinsam. Ziel des Events ist es, Müll zu vermeiden und Gastronomen, aber auch Kunden das Mehrwegsystem für Pizza zu erklären. Wer mitmacht, muss weniger für seine Pizza bezahlen, sagte uns Julia Akra von Zero Waste Berlin.
1: Wir präsentieren die Pizza-Mehrwegboxen, die leider noch nicht viele Leute kennen. Die gibt es auch noch gar nicht so lange. Und um das Ganze jedem und jeder schmackhaft zu machen, haben wir mit kooperierenden Pizzerien einen Rabattdeal gemacht. Der gilt dann heute für das Event am Abend, aber auch das ganze Wochenende gibt es 30% auf jede Pizza, die in der Mehrwegbox bestellt wird.
2: Es ist 10.33 Uhr. Ein Tag, an dem wir uns abkühlen können, die Fenster öffnen können und endlich mal wieder, boah, kühler Durchzug. 18 Grad, liebe Grüße nach Mitte, 19 in Friedrichshain-Kreuzberg, fast 20 in Treptow-Köpenick und Marzahn-Hellersdorf. Ja, heute bis zu 23 Grad und wir merken es, ist heute stürmisch, stürmische Böen aus West bis Nordwest. Das liegt an einem Tief, das hängt über der Ostsee und einem Hoch über den Azoren und deswegen werden wir heute so ein bisschen durchgelüftet hier, die ganze Stadt. Ansonsten Sonne und Wolken, wie gesagt, bei 23 Grad. Morgen am Sonntag mitunter auch kompakte Wolken, wenig Schauer, die kommen erst am Sonntag wieder bei 21 Grad.
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2: Hallöchen, lieber Autofahrer. Stadtverkehr Berlin, A100 Richtung Wedding, 20 Minuten plus zwischen Dreieck Neukölln und Innsbrucker Platz. Richtung Treptow, zwischen Beckstraße, Albuinstraße auch recht voll. Stadteinwärts dauert es auf dem Mariendorfer Damm länger. Stau vor der Kreuzung Körtingstraße. Adlershof, wir haben hier einen Unfall. Vor dem großen Berliner Damm ist der Unfall auf der Rudower Chaussee, alles gesperrt in Richtung Stadtautobahn. Reparaturarbeiten zwischen Tempelhof und Südkreuz. Die Linie S46 fährt nur alle 20 Minuten. Südlicher Berliner Ring, A10 Richtung Dreieck Werder. Achtung, da löscht die Feuerwehr gerade einen Brand. Da steht ein Auto in Flammen zwischen Dreieck Nutetal und Michendorf. Rechte Spur gesperrt. Plus 10 Minuten Richtung Dreieck Havelland auf dem westlichen Berliner Ring. Stau zwischen Großkreuz und Vöben. Kommt bitte alle gut und sicher ans Ziel. Alle Meldungen zu Straßen und Schienen gibt's auf rbb888.de und in unserer App. Gute Fahrt.
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2: Mit Nadine Kallenbach an dieser Stelle und wir katapultieren uns jetzt mal ins Jahr 1999. Oh Gott, beim Vorhören haben Natascha Gutschmidt und Nadine Kallenbach gerade schon getanzt im Studio. Wenn es ihnen ähnlich geht, ich erinnere mich so gerne an diese Zeit. Ja, man wurde so langsam erwachsen, war fast mit der Schule fertig und dann lief im Radio dieser Song rauf und runter, Bühne frei für Destiny's Child und Independent Woman Part 1.

0: Absolute Riesenmeldung heute Morgen natürlich. Julian Nagelsmann tritt zurück, der Bundestrainer. Oje, oje, oje. Wir sind raus, aber was hier definitiv nicht zugemacht hat, ist und die höchste Fanmeile der Stadt.
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0: Geht doch weiter heute Abend. Australien gegen Ägypten. Und ihr seid natürlich alle weiter eingeladen in die höchste Fanmeile der Stadt. Das heißt, erstens, fantastischer Blick über Berlin im Sonnenuntergang. Wir haben eine große Terrasse. Wir haben fantastische Cocktails. Wir haben Essen. Es gibt alles dort. Und natürlich, na gut, da gebe ich jetzt mal ab an Ralf. Der war nämlich schon dabei. Ist RBB 888 Hörer. Ralf, erklär doch mal, damit sich alle das vorstellen können, wie cool das da oben ist.
3: Also es ist erstmal wirklich tatsächlich sehr, sehr loungig.
0: Ja.
3: Also das ist schon mal richtig toll. Und trotzdem hat man aber das Gefühl, man ist auch so ein bisschen mit im Stadion, weil die LED-Wand relativ groß ist. Die Leute gehen super mit. Und der große Vorteil war jetzt, als die ganzen 40 Grad da ständig waren, dass wir natürlich klimatisiert waren. Und sage mal, dann wenigstens so kurz vor 30 Grad dann waren, als die Hütte richtig voll war.
0: Ah, also Klimaanlage läuft, brauchen wir heute nicht. Vielleicht ab morgen dann mal wieder. Ich habe irgendwie gehört, übernächste Woche soll wieder so heiß werden. Na gut, Klimaanlage gibt es, kühle Drinks gibt es. Aber wir brauchen natürlich Publikum. Ohne das geht das natürlich gar nicht. Also alle sind eingeladen, auch gerne spontan heute Abend wieder rumzukommen. Wer auf Nummer sicher gehen will, wer vielleicht mal eine After-Work-Party mit den Kollegen machen will, einen Geburtstag, keine Ahnung, mit einem größeren Teil der Familie kommen will, dann uns einfach mal Bescheid sagen, mal auf RBB 888 klicken und quasi seine Tickets reservieren fürs begehrte WM Public Viewing. Treffpunkt Studio 14, Dachlounge.
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0: Oder spontan vorbeikommen. Funktioniert auch immer ganz gut. Hier ist RBB 888 am Freitagvormittag 10.47 Uhr mit Jennifer Page.

0: Alpha Wilm. Nicht immer nur Forever Young oder Big in Japan, ha? Huh? Gibt auch Sounds Like a Melody hier auf RBB 88.8. Gleich geht's weiter. Two Colors, Heavy Metal Love.
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2: Jupp.
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1: Es ist 11 Uhr, ich bin Michael Ernst. Guten Tag. Die SPD hat die geplante Attestpflicht ab dem ersten Krankheitstag als notwendigen Kompromiss verteidigt. Die Union habe zuerst vorgeschlagen, einen Karenztag ohne Lohnfortzahlung einzuführen, sagte Generalsekretär Klüssendorf im Ersten. Dann hätte man am ersten Krankheitstag Urlaub nehmen müssen. Union und SPD hatten im Koalitionsausschuss vereinbart, Karenztage sowie die telefonische Krankschreibung abzuschaffen. Die Wirtschaftsweise Grimm sieht im Reformpaket der Bundesregierung viel Positives, hält aber weitere Maßnahmen für nötig. Unter anderem gehen ihr die Maßnahmen zum Bürokratieabbau nicht weit genug. Wohnen in Großstädten wird immer teurer. Eine Erhebung des Deutschen Gewerkschaftsbunds für die 40 größten Kommunen zeigt, dass die Mieten in den letzten 10 Jahren um 51% stiegen. Hier in Berlin gab es seit 2016 sogar ein Plus von über 76%, von knapp 9 auf 15,80 Euro pro Quadratmeter. Der DGB fordert energischere politische Schritte, mehr Investitionen in den sozialen und öffentlichen Wohnungsbau sowie schärfere Regeln gegen Mietmucher. Nach der Erdbebenkatastrophe in Venezuela will die Regierung einen Fonds für den Wiederaufbau einrichten. Umgerechnet knapp 175 Millionen Euro werde der Internationale Währungsfonds dafür freigeben, sagte Interimspräsidentin Rodriguez. Für internationale Geldspenden sei ein Konto eingerichtet worden. Bei den Beben waren letzte Woche fast 2600 Menschen ums Leben gekommen, 12.400 wurden verletzt.
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1: Die BVG hat den Testbetrieb für sprechende Fahrzeuge gestartet. Dabei handelt es sich um ein Pilotprojekt für mehr Barrierefreiheit im öffentlichen Nahverkehr. Künftig sollen die sprechenden Fahrzeuge blinden und sehbehinderten Fahrgästen die Orientierung an Haltestellen erleichtern. Dabei kündigen zum Beispiel Busse ihre Liniennummer und ihr Fahrziel über Lautsprecher an. Den Anfang macht die Buslinie 186 mit einem Probebetrieb. Hier in der Stadt sind wieder Schüsse gefallen. Ein Mann hat in der Nacht in einem Spätkauf in der Otto-Suhr-Allee in Charlottenburg gezielt 2 Schüsse in Richtung Fußboden abgegeben. Vorher soll er den Verkäufer gefragt haben, ob er dort arbeite. Verletzt wurde niemand. Wer der Täter ist, steht nicht fest. Und zum Sport. Fußball-Bundestrainer Julian Nagelsmann hat sich wohl für einen Rücktritt entschieden. Mehrere Medien melden, dass die Entscheidung in Kürze verkündet werden soll. Nagelsmann war mit der Nationalmannschaft bei der WM in der ersten K.O.-Runde an Außenseiter Paraguay gescheitert. Die DFB-Spitze soll ihm den Rücktritt nahegelegt haben. 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
2: Grüße nach Tempelhof-Schöneberg. Fast 20 Grad, auch Treptow-Köpenick 19 Grad in Mitte und Friedrichshain-Kreuzberg. Die Aussichten heute wild und stürmisch, denn zum einen haben wir ein Tief, das hängt über der Ostsee, und ein Hoch, das hängt über den Azoren, und das wirbelt alles bei uns durcheinander. Heute den ganzen Tag stürmische Böen aus West und Nordwest, aber auch immer wieder Sonne bei 23 Grad. Morgen am Sonnabend 21 Grad, der Wind bleibt, auch die Sonne.
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2: Hallöchen, liebe Autofahrer. Stadtverkehr Berlin, Geduld, bitte 100 Richtung Wedding. Zwischen Dreieck Neukölln, Innsbrucker Platz 20 Minuten mehr. Richtung Treptow ist die Wegstraße und Albuinstraße da recht voll auf der 100. Stau rund um Treptow, rund um die Elsenbrücke. Es gab einen Unfall. Es ist gesperrt in Adlershof, die Rudower Chaussee in Richtung Stadtautobahn. Beim Großberliner Damm Unfall, alles gesperrt. Es gibt was zur S-Bahn, Reparaturarbeiten zwischen Tempelhof und Schöneberg. Die Linie S46 fährt nur alle 20 Minuten. Wir gehen kurz auf die A10, südlicher Berliner Ring, Richtung Dreieck Werder. Zwischen Dreieck Nutetal-Michendorf löscht die Feuerwehr immer noch ein Fahrzeugbrand. Auf der Standspur, rechte Spur, ist gesperrt. Und 10 Minuten Stau Richtung Dreieck Havelland. Auf der A10 zwischen Großkreuz und Vöben gibt es Stau nach diesem besagten Unfall. Wir wünschen euch eine gute Fahrt, und alle Meldungen zur Straße und Schienen gibt's auf rbb888.de und in unserer App natürlich.
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2: Mit Nadine Kallenbach. Ich schwelge immer noch in Erinnerung. Bruno Mars, Sonntag, 37 Grad im Schatten. Das war wirklich Wahnsinn. Es ist wirklich ein Feuertempel, muss man sagen, das Olympiastadion. Bruno Mars hat 3-mal letztes Wochenende das Olympiastadion vollgemacht. Und an diesem heißen Tag konnte er nicht sein Kostüm tragen. Es war zu heiß, der wäre ja auch einfach umgekippt. Also wir kamen auch alle leicht bekleidet. Auch Bruno Mars, er stand in kurzer Hose mit kompletter Band auf der Bühne. Nicht irgendeine kurze Hose, Deutschland-Trikot. Also die Jungs hatten die WM-Outfits unserer deutschen Nationalmannschaft an. War großartig. I Just Might, aktuelles Single von Bruno Mars, gleich nach Bon Jovi.

mit Angel hier. Für alle, die schon gleich ab 1 eine ruhige Kugel schieben, ha? Wollen. Freitag ab 1 macht jeder seins. Für alle, die ein bisschen erschöpft sind von der Woche, die ballern wir jetzt gleich wach, denn es gibt neue Musik hier auf RBB 88.8. Rente mit 70, oh, Riesenthema gerade, aber ich kann eins sagen, Friedrich Merz wäre stolz auf Madonna. Die ballert jetzt mit fast 70 Jahren nochmal ein neues Album raus, die alte Fleißmeise. Und heute erscheint das, ihr neues und 15. Studioalbum mit dem Titel Confessions Part 2. Seit den 80ern, der Megastar schlechthin. Und das Albumcover, Wahnsinn. Man sieht Madonna mit so einem lilafarbenen Schleier und, naja, ich sag mal so, oberschenkelhohe Kniestrümpfe und Pumps, extrem sexy. Man merkt irgendwie, die Frau hat gar kein Alter mehr. Es ist irgendwie Wahnsinn. Kritiker sagen, es ist das beste Album seit Jahrzehnten von Madonna. Wir hören mal rein in Confessions Part 2.

Geht gut nach vorne, ne? Ich habe heute Morgen zu Hause von 7 bis 8 das Album laufen lassen. Mein Mann war sehr begeistert und hat gesagt, das kannst du durchspielen in deiner Sendung. Es gibt Songs, sind eine Hommage, ja, an das New Yorker Nachtleben. Es gibt viele prominente Künstler, die mitgemacht haben. Sabrina Carpenter haben wir da gerade gehört. Und es gibt auch ein schönes Familienprojekt auf diesem Album. Und das hören wir uns jetzt an. Eine RBB 88.8 Premiere. Madonna hat nämlich einen Song zusammen gemacht mit ihrer Tochter Lourdes. Und Inhalt? Ja, schwierig. Groß werden im Rampenlicht. Danceteria. Zusammen mit ihrer Tochter Lourdes. Madonna. Von ihrem neuen Album, das heute erscheint,

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3: Halb zwölf, hier ist Natascha Gutschmidt. Guten Tag. Sparen beim Urlaub im Berlin-Trend von Infratest DIMAP im Auftrag von RBB 888 und der RBB 24 Abendschau haben 38% der Menschen angegeben, im Sommer aus Kostengründen nicht wegzufahren. 23% müssen sich einschränken. Berlin-Reporterin Juliane Kowolik hat sich in der Turmstraße in Moabit umgehört.
4: Vor allem die Menschen, die keine schulpflichtigen Kinder haben, erzählen mir, dass sie in den Sommerferien nicht verreisen. Einige fahren dann später außerhalb der Saison und bleiben aus Kostengründen in Deutschland. Maria kommt aus Bulgarien und dort geht es 4 Wochen lang mit Mann und Kind auch hin, inklusive Abstecher ins Nachbarland Griechenland. Auch dort sei es mittlerweile sehr teuer geworden, sagt sie.
5: Man muss jetzt nicht an die teuersten Orte fahren oder fliegen. Man kann schon aussuchen, etwas eingeschränkter.
3: Radfahrer nach Unfall mit Straßenbahn schwer verletzt. Zu dem Zusammenstoß kam es laut Polizei am Morgen auf der Rudower Chaussee in Adlershof. Der 70 Jahre alte Radfahrer wird in einem Krankenhaus behandelt.

0: Wie es zu dem Unfall kam, ist noch nicht bekannt. Die Linien M17 und 63 sind aktuell unterbrochen. Pilotprojekt für mehr Barrierefreiheit bei der BVG. Sprechende Fahrzeuge sollen blinden und sehbehinderten Fahrgästen künftig die Orientierung an Haltestellen erleichtern. Busse kündigen zum Beispiel ihre Liniennummer und ihr Fahrziel akustisch an. Der Probebetrieb läuft seit dem Morgen auf der Buslinie 186. BVG-Sprecherin Franziska Ellrich sagte uns, dass das aber erst der Anfang ist.
1: Selbstverständlich ist unser Ziel, diese Technik berlinweit auszurollen und aufs ganze Bus- und Straßenbahnnetz auszuweiten. Es kommt jetzt erstmal auf die Erfahrung der Testnutzer und Nutzerinnen an. Was müssen wir noch anpassen? Was müssen wir noch ändern? Und dann ist der Plan, dass wir es schrittweise einführen. Erst im gesamten Busnetz. Das soll bis 2027 durch sein. Und dann auch noch im gesamten Straßenbahnbetrieb. Da ist der Plan, 2028 fertig zu sein.
0: Geplant ist auch eine Mobilitätsassistenz-App, mit der Ein- und Ausstiegswünsche digital übermittelt werden können. Zoll schlägt zu. Er hat am Flughafen 16 Kilogramm Ketamin aus dem Verkehr gezogen. Alexandra Karolczyk aus der Redaktion rbb24.
2: Ein Reisender hatte in seinem Gepäck zwischen der Kleidung 8 Tüten mit einer weißen kristallinen Substanz versteckt. Nach einer Analyse hat sich gezeigt, dass es sich dabei um die Droge handelt. Ketamin ist eigentlich ein Narkose- und Schmerzmittel. Der 22-Jährige wollte über Zürich nach Hongkong reisen. Die Zollbeamten haben ihn am Abfluggate vorläufig festgenommen. Das Ketamin und sein Handy wurden sichergestellt.
0: Aktion für mehr Sicherheit in den Öffis. BVG, Deutsche Bahn und die Polizei haben sich zu einer Präventionsaktion zusammengetan. An mehreren Tagen jetzt im Juli beraten sie Fahrgäste, zum Beispiel zum Thema Taschendiebe in der Urlaubszeit. Jeweils von 12 bis 16 Uhr können sich Interessierte in Mitte, Lichtenberg und Schöneberg informieren. Vorgestellt werden auch Hilfsangebote für Gewaltopfer. Die Aktion läuft heute am Bahnhof Lichtenberg. Am Montag geht es dann am Bahnhof Südkreuz weiter.
3: Es ist 11:34 Uhr. Ich mag's. Heute ist ein bisschen steife Brise hier bei uns in der Stadt. 20 Grad in Mitte, lieben Gruß, Marzahn-Köpenick 20, Reinickendorf auch 20 Grad. Maximal heute 23, bleibt ordentlich windig, stürmische Böen gibt es, also kleine Hunde schön an der Leine lassen, sonst heben die ab. So, aber ein Mix aus Sonne und Wolken, keinen Regen. Morgen am Samstag auch meist sonnig bewölkt bei 21 Grad.
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3: Liebe Autofahrer, Stadtverkehr Berlin, Geduld brauchen Sie. Es staut sich auf der 100 Richtung Wedding plus 20 Minuten zwischen Dreieck Neukölln und Innsbrucker Platz. Richtung Treptow, zwischen Wegstraße, Albuinstraße, Stau auch rund um die Elsenbrücke in Treptow. Es geht weiter. Achtung, bitte Vorsicht, hier kam gerade eine Sofortmeldung rein. A10 östlicher Berliner Ring Richtung Dreieck Barnim. Zwischen Rüdersdorf und Hellersdorf Reifenteile auf der rechten und mittleren Fahrbahn. Da bitte Vorsicht. A10 südlicher Berliner Ring Richtung Dreieck Werder. Hier löscht die Feuerwehr immer noch ein Fahrzeug. Zwischen Dreieck Nutetal und Michendorf. Rechte Spur gesperrt. Plus 10 Minuten Stau auf der A10 zwischen Großkreuz und Vöben. Und Sie haben es natürlich gerade gehört in den Nachrichten bei Natascha. Es gab einen schweren Straßenbahn-Fahrradfahrunfall. Es ist immer noch gesperrt. Die Rudower Chaussee in Adlershof Richtung Großberliner Damm und dann weiter in Richtung Stadtautobahn. Reparaturarbeiten bei der S-Bahn zwischen Tempelhof und Schöneberg. Die Linie S46 fährt nur alle 20 Minuten. Kommt bitte alle gut und sicher ans Ziel. Alle Meldungen zu Straßen und Schienen gibt es auf rbb888.de und in unserer App.
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3: Herrlich. Und es fällt so leicht, sich in diesen Song zu verlieben. Wir machen es auf Englisch, denn sie kommt aus London. It's so easy, Olivia Dean, neue Single.

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0: RBB 888, Maria Mena hier bei uns. Es ist unser liebstes Rätsel und wo ich muss mich erstmal bedanken für die vielen, vielen, vielen WhatsApps, die diese Woche eingetrudelt sind. Und es ist ja so eine Art kleiner Schlachtruf mittlerweile geworden. Die WhatsApps von euch allen, die beginnen oft mit Hey Nadine, Everybody Hurts.
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0: Es geht nach Spandau zu Constanze, meine Liebe. Hello.
2: Hallo, das Na. Ist eine schöne Überraschung. Juhu, toll.
0: Da klingelt das Telefon, da ist auf einmal die Nadine dran. Was machst du denn gerade?
2: Ich bin gerade hier auf der Arbeit. Ich arbeite in einem Familientreff als Familienhebamme und habe mich jetzt gerade mal hier in so einen Nebenraum zurückgezogen, weil hier gerade ganz trubelig ist. Und freue mich, dass ich jetzt vielleicht dann mal Kopf für mich habe, die nicht immer an meine Kinder gehen.
0: Ha! Endlich mal ein Geschenk für die Mutti. Man tritt ja immer so viel an.
2: Genau.
0: Ne?
2: Ja, genau.
0: Kenn ich auch. Pass auf, es geht um tolle kleine In-Ear-Kopfhörer von Teufel, diese kleinen weißen. Die könnten gleich dir gehören, meine Liebe. Liebe, wenn du mir sagen kannst, welcher Song steckt hinter diesem Rätsel?
2: Also ich würde mal tippen, dass es Walking on Broken Glass ist von Annie Lennox.
0: Das ist genau richtig. Herzlichen Glückwunsch. Yippie-yay.
2: Das freut mich. Toll.
0: Sehr schön. Schicken wir dir zu. Da gibt es ein tolles Päckchen von uns, von RBB 888. Dann jetzt schnell wieder zurück an die Arbeit zum Familientreff. Grüße alle ganz lieb. Macht's Radio an. Und dann kommt jetzt dein Gewinnersong. Annie Lennox, Walking on Broken Glass.
2: Dankeschön.
0: Ja. Schönes Wochenende.
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0: Ich hab schon gedacht, du hast aufgelegt, Constanze.
2: Nein, hab ich nicht.
0: So, jetzt spielen wir Walking on Broken Glass, Annie Lennox. Herzlichen Glückwunsch, schönes Wochenende.
2: Ich freue mich. Toll.

liebe Autofahrer, bitte Vorsicht. A10 südlicher Berliner Ring Richtung Dreieck Werder. Ungesicherte Unfallstelle zwischen Dreieck Spreeau und Niederlehme. Ungesicherte Unfallstelle direkt auf der A10 im südlichen Berliner Ring Richtung Dreieck Werder zwischen Spreeau und Niederlehme. Bitte Vorsicht. Ausführlichen Verkehrsservice natürlich gleich wieder. 6 Minuten nach den Nachrichten. Hier ist RBB 888 mit Robin Schulz und Jasmin.

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1: Um 12 Uhr mit Svetlana Oheim, guten Tag. Der Deutsche Fußballbund und Julian Nagelsmann gehen nach dem frühen WM-Aus der Nationalmannschaft getrennte Wege. Der bis 2028 laufende Vertrag des Bundestrainers wurde mit sofortiger Wirkung aufgelöst. Das teilte der DFB soeben offiziell mit. Den DFB verlassen müssen auch Nagelsmanns Assistenten Benjamin Glück und Benjamin Hübner. Der Verband bestätigte außerdem, dass er mit Blick auf die Neubesetzung das Gespräch mit Jürgen Klopp suchen werde. Dieser habe bereits seine grundsätzliche Bereitschaft zur Übernahme des Postens signalisiert. Für die Reformpläne von CDU, CSU und SPD gibt es Lob und Kritik. Die Wirtschaftsweise Grimm lobt sie zum Beispiel als richtigen Schritt. Die Volkswirtin sagte im RBB 24 Inforadio, die Wirtschaft kriege man wieder zum Laufen mit mehr Freiheiten und weniger Regeln für Unternehmen. Wirtschaftsverbände sehen das ähnlich. Verdi-Chef Warnecke warnte vor Einschnitten beim Arbeitnehmerschutz, etwa dadurch, dass Kettenverträge wieder möglich sein sollen. Wer heute eine Shoppingtour geplant hat, muss wieder mit Warnstreiks im Handel rechnen. Verdi hat bundesweit zu Arbeitsniederlegungen aufgerufen, auch bei uns in Berlin. Laut der Gewerkschaft werden mehrere Großhandelslager sowie Filialen von Kaufland, Rewe und Edeka bestreikt. Auch IKEA, H&M und das KDW sind betroffen. Grund für die Aktionen sind die laufenden Tarifverhandlungen für den Einzel-, Groß- und Außenhandel. Hoher Besuch bei uns in Berlin. Die Staats- und Regierungschefs von Lettland, Estland und Litauen sind zu Gast bei Kanzler Merz. Bei den Gesprächen soll der NATO-Gipfel in der kommenden Woche in der Türkei vorbereitet werden. Außerdem geht es darum, wie die Sicherheit im Baltikum weiter gestärkt werden kann. Alle drei NATO-Staaten betrachten Russland als direkte Bedrohung.
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1: Der Wohnungsmangel trifft auch die Berliner Wohnungsgenossenschaften. Im vergangenen Jahr wurden nur 178 neue Genossenschaftswohnungen fertig, so wenig wie seit 15 Jahren nicht mehr. Als Gründe nennt der Verband vor allem hohe Bau- und Finanzierungskosten sowie fehlende Baugrundstücke. Bei uns in der Region stehen die Sommerferien fast vor der Tür. Die S-Bahn nimmt das zum Anlass, notwendige Bauarbeiten durchzuführen. So ist ab kommender Woche Freitag bis Mitte August der Abschnitt zwischen Bornholmer Straße und Schönholz gesperrt. Betroffen sind die Linien S1, 25, 26 und S85. Außerdem fahren auch zwischen Blankenfelde und Karow keine S-Bahn. Ab Anfang August wird auch die Ringbahnstrecke dann gebaut zwischen Hermannstraße und Tempelhof. 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
2: Viele von uns lieben es ja, an der Ostsee Urlaub zu machen, egal zu welcher Jahreszeit. Und so ein bisschen fühlt es sich heute so an, oder? 20 Grad sind es in Mitte, fast 21. Friedrichshain-Kreuzberg ebenso 21 Grad. Liebe Grüße zu euch nach Lichtenberg und Marzahn-Hellersdorf. Bisschen steife Brise heute. Das liegt an diesem Tief, was da über der Ostsee hängt und dem Hoch über den Azoren. Und so sieht unser Wetter aus. Stürmische Böen heute in der Stadt, West aus Nordwest. Dazu immer wieder garniert mit etwas Sonne und Wolken bei 23 Grad, morgen auch eher trocken und sonnig bei 21 Grad. Bleibt noch mal windig.
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2: Hallo, liebe Autofahrer. Geduld bitte. Stau auf der 100 Richtung Treptow zwischen Wechsstraße, Albuinstraße, 10 Minuten länger. Stau auch rund um die Elsenbrücke in Treptow. 111 statt auswärts am Anschluss Heckerdamm, Autobahn gesperrt. Der Verkehr wird bis Mitte Juli über die Ab- und Auffahrt geleitet. Reparaturarbeiten zwischen Tempelhof und Schöneberg. Die S46 fährt nur alle 20 Minuten. Wir gehen auf den östlichen Berliner Ring Richtung Dreieck Barnim zwischen Dreieck Spree und Freienbrink. 20 Minuten mehr einplanen. Vorsicht, A10 südlicher Berliner Ring Richtung Dreieck Werder, ungesicherte Unfallstelle zwischen Dreieck Spreeau und Niederlehme. A10 westlicher Berliner Ring Richtung Dreieck Havelland zwischen Großkreuz und Vöben, hier Stau plus 10 Minuten. Wir wünschen euch eine gute Fahrt. Alle Meldungen zu Straßen und Schienen gibt es auf rbb888.de und in unserer App.
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2: Mit Nadine Kallenbach und ich freue mich gleich sehr. Ein großartiger 80er von Foreigner. Da waren natürlich große Hits, die sie hatten. Cold as Ice, Waiting for a Girl Like You, I Want to Know What Love Is. Oder auch den hier, Say You Will. Foreigner gibt's gleich, aber erstmal The One and Only. Ein sehr lustiger Zeitgenosse. Nicht nur ein Wahnsinnsmusiker, sondern auch mit ordentlich Humor. Ja? Rick Astley.

Gäste sind geladen. Alleine die Miete, mehrere Millionen, ja, vom Madison Square Garden, das ist ja Wahnsinn. Und jetzt kommt der Knüller. Was gibt's denn zu futtern? Ja, Pommes und Zwiebelringe. Wirklich, haben sie sich gewünscht. Sie lieben Pommes und Zwiebelringe. Ja. Seit Tagen wird aufgebaut, große Lieferungen am Madison Square Garden. Oh, da wurde schon eine Treppe gebracht. Ein Treppengeländer wurde geliefert im Märchenschlossstil, eine riesige Disco-Kugel und ein Klavier. Macht sie selbst Musik? Wahrscheinlich nicht, oder? Ja, da lässt man bestimmt. Ich glaube, Ed Sheeran soll auch schon in der Nähe sein. Der ist schon in New York. Ist ja ihr bester Freund. Der wird bestimmt singen, oder? Wir behalten das ganz, ganz doll im Blick. Heute die Millionenhochzeit in New York von Taylor Swift mit Pommes und Zwiebelring. Herrlich. So, neue Single gibt's jetzt hier. Jetzt ist mein Taylor Swift-Song ausgegangen. Was ist denn jetzt passiert? Hoffentlich kein schlechtes Omen. Ich probiere es nochmal. Da ist er. Taylor Swift, Opel Lights auf RBB 88.8.

haben bei uns in der Stadt ganz viel Musik geschrieben, produziert, auch eingesungen in den Hansa-Studios hier bei uns. Deepish Mode, Strange Love auf RBB 88.8. Wir kommen nun zu der meistverkauften Single aus dem Jahr 1980 von The Police in England, die meistverkaufte. So Stand, So Close to Me. Es geht um einen Lehrer, der eine Schwärmerei für eine Schülerin hat und er versucht, ihr zu widerstehen. Hier auf RBB 88.8, die 80er.

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6: Es ist 12.30 Uhr, hier ist Natascha Gutschmidt.
7: Guten Tag. Mieterverein sieht Lücken im Mietenkataster. Geschäftsführer Bartels sagte auf Radio 1 vom RBB, natürlich habe man sich über die Datenbank gegen überteuerte Mieten gefreut. Man gehe auch davon aus, dass viele Vermieter die Miete jetzt senken werden, weil sie gewarnt sind. Aber
8: man sollte sich nicht darauf verlassen, dass man jetzt nicht mehr selber prüfen muss. Ist denn die Mietpreisbremse eingehalten? Ist es sogar eine Mieterhöhung, die gemäß § 5 Wirtschaftsstrafgesetz sogar Bußgeld bewährt ist? Also die Mieter sind nicht davon entbunden, aber grundsätzlich kehrt vielleicht in diesem Wild-West-Krimi, den wir hier in Berlin haben, ein bisschen Ordnung ein.
7: Beschlossen wurde das Berliner Mietenkataster gestern vom Abgeordnetenhaus. Alle 1,8 Millionen Mietwohnungen in der Stadt sollen darin erfasst werden. Schüsse in Spätkauf in Charlottenburg. Bei uns in der Stadt sind in der Nacht wieder Schüsse gefallen. Ein Mann hat in einem Spätkauf in der Otto-Suhr-Allee zweimal in Richtung Fußboden geschossen. Das sagte ein Polizeisprecher dem RBB. Vorher soll er den Verkäufer gefragt haben, ob er dort arbeite. Verletzt wurde niemand. BVG startet Pilotprojekt für mehr Barrierefreiheit im Nahverkehr. Künftig sollen sprechende Fahrzeuge Fahrgästen die Orientierung an Haltestellen erleichtern. Der Probebetrieb hat heute auf der Buslinie 186 begonnen. Was neu ist, hat uns BVG-Sprecherin Franziska Ellrich gesagt.
9: Und zwar ist ab heute der Testbetrieb auf der Linie 186 gestartet und dort reden jetzt die Busse mit mir. Was bedeutet das? Wie kann ich mir das vorstellen? Wenn jetzt dort ein Bus an der Haltestelle anhält, dann sagt er einmal laut, automatisiert natürlich über die Außenlautsprecher, seine Liniennummer an und sein Ziel. Und das ist für blinde und sehbehinderte Menschen zur Orientierung gedacht und hoffentlich auch ein großer Gewinn.
7: Geplant ist auch eine Mobilitätsassistenz-App, mit der Ein- und Ausstiegswünsche digital übermittelt werden können. Stromausfall vor einem halben Jahr. Am 3. Januar hat ein mutmaßlich linksextremistischer Anschlag auf das Stromnetz für tagelanges Chaos im Südwesten der Stadt gesorgt. Berlin-Reporter Matthias Bartsch hat betroffene Menschen in Zehlendorf und Umgebung getroffen.
10: Ein halbes Jahr danach spricht kaum noch jemand über den Stromausfall. Darauf angesprochen kann sich aber natürlich jeder erinnern. Wer konnte, zog zu Bekannten oder Verwandten wie Miriam Schneider.
11: Als mein Mann erzählt hat, dass wir Stromausfall haben, da habe ich halt gedacht, okay, in ein paar Minuten ist es wieder da. Aber dass sich da irgendwie um 5 Tage handelt, war mir einfach komplett fern.
10: Ursache für den Stromausfall war ein Brandanschlag auf eine Kabelbrücke über den Teltow-Kanal. Betroffen waren 45.000 Haushalte im Südwesten Berlins. Komplett hergestellt wurde die Versorgung erst 5 Tage später.
7: Streik im Groß- und Einzelhandel in Berlin und Brandenburg. Dazu hat die Gewerkschaft Verdi die Beschäftigten für heute und morgen aufgerufen. Sie fordert ein besseres Angebot der Arbeitgeber. Eine Verdi-Sprecherin sagte dem RBB, dass sich mehrere Großhandelslager und Filialen von Kaufland, Rewe und

0: Edeka an dem Streik beteiligen, auch IKEA, H&M und das KDW seien dabei.
1: Es ist 12.33 Uhr. Lieben Gruß nach Mitte, 22 Grad, Tempelhof Schöneberg 21 Grad, Treptow-Köpenick, Marzahn-Hellersdorf auch 21 Grad. Ja, ganz schön windig, finde ich heute, ne? Ordentliche Ostseebrise hier heute. Wir werden ordentlich durch die Luft gewirbelt hier. Stürmische Böen aus Nord und aus West und Nordwest. Das Ganze heute bei 23 Grad, aber auch immer wieder mit Sonne. Ich mag das so ein bisschen wild, so Ostsee-like heute. Morgen auch Sonne, Wolken, der Wind bleibt auch nochmal bei 21 Grad.
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1: Hallöchen, liebe Autofahrer. Geduld bitte 100 Richtung Treptow zwischen Beckstraße, Albuinstraße, 10 Minuten mehr. Stau gibt's rund um die Elsenbrücke in Treptow. 111 stadtauswärts am Anschluss Heckerdamm ist die Autobahn gesperrt. Der Verkehr wird bis Mitte Juli über die Ab- und Auffahrt geleitet. Es wird repariert immer noch bei der S46. Die fährt nur alle 20 Minuten zwischen Tempelhof und Schöneberg. Es geht auf den östlichen Berliner Ring Richtung Dreieck Barnim. Hier zwischen Dreieck Spree auf Rheinbrink gab es einen Unfall. 20 Minuten Stau. A10 südlicher Berliner Ring Richtung Dreieck Werder zwischen Dreieck Spreeau und Niederlehme, Behinderung, ungesicherte Unfallstelle. A10 westlicher Berliner Ring Richtung Dreieck Havelland zwischen Großkreuz und Vöben, Stau, 10 Minuten mehr einplanen. Kommt bitte alle gut und vor allen Dingen sicher ans Ziel. 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
1: Mit Nadine Kallenbach, Hallo Hallo und einem Jennifer Lopez Song, Let's Get Loud, den kennen wir alle. Ursprünglich aber geschrieben von Gloria Estefan, Ende der 90er. Warum hat sie nicht selber gesungen? Er hat sie gesagt, nee, der klingt mir und meinen Songs viel zu ähnlich, deswegen gebe ich den mal rüber zu Jennifer Lopez, wurde ein Riesenhit im Jahr 2001, hat sogar einen Grammy dafür kassiert. J-Lo, Let's Get Loud, danach in Sync, hier auf rbb 888. Schönen Mittag, schönen Freitagmittag.

0: gibt neue Präsente. Ja, ist Ihnen wahrscheinlich aufgefallen, wir klingen etwas anders seit Mittwoch. Hier ist RBB 888, was aber gleich geblieben ist. Wir haben so ein bisschen getüftet, es ist ein kleines Upload. Da sind neue Jingles, wie wir beim Radio so schön sagen, neue Musikbetten, ein bisschen neue Musik. Aber die alten Hasen, die sind geblieben.
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0: Jawohl, da haben wir einen Song genommen und den gilt es zu erraten anhand seiner allerersten Sekunde. Dieses Spiel ist geblieben, das spielen wir jeden Morgen um 9.40 Uhr. Marion aus Tempelhof. Heute Morgen. Wir hören mal rein. Easy oder bisschen tricky?
2: Ich hoffe, das ist wohl The Line von Toto.
0: Na, da hoffst du ganz richtig. Das ist korrekt. Super, damit schicken wir dir unsere Lieblingstasse nach Hause.
2: Ja, schön, freue ich mich.
0: Sehr gut, da haben es alle schon gehört. Es gibt keine Thermosflasche mehr, sondern Nohoi. Es gibt wieder unsere richtig tollen RBB 888 Tassen. Jawohl, also morgen auch wieder. Nur weil Wochenende ist, heißt es ja nicht, dass wir hier Pause machen, aufhören zu spielen. Nein, ab morgen auch wieder, immer um 9.30 Uhr, auch am Samstag und am Sonntag. Eine Sekunde Hit, so heißt es jetzt. Aber das Prinzip ist dasselbe. Wir spielen die erste Sekunde vor. Und die gilt es zu erraten. Schönen Freitag!

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0: Er wird gerade angeliefert an den Madison Square Garden. Dort wird heute Taylor Swift heiraten. Und er hier, der gerade im Radio lief, ist ihr bester Freund. Und der wird auch schon seit Tagen in New York gesehen. Ed Sheeran mit Overpass Graffiti. Hier bei uns auf RBB 88.8. Wir haben es 12.59 Uhr. Gleich wunderbare Musik in der nächsten halben Stunde. Und zwar die hier.
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1: Um 13 Uhr mit Svetlana Urheim. Guten Tag. Nun hat offiziell vom DFB bestätigt worden, Bundestrainer Nagelsmann ist mit sofortiger Wirkung zurückgetreten. Eigentlich wäre sein Vertrag noch bis zur Europameisterschaft 2028 gelaufen. Nagelsmann zieht damit die Konsequenzen auf dem frühen Scheitern bei der Weltmeisterschaft. Als Nachfolger wird Jürgen Klopp gehandelt, mit dem der DFB nun in die Verhandlungen gehen will. Der 59-Jährige hat seine grundsätzliche Bereitschaft bereits erklärt, Bundestrainer zu werden. Die SPD verteidigt die geplante Attestpflicht ab dem ersten Krankheitstag als notwendigen Kompromiss. Hintergrund sei eine Forderung der Union gewesen, einen Karenztag ohne Lohnfortzahlung einzuführen, sagte Generalsekretär Klüssendorf in der ARD. Deshalb sei die jetzt gefundene Regelung das so wörtlich kleinere Übel. Union und SPD hatten im Koalitionsausschuss vereinbart, die telefonische Krankschreibung abzuschaffen und eine Attestpflicht vom ersten Tag an einzuführen. Hausärzte befürchten eine Überforderung der Praxen. Erfurt rüstet sich für den AfD-Bundesparteitag morgen in der thüringischen Landeshauptstadt. Schon heute sind Proteste angekündigt, weitere sollen morgen zum Start folgen. Insgesamt wurden mehrere tausend Einsatzkräfte aus dem gesamten Bundesgebiet zusammengezogen. Die Polizei rechnet mit insgesamt etwa 50.000 Gegendemonstranten. Befürchtet wird, dass auch viele gewaltbereite Linksextremisten anreisen. Nach der Erdbebenkatastrophe in Venezuela will die Regierung einen Fonds für den Wiederaufbau einrichten. Umgerechnet knapp 175 Millionen Euro werde der Internationale Währungsfonds dafür freigeben, sagte Interimspräsidentin Rodriguez. Für internationale Geldspenden sei ein Konto eingerichtet worden. Bei dem Beben waren letzte Woche fast 2600 Menschen ums Leben gekommen, 12.400 wurden verletzt.
0: Und jetzt das Wichtigste aus Berlin.
1: Wer in Berlin eine überhöhte Miete vermutet, kann das jetzt online beim zuständigen Bezirksamt melden. Dafür gibt es ein neues Angebot im Serviceportal des Landes. Voraussetzung ist, dass die Miete mehr als 20% über der ortsüblichen Vergleichsmiete liegt. Ob das der Fall ist, lässt sich mit dem Berliner Mietspiegel überprüfen. Schon wieder sind bei uns in der Stadt Schüsse gefallen. Ein Mann gab in der Nacht in einem Spätkauf in der Otto-Suhr-Allee in Charlottenburg gezielt 2 Schüsse in Richtung Fußboden ab. Kurz vorher soll er den Verkäufer gefragt haben, ob er dort arbeite. Verletzt wurde niemand. Die Polizei sucht nun nach dem Täter. 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
2: Berlin-Wetter. Es wird stürmisch, aber auch sonnig. 21 Grad in Neukölln. Liebe Grüße nach Lichtenberg und Reinickendorf. Vielerorts 21 Grad. 23 an der Spitze. Der Wind bleibt, die Sonne auch morgen am Sonnabend.
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2: Stadtverkehr Berlin. Etwas Geduld bitte auf der 100 Richtung Wedding. Hier Stau zwischen Oberlandstraße, Weckstraße und Top 20 Minuten. 10 Minuten mehr zwischen Weckstraße, Albuinstraße. Stau auch rund um die Elsenbrücke in Treptow. A111 stadtauswärts. Im Anschluss Heckerdamm ist die Autobahn gesperrt. Der Verkehr wird bis Mitte Juli über die Auf- und Abfahrt geleitet. Es wird immer noch repariert bei der S46 zwischen Tempelhof und Schöneberg. Die fährt nur alle 20 Minuten. Es geht auf den südlichen Berliner Ring Richtung Dreieck Barnim. Hier zwischen Niederlehm und Freienbrink Stau 45 Minuten on top. A10 südlicher Berliner Ring Richtung Dreieck Werder zwischen Dreieck Spreeau und Niederlehme Behinderung nach einem Unfall. Stau westlicher Berliner Ring Richtung Dreieck Havelland zwischen Großkreuz und Vöben 10 Minuten nach einem Unfall. Nochmal Stau Richtung Dreieck Werder westlicher Berliner Ring zwischen Potsdam Nord und Vöben 10 Minuten Stau. Wir wünschen euch eine gute Fahrt und vor allen Dingen eine sichere, das ist mir ganz wichtig. 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
2: Mit Nadine Kallenbach und jeder von uns hat auch irgendwie so diese eine Freundin oder diesen einen Freund, dass wenn es mal irgendwie Probleme in der Beziehung gibt, dann ruft man die oder denjenigen an und dann kann man sich da so ein bisschen ausheulen, oder? Ja, ich kann sagen, Kamrat ist einer von denen, der immer angerufen wird von seinen Freunden. Der muss mal Beziehungs- und Ratgeber-Tipps geben, ja? Daraus hat er einen Song gemacht. Hug Yourself. Liebe Grüße zu Kamrat nach Wuppertal. Gleich erstmal Ladies First. Duffy.

0: Ulrich und ich auf RBB 88.8. Wir reisen mal in die Vergangenheit. Achtung, anschneiden, 30 Jahre zurück.
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0: Heute vor 30 Jahren war dieser Song an der Spitze der Charts.
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0: Zweites Album der Fugees. Man konnte nichts falsch machen, ja.

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1: Du hast keine Zeit, es zu erleben, weil du dich so schnell bewegst. Wenn du in diesem Erfolgsraum bist, dann bist du nicht im Zen-Raum. Du bist jung, schnell, willst gehört werden. Also bist du ständig in Bewegung. Du hast keine Zeit, mal durchzuatmen und aufzunehmen. Alles, was du fühlst, ist diese Aufregung. Du musst weiter. Das ist diese Energie.
2: Na dann, also es gab diesen riesigen Erfolg und dann die üblichen Ego-Problemchen und die Fugees lösten sich auf. 96, der Hit des Jahres, 9 Wochen auf der Spitze der Charts, unser Geburtstagskind des Tages.

Was Adele in den 2000er Jahren war, ist Sienna Spiro aus London im Jahr 2026, wurde gesagt. Das ist quasi von der neuen Generation die Adele. Wow, hier ist RBB 888. Das ist Dario G. Vielleicht erinnert sich der ein oder andere noch an eine Klassenfahrt, wo es irgendwie nach Italien ging. Oder vielleicht ein Auslandssemester gemacht hat vom Studium. Oder irgendwie mit dem Bus runter ist in den Ferien. Ne? Das war so der Soundtrack im Sommer 97. Dario G. Hier auf RBB 888. Gleich eine Runde Berlin-Kompakt. Alle Themen, die heute für unsere Stadt wichtig sind, gibt's in 5

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1: Es ist kurz vor 13:30. Hier ist Natascha Gutschmidt. Guten Tag. Überhöhte Mieten online melden. Wer davon ausgeht, eine zu hohe Miete zu zahlen, kann das den Bezirksämtern jetzt über ein Portal melden. Dazu sei ein Formular auf dem Serviceportal Berlin freigeschaltet worden, heißt es von der Senatsbauverwaltung. Das Bezirksamt setze sich nach einer Meldung dann mit den Mietern in Verbindung. Schon seit dem vergangenen Jahr gibt es eine Mietpreisprüfstelle. Sie hat laut Senat schon viele Fälle von überhöhten Mieten aufgedeckt. Sparen beim Urlaub im Berlin-Trend von Infratest DIMAP im Auftrag von RBB 888 und der RBB 24 Abendschau haben 38% der Menschen angegeben, im Sommer aus Kostengründen nicht wegzufahren. 23% müssen sich einschränken. Berlin-Reporterin Juliane Kowolik hat sich in der Turmstraße in Moabit umgehört.
2: Vor allem die Menschen, die keine schulpflichtigen Kinder haben, erzählen mir, dass sie in den Sommerferien nicht verreisen. Einige fahren dann später außerhalb der Saison und bleiben aus Kostengründen in Deutschland. Maria kommt aus Bulgarien und dort geht es 4 Wochen lang mit Mann und Kind auch hin, inklusive Abstecher ins Nachbarland Griechenland. Auch dort sei es mittlerweile sehr teuer geworden, sagt sie.
3: Man muss jetzt nicht an die teuersten Orte fahren oder fliegen. Man kann schon aussuchen, etwas eingeschränkter.
1: Aktion für mehr Sicherheit in den Öffis. BVG, Deutsche Bahn und die Polizei haben sich zu einer Präventionsaktion zusammengetan. An mehreren Tagen in diesem Monat beraten sie Fahrgäste, zum Beispiel zum Thema Taschendiebe in der Urlaubszeit. Jeweils von 12 bis 16 Uhr können sich Interessierte an verschiedenen Bahnhöfen informieren, auch über Hilfsangebote für Gewaltopfer. Die Aktion läuft heute am Bahnhof Lichtenberg. Am Montag geht sie dann am Bahnhof Südkreuz weiter und Dienstag am Bahnhof Friedrichstraße. Zoll schlägt zu. Er hat am Flughafen 16 Kilogramm Ketamin aus dem Verkehr gezogen. Alexandra Karolczyk aus der Redaktion RBB 24.
4: Ein Reisender hatte in seinem Gepäck zwischen der Kleidung 8 Tüten mit einer weißen kristallinen Substanz versteckt. Nach einer Analyse hat sich gezeigt, dass es sich dabei um die Droge handelt. Ketamin ist eigentlich ein Narkose- und Schmerzmittel. Der 22-Jährige wollte über Zürich nach Hongkong reisen. Die Zollbeamten haben ihn am Abfluggate vorläufig festgenommen. Das Ketamin und sein Handy wurden sichergestellt.
1: Bauarbeiten bei der S-Bahn in den Sommerferien. Ab kommender Woche Freitag und bis Mitte August ist der Abschnitt zwischen Bornholmer Straße und Schönholz gesperrt. Die S1 fährt deshalb über Pankow nach Oranienburg. Die S8 endet in Blankenburg. Fahrgäste sollen in die S1 umsteigen. Auch zwischen Karow und Bernau fahren keine S-Bahnen. Ab Anfang August gibt es dann auch Bauarbeiten bei der Ringbahn zwischen Hermannstraße und Tempelhof.
5: Es ist 13.32 Uhr. Mal Wolken, mal Sonnenschein über dem Himmel der Stadt bei 22 Grad in Mitte. Treptow-Köpenick fast 23 Grad, 22 in Spandau und Steglitz. Ostseewetter heute, viel Wind. Das liegt daran, dass zum einen ein Tief von der Ostsee und ein Hoch über den Azoren unser Wetter gerade bestimmt. Dadurch stürmische Böen aus Nordwest, heute bei 23 Grad, sehr windig. Mal Sonne, mal Wolken und ähnlich sieht es morgen auch am Samstag aus.
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1: Stadtverkehr Berlin, Achtung, es ist voller plus 20 Minuten auf der A100 Richtung Wedding zwischen Oberlandstraße und Wechsstraße. 10 Minuten mehr zwischen Wechsstraße, Albuinstraße. Stau rund um die Elsenbrücke in Treptow. A111 stadtauswärts, im Anschluss Heckerdamm ist die Autobahn gesperrt. Der Verkehr wird bis Mitte Juli über die Auf- und Abfahrt geleitet. Friedrichshain, Stralauer Allee vor der Elsenbrücke ist bis Mitte Juli eine Spur gesperrt. Reparaturarbeiten zwischen Tempelhof und Schöneberg bei der S-Bahn, die Linie S46. Fährt nur im 20-Minuten-Takt. Wir gehen auf den Berliner Ring, westlicher Berliner Ring Richtung Dreieck-Havelland. 30 Minuten anstehen zwischen Großkreuz und Föben nach einem Unfall. 20 Minuten Richtung Dreieck-Werder zwischen Potsdam-Nord und Föben. Das war's. Wir wünschen euch eine richtig gute Fahrt. Kommt bitte sicher überall an, wo ihr hin wollt. 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
1: Mit Nadine Kallenbach. Und jetzt mal bitte alle Hände hoch. Wer ist gerade richtig doll, so richtig schlimm verliebt? So richtig, richtig, richtig viele Schmetterlinge im Bauch. Ja? So richtige, nicht so kleine Raupen, sondern richtig fette Schmetterlinge. Nicht die Arme heben, wenn sie gerade Auto fahren. Achtung, Achtung, dann bitte nicht. Aber es gibt genau diesen perfekten Song für alle, die bis über beide Ohren verknallt sind. Dass es sich anfühlt wie ein Fiebertraum, wenn man kaum noch klar denken kann und nicht mehr weiß, wo oben und unten ist. Diesen Song hat Alex Warren allen gewidmet. Fever Dream gibt's jetzt.

0: Blue zusammen mit Elton John. Sorry seems to be the hardest words.
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0: Okay, also das war's mit Herrn Nagelsmann. Da soll Herr Klopp zurückkommen. Gut, wir sind auch raus. Immerhin, Bruno Mars hatte beim Konzert ein Deutschland-Trikot an. Also irgendwie läuft's doch noch ein bisschen. Und was definitiv nicht dicht gemacht hat, wir erwarten natürlich euch alle noch immer bei uns auf der höchsten Fanmeile Berlins. Hier oben bei uns im Studio 14, die RBB Dachlounge.
2: Also es ist erstmal wirklich tatsächlich sehr, sehr loungig. Also das ist schon mal richtig toll. Und trotzdem hat man aber das Gefühl, man ist auch so ein bisschen mit im Stadion, weil die LED-Wand relativ groß ist. Die Leute gehen super mit. Und der große Vorteil war jetzt, als die ganzen 40 Grad da ständig waren, dass wir natürlich klimatisiert waren. Und sage mal, dann wenigstens so kurz vor 30 Grad dann waren, als die Hütte richtig voll war.
0: Also Klima ist dort, wenn es wieder heiß wird in den nächsten Tagen, wenn es heiß werden sollte, da ist es schön cool. Es gibt einen fantastischen Blick über die Stadt. Es ist so schön da, um Cocktails zu trinken, den Sonnenuntergang sich anzugucken, die große Leinwand und die Fußballspiele. Na dann, hin mit euch. Ihr könnt alle sehr gerne spontan vorbeikommen. Wird es eine größere Runde, würde ich mich mal anmelden und mal Bescheid sagen. 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

0: tigert schon vorm Studio rum. Alex Schurich, du bist ganz nervös. Wir haben neue Sendezeiten.
1: Ich sende jetzt
0: bis 14 Uhr. Hey, guck mal, so windig, ich knall die Fenster. Normalerweise bist du hier schon immer dran ab 13 Uhr.
1: Das war einmal. Ich schlafe jetzt morgens immer eine Stunde länger.
0: Ja, du bist. Nein, stimmt nicht. Er ist trotzdem immer sehr früh hier, der Alex.
1: Guten Morgen, Berlin.
0: Genau, bereitet dann alles vor. Du machst aber gleich ein Hallo Berlin draus, ne?
1: Richtig, Hallo Berlin heißt das Ganze jetzt. Geht bis 17.30 Uhr und ist pickepacke voll mit richtig geilen Hits und schönen Ideen für euch.
0: Ideen? Welche Ideen?
1: Ja, wir wollen wissen, Klopp oder bekloppt.
0: Den Nagels, Mann. Es tut mir ein bisschen leid.
1: Ja, aber Jürgen Klopp soll es ja werden.
0: Ja.
1: Und die interessante Frage ist, wenn ihr jetzt Spielerberater wärt oder beziehungsweise Trainerberater, persönlicher Berater von Jürgen Klopp, ja, würdet ihr den Job annehmen oder nicht?
0: Na, die Frage kann ich hier nicht beantworten.
1: Du kannst sie nicht beantworten.
0: Aber wir geben die ab an euch alle. Also gleich ab 14 Uhr bei Alex Schurich.
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4: Spielt ihr dann auch?
2: Ja.
4: Und?
5: It's a love story.
4: Jupp. Aber auch das?
2: Auf jeden Fall.
4: Und dieses?
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3: Ja.
4: Und auch?
2: Ja.
4: Aber auch?
2: One more time.
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4: Das auch?
2: Deine Hits, dein Berlin.
4: Ist das auch Mein Frohnau?
2: Ja.
4: Und auch Pankow, wo mein Neffe...
3: Und Britz.
4: Prima.
2: Und auch gesungen.
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1: Um 14 Uhr mit Svetlana Oheim, guten Tag. Julian Nagelsmann ist nicht mehr Bundestrainer. Nach dem frühen WM-Aus der Fußballnationalmannschaft trat er von seinem Posten zurück. Das hat der Deutsche Fußballbund offiziell bestätigt. Als Nachfolger wird Jürgen Klopp gehandelt, mit dem der DFB nun in die Verhandlungen gehen will. Dieser habe bereits seine grundsätzliche Bereitschaft für den Trainerposten signalisiert. Bundesregierung stellt geplante Reform der Krankschreibung klar. Das ärztliche Attest muss nicht gleich am ersten Tag der Erkrankung beim Arbeitgeber vorliegen, das hat Regierungssprecher Cornelius betont. Wie die neuen Krankschreibungsregeln umgesetzt werden sollen, ist noch offen. Es soll weiterhin möglich sein, sich per Videosprechstunde krankschreiben zu lassen, heißt es aus dem Gesundheitsministerium. Die telefonische Krankschreibung will die Koalition dagegen abschaffen. Hoher Besuch in Berlin. Die Staats- und Regierungschefs von Lettland, Estland und Litauen sind zu Gast bei Bundeskanzler Merz. Bei den Gesprächen soll der NATO-Gipfel in der kommenden Woche in der Türkei vorbereitet werden. Außerdem geht es darum, wie die Sicherheit im Baltikum weiter gestärkt werden kann. Alle drei NATO-Staaten betrachten Russland als direkte Bedrohung. Deutschland gilt für sie als wichtiger Partner in der Verteidigungs- und Sicherheitspolitik. Wer heute eine Shoppingtour geplant hat, muss wieder mit Warnstreiks im Handel rechnen. Verdi hat bundesweit zu Arbeitsniederlegungen aufgerufen, auch bei uns in Berlin. Laut der Gewerkschaft werden mehrere Großhandelslager sowie Filialen von Kaufland, Rewe und Edeka bestreikt. Auch IKEA, H&M und das KDW sind betroffen.
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1: Der Wohnungsmangel trifft auch die Berliner Wohnungsgenossenschaften. Im vergangenen Jahr wurden nur 178 neue Genossenschaftswohnungen fertig. So wenig wie seit 15 Jahren nicht mehr. Als Gründe nennt der Verband vor allem hohe Bau- und Finanzierungskosten sowie fehlende Baugrundstücke. Zum 250. US-Jubiläum sind vor der neuen Nationalgalerie in Berlin zwei besondere Regenbogenfahnen gehisst worden. Sie seien eine Leihgabe des MoMA in New York und nach dem Originaldesign des US-Künstlers Gilbert Baker angefertigt, hieß es. Wen sollen sie bis September? Die Regenbogenfahne gilt als Symbol für Vielfalt, Akzeptanz und gleiche Rechte, insbesondere für Menschen, die nicht den klassischen Vorstellungen von Geschlecht und Sexualität entsprechen. 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
2: RBB 888, das Berlin-Wetter hier. Es ist unglaublich windig heute und ziemlich wolkig. Die Temperaturen kommen jetzt augenblicklich sofort für Sie. So, da haben wir sie. Für euch 20 Grad in Hattershof, 19 Grad sind es in Buch, 21 Grad in Marzahn, bis zu 23 Grad erreichen wir. Und das Wochenende, naja, das wird so ein bisschen durchwachsen. Mal Sonne, mal ein paar Wolken. Schwache Schauer gibt es auch bei ähnlichen Temperaturen wie jetzt.
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2: Es dauert ein bisschen länger auf der A100 Stadtring. Richtung Wedding gibt es Stau zwischen Oberlandstraße und Weckstraße plus 20 Minuten. Zwischen Weckstraße und Albuinstraße dauert es 10 Minuten länger. Staus gibt es auch in Tegel und Haselhorst auf der Bernauer Straße und auf dem Rohrdamm in beiden Richtungen und rund um die Elsenbrücke in Treptow. A111 stadtauswärts am Anschluss Heckerdamm ist die Autobahn gesperrt. Hier wird der Verkehr über die Ab- und Auffahrt geleitet und das auch noch ein, zwei Wochen weiter so. Friedrichshain-Stralauer Allee vor der Elsenbrücke ist bis Mitte Juli eine Spur gesperrt und im Umland zwei Meldungen von der A10. Beide Male westlicher Berliner Ring, einmal Richtung Dreieck Havelland zwischen Großkreuz und Vöben, Stau nach Unfall plus 30 Minuten und Richtung Dreieck Werder zwischen Potsdam Nord und Vöben, Stau 20 Minuten. Bei der S-Bahn weiter Reparaturarbeiten zwischen Tempelhof und Schöneberg fährt nur die Linie S46 und das auch nur alle 20 Minuten.
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2: Und das heißt natürlich an diesem Freitagnachmittag schönen Start ins Wochenende. Wir diskutieren mit euch heute Nachmittag die Frage, Klopp oder bekloppt? Soll Jürgen Klopp das mögliche Angebot des DFB annehmen, Nationaltrainer von Deutschland zu werden? Oder sollte er lieber absagen, um seine eigene Haut zu retten? Bin mal gespannt, was ihr so sagt. Unser Reporter ist in Berlin unterwegs. Und natürlich gibt es die coolen Hits hier auf RBB 888. Geht los mit den Backstreet Boys.

Das sind Level 42, Lessons in Love. Hier ist RBB 88.8. Und jetzt kommt eine Frage aus der Abteilung. Ist das philosophisch wertvoll oder ist das einfach nur Bullshit? Es geht um das Thema Beziehungen und Beziehung zu Ende. Ich zitiere: Auch wenn wir es als Paar nicht gepackt haben, wir waren blöd genug, es zu versuchen. Aber manchmal musst du halt nochmal wachsen, das ist die Kunst des Loslassens. Und ich frage mich, verehrte Gemeinde, muss man am Anfang einer Beziehung nicht immer blöd genug sein, es zu versuchen? Also kann man unblöd überhaupt sich verlieben oder hilft so ein bisschen Blödheit dabei? Ich finde das eine extrem interessante Frage. Könnt ihr ja mal diskutieren. Vielleicht nicht unbedingt mit eurem Partner, eurer Partnerin, sondern vielleicht erstmal mit einer neutralen Instanz. Hier kommt der Song, aus dem ich diese Weisheit habe. The Art of Letting Go, die Kunst loszulassen. Hier ist Austis auf RBB 88.8.

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1: RBB 88.8, deine Hits, dein Berlin, gleich mit Hits von Crazy Abrams und von Ozzy Osbourne. Klopp oder bekloppt? Das ist die Frage, die wir heute Nachmittag mit euch diskutieren hier. Julian Nagelsmann hat hingeschmissen als Bundestrainer. Der Name, der jetzt von allen ganz heiß diskutiert wird, ist Jürgen Klopp. Und RBB 88.8-Reporter Matthias Bartsch ist für euch in Berlin unterwegs und diskutiert mit euch. Ist das eine gute Idee, wenn Klopp diesen Job annimmt oder nicht? Matthias, was sagen denn die Berlinerinnen und Berliner?
2: Auf jeden Fall sind alle schon sehr gut informiert. Das ging ja Schlag auf Schlag. Erst der Nagelsmann-Rücktritt und dann auf jeden Fall, dass Jürgen Klopp so heiß gehandelt wird. Das fühle ich hier auf der Straße tatsächlich auch so. Robert aus Charlottenburg zum Beispiel, der kann sich Jürgen Klopp als nächsten Nationaltrainer durchaus vorstellen.
3: Hört sich nach einer Wahl an, die Emotionen auslösen könnte.
2: Positiv oder im Negativen?
3: Positiv. Scheint ja ein Menschenführer zu sein.
2: Keine leichte Aufgabe jetzt. Was würden Sie ihm raten als Berater?
3: Er muss die Mannschaft zusammenführen, er muss eine Mannschaft formen und uns auf die EM vorbereiten.
2: Ist da richtig Tabula Rasa nötig, meinen Sie, dass man da viele Leute aussieben muss?
3: Nö, glaube ich nicht. Was er am Ergebnis falsch gemacht hat, wissen wir doch gar nicht so genau. Der Nagelsmann.
2: Jürgen Klopp kann es ja definitiv anders versuchen.
3: Er ist ein anderer Mensch, er wird es garantiert anders probieren. Und dass er eine Mannschaft führen kann, hat er ja bewiesen. Von daher ist es wahrscheinlich gar keine schlechte Wahl.
2: War ja ein bisschen frech am Anfang der WM, da hat er ja so durchblicken lassen, dass Nagelsmann noch Bundestrainer wäre, als hätte er es schon geahnt gehabt.
3: Das war sicherlich keine Glanzleistung. Das hätte er sich verkneifen können, aber ansonsten, ich glaube, das kann man ihm nachsehen.
2: Und jetzt muss er erstmal bei Red Bull aufhören. Das könnte man mit Geld lösen sozusagen, meinen Sie?
3: Red Bull löst doch alles mit Geld, oder?
2: Das stimmt. Also sagen Sie, Klopp, ja, nicht bekloppt.
3: Nicht völlig bekloppt, nein. Genau. Was beim Spiegel Online gerade gehandelt wurde, das war, glaube ich, ein bisschen schwieriger. Also Herrn Löw zurückzuholen, ist, glaube ich, nicht die Lösung.
2: Genau, also das ist auch mein genereller Eindruck gewesen. Die Leute können sich Jürgen Klopp durchaus gut vorstellen.
1: Gut, also Matthias ist weiter in Berlin unterwegs. Wenn er euch auflauert, nicht wundern. Klopp oder bekloppt, das ist die Frage. Und Hauptsache, die Nationalspieler dürfen in der Getränkewahl weiterhin frei entscheiden. RBB 88.8 hier.

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4: Um 14.30 Uhr mit Natascha Gutschmidt.
5: Guten Tag. Genossenschaften bauen deutlich weniger Wohnungen. Die Zahl sei auf den niedrigsten Stand seit 15 Jahren gefallen, heißt es vom Verband Berlin-Brandenburgischer Wohnungsunternehmen. Im vergangenen Jahr seien 178 neue Wohnungen fertig geworden. Im Vergleich zu 2018 sei die Zahl damit um fast 80% eingebrochen. Laut Verband liegt das zum einen an gestiegenen Baukosten. Zum anderen gingen den Genossenschaften die Baugrundstücke aus. Neue Flächen zu kaufen sei zu teuer. Bei den Preisen könnten dauerhaft keine bezahlbaren Mieten angeboten werden, so der Verband. Pilotprojekt für mehr Barrierefreiheit bei der BVG. Sprechende Fahrzeuge sollen blinden und sehbehinderten Fahrgästen künftig die Orientierung an Haltestellen erleichtern. Busse kündigen zum Beispiel ihre Liniennummer und ihr Fahrziel akustisch an. Der Probebetrieb läuft seit dem Morgen auf der Buslinie 186. BVG-Sprecherin Franziska Ehrlich sagte uns, dass das aber erst der Anfang ist.
6: Selbstverständlich ist unser Ziel, diese Technik berlinweit auszurollen und aufs ganze Bus- und Straßenbahnnetz auszuweiten. Es kommt jetzt erstmal auf die Erfahrung der Testnutzer und Nutzerinnen an, was müssen wir noch anpassen, was müssen wir noch ändern. Und dann ist der Plan, dass wir es schrittweise einführen, erst im gesamten Busnetz, das soll bis 2027 durch sein, und dann auch noch im gesamten Straßenbahnbetrieb, da ist der Plan 2028 fertig zu sein.
5: Geplant ist auch eine Mobilitätsassistenz-App, mit der Ein- und Ausstiegswünsche digital übermittelt werden können. Streik im Groß- und Einzelhandel in Berlin und Brandenburg. Dazu hat die Gewerkschaft Verdi die Beschäftigten für heute und morgen aufgerufen. Sie fordert ein besseres Angebot der Arbeitgeber. Eine Verdi-Sprecherin sagte dem RBB, dass sich mehrere Großhandels-, Lager- und Filialen von Kaufland, Rewe und Edeka an dem Streik beteiligen. Auch IKEA, H&M und das KDW seien dabei. A10 Sperrung wegen Hitzeschädenreparaturen. Zwischen Potsdam-Nord und Spandau wird die A10 in Richtung Dreieck-Havelland voll gesperrt. Ab heute 20 Uhr bis voraussichtlich Sonntagabend 20 Uhr, so die Autobahn GmbH. Ab Potsdam-Nord wird eine Umleitung eingerichtet. Während der Hitzewelle gab es auf mehreren Abschnitten der Autobahn in Brandenburg Blow-ups. Dabei hat sich der Beton so sehr aufgeheizt, dass er sich ausdehnt und schließlich aufplatzt. Deutschlands Basketballer treten in WM-Qualifikation gegen Israel an. Ab 19 Uhr sind auch drei Spieler von Alba Berlin im Einsatz. Dennis Wiese aus unserer Sportredaktion.
7: Mit Jonas Matisek, Malte Delo und Michael Ratay spielen heute drei Albatrosse für Deutschland. Viele namhafte Profis wie die Berliner Wagner-Brüder Franz und Moritz haben für dieses WM-Qualifikationsspiel abgesagt. Deshalb kommen Albers Spieler zum Zug. Die Partie gegen Israel findet im lettischen Riga statt. Am Montag schon trifft Deutschland mit den Albatrossen in Bamberg auf Zypern.
4: So leichte Sommerferien an der Nordsee-Vibes heute in Berlin. Ganz schön straffer Wind aus westlichen Richtungen. Temperaturen liegen bei 19 Grad in Wannsee, 20 Grad sind es nebenan in Dahlem und 21 Grad in Marzahn. Das sind auch in etwa schon die Höchsttemperaturen für heute. Vielleicht wird es noch 2-3 Grad wärmer. Es bleibt heute weitestgehend trocken in der Stadt. Das Wochenende wird ein bisschen durchwachsen, kann immer mal wieder Schauer und Gewitter geben ab morgen Nachmittag bei ähnlichen Temperaturen wie heute.
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4: Es dauert ein bisschen länger auf der A100 Stadtring. In Richtung Wedding gibt es Stau zwischen Oberlandstraße und Wechsstraße plus 20 Minuten. Zwischen Wechsstraße und Albuinstraße dauert es 10 Minuten länger. Und Staus gibt es in Tegel und Haselhorst

0: der Bernauer Straße und dem Rohrdamm in beiden Richtungen sowie rund um die Elsenbrücke in Treptow. Auch auf der A111 Reinickendorf-Zubringer steht ihr stadtauswärts kurz im Stau oder stockenden Verkehr, denn am Anschluss Heckerdamm bleibt die Autobahn gesperrt. Hier müsst ihr über die Ab- und Auffahrt fahren. Es dauert aber meistens echt nur 2-3 Minuten länger. Wittenau, Oranienburger Straße zwischen Göschenplatz und Wilhelmsruher Dammstadt einwärts gesperrt. Hier ist ein Feuerwehreinsatz. Friedrichshain, Stralauer Allee. Vor der Elsenbrücke bis Mitte Juli ist eine Spur gesperrt. Und im Umland A10 westlicher Berliner Ring Richtung Dreieck Havelland zwischen Großkreuz und Vöben Stau nach Unfall plus 30 Minuten und A10 westlicher Berliner Ring Richtung Dreieck Werder zwischen Potsdam Nord und Vöben ebenfalls Stau 20 Minuten. Bei der S-Bahn Reparaturarbeiten zwischen Tempelhof und Schöneberg. Hier fährt nur die Linie S46 und das nur alle 20 Minuten.
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0: Herzlich willkommen an diesem Freitagnachmittag. Ich bin Alex Schurig und weil Wochenende ist, kommt jetzt Weekend für euch. Nein, Scherz, einfach was ein geiler Song ist. Weekend, Blinding Lights und danach Sandra.

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0: Lucas Graham aus Dänemark. Und wie heißt nochmal der Song?
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0: 7 years. Berliner S-Bahn. Du bist so toll. Du bringst Menschen zusammen. Besonders wenn du nicht fährst. Hier ist RBB 888 und das ist eine wahre Geschichte aus dieser Woche. Bahnsteig rappelvoll, alle warten so auf die Ringbahn. Ringbahn kommt nicht und dann kommt eine, alle quetschen sich rein und nehmen mir so zwei junge Frauen unglaublich am Schnattern so richtig ins Gespräch vertieft. Und ich denke so, die beiden sind irgendwie Kolleginnen oder beste Freundinnen seit ewigen Zeiten. Ich mische mich dann so ein bisschen ins Gespräch ein, weil es so lustig ist. Und dann sagt die eine, nee, wir haben uns gerade erst kennengelernt. Wir waren beide so sauer, weil die scheiß S-Bahn nicht kommt. Dann haben sie sich kurz angeguckt, Telefonnummern ausgetauscht. Vielleicht der Beginn einer ganz wunderbaren Freundschaft. Danke, S-Bahn.
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1: Um 15 Uhr mit Svetlana Oheim, guten Tag. Fußball-Bundestrainer Julian Nagelsmann hat nach der WM-Pleite seinen Rücktritt erklärt. Laut Deutschem Fußballbund wurde der bis 2028 laufende Vertrag mit dem 38-Jährigen mit sofortiger Wirkung aufgelöst. Nagelsmann sagte, die Entscheidung sei ihm alles andere als leicht gefallen. Er entschuldigte sich bei den Fans, sie enttäuscht zu haben. Der DFB bestätigte außerdem, dass Jürgen Klopp als Nachfolger bereitstehe. Die von Russland angegriffene Ukraine soll beim NATO-Gipfel in der Türkei ein neues Versprechen für milliardenschwere Militärhilfen bekommen. Wenige Tage vor dem Beginn haben sich die 32 Mitgliedstaaten auf einem Spitzentreffen in Brüssel darauf verständigt, das erfuhr die deutsche Presseagentur. Für 2 Jahre sollen insgesamt 140 Milliarden Euro bereitgestellt werden für militärische Ausrüstung, Unterstützung und Ausbildung. Erfurt rüstet sich für den AfD-Bundesparteitag morgen in der thüringischen Landeshauptstadt. Schon heute sind Proteste angekündigt, weitere sollen morgen zum Start folgen. Insgesamt wurden mehrere tausend Einsatzkräfte aus dem gesamten Bundesgebiet zusammengezogen. Die Polizei rechnet mit insgesamt etwa 50.000 Gegendemonstranten. Die SPD verteidigt die geplante Attestpflicht ab dem ersten Krankheitstag als notwendigen Kompromiss. Hintergrund sei eine Forderung der Union gewesen, einen Karenztag ohne Lohnfortzahlung einzuführen, sagte Generalsekretär Klößendorf in der ARD. Deshalb sei die jetzt gefundene Regelung das so wörtlich kleinere Übel. Union und SPD hatten vereinbart, die telefonische Krankschreibung abzuschaffen und eine Attestpflicht vom ersten Tag an einzuführen. Hausärzte befürchten eine Überforderung der Praxen.
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1: Wer in Berlin eine überhöhte Miete vermutet, kann das jetzt online beim zuständigen Bezirksamt melden. Dafür gibt es ein neues Angebot im Serviceportal des Landes. Voraussetzung ist, dass die Miete mehr als 20% über der ortsüblichen Vergleichsmiete liegt. Ob das der Fall ist, lässt sich mit dem Berliner Mietspiegel überprüfen. Mehrere rechtsextreme Jugendliche sollen einen angeblich pädophilen Mann in eine Falle gelockt und brutal zusammengeschlagen haben. Die Polizei durchsuchte gestern 7 Wohnungen und andere Räume von 5 mutmaßlichen Tätern im Alter von 14 bis 21 Jahren. Die Verdächtigen sollen sich als Minderjährige ausgegeben und sich online mit dem Mann verabredet haben. Der Gruppe wird gemeinschaftliche gefährliche Körperverletzung und besonders schwerer Raub vorgeworfen. Ein 21-jähriger Mann wurde festgenommen. 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
2: Viel Wind heute Nachmittag in Berlin. 20 Grad in Buch, 22 Grad in Spandau, 21 Grad in Marzahn. Vielleicht erreichen wir hier und da noch 23 im Laufe des Nachmittags. Erstmal bleibt es trocken und das Wochenende wird ein bisschen durchwachsen. Also ab morgen Nachmittag, ab morgen Abend kann es immer mal wieder Schauer und Gewitter geben. Das alles bei ähnlichen Temperaturen wie heute.
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2: Jetzt auf RBB 888 A100 Stadtring Richtung Wedding. Vorsicht, zwischen Sonnenallee und Dreieck Neukölln ist der Tunnel gesperrt. Hier wurde die Höhenkontrolle ausgelöst. Und dann im weiteren Verlauf zwischen Oberland und Wechsstraße nochmal 10 Minuten mehr wegen stockender Verkehr einplanen. In Richtung Treptow braucht ihr auf der A100 zwischen Wex und Albuinstraße etwa 20 Minuten länger. Und weitere Wochenendstaus gibt es in Neukölln auf der Hermann- und Karl-Marx-Straße jeweils stadtauswärts. Ziemlich viel los auf dem Berliner Ring. Auf dem westlichen Berliner Ring A10 Richtung Dreieck Havelland zwischen Großkreuz und Föben 30 Minuten plus. In der Gegenrichtung Richtung Werder zwischen Potsdam Nord und Föben 20 Minuten plus. Südlicher Berliner Ring A10 Richtung Dreieck Barnim zwischen Lieder, Lehme und Freienbrink. Auf dem östlichen Ring sind es plus 45 Minuten und im Osten dann Richtung Dreieck Spreeau dauert es zwischen Erkner und Dreieck Spreeau etwa, Achtung, bitte festhalten, 2 Stunden länger. 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
2: Eincremen mit Sonnencreme hilft so gegen alles Mögliche. Zum Beispiel gegen dunkle Flecken auf der Haut, wenn ihr älter werdet. Die berühmten Alterssonnenflecken. Was tun, damit die gar nicht erst kommen? Darüber reden wir jetzt gleich hier auf rbb888. Ich bin Alex Schurich. Tag zusammen.

0: Vor einer Woche waren die Straßen pickepacke voll mit Bruno Mars-Fans, alle unterwegs ins Olympiastadion. Das zweite von drei Berlin-Konzerten von Bruno Mars letzte Woche Freitag. RBB 88.8 hier und jetzt reden wir mal über Altersflecken. Okay, denkst du natürlich nicht dran, solange du jung bist, aber ich weiß noch ganz genau, früher, wenn meine Oma mich an die Hand genommen hat, dann hatte die so, habe ich immer genau gesehen, so dunkelbraune Flecken auf dem Handrücken und auf dem Unterarm. Und dann hat der kleine Alex so gefragt, Oma, was ist denn das? Und Oma hat gesagt, das sind Altersflecken, Alexander, die kriegst du später auch. Okay, ich bin vorbereitet, also ich krieg die später auch. Aber das Irre ist, die kommen nicht vom Alter, sondern von was anderem. Und darüber rede ich jetzt mit Lucia Henerici aus unserem RBB Gesundteam. Hallo Lucia.
1: Hallo.
0: Die kommen von der Sonne, oder?
1: Ja, also Altersflecken, genau, was deine Oma gesagt hatte, es ist eigentlich so ein bisschen, leitet in die falsche Richtung, denn die haben was damit zu tun, wie viel Sonne wir so im Leben abbekommen haben, quasi unsere gesammelte UV-Licht-Lebenserfahrung, die zeigt sich da auf der Haut und medizinisch heißen die Dinger solare Lentiginis.
0: Was kann ich tun, damit ich keine Altersflecken bekomme?
1: Tatsächlich viel kannst du da machen. Und zwar, da UV-Schäden ja die Hauptursache für diese Sonnenflecken sind, kann man theoretisch mit gutem Sonnenschutz schon die meisten tatsächlich theoretisch für immer verhindern. Also zum Beispiel durch Breitband-Sonnenschutzmittel mit UVA und UVB-Schutz und Lichtschutzfaktor 50 zum Beispiel. Erfordert halt Cremedisziplin. Und natürlich habe ich keinen Einfluss darauf, was ich so als Kind schon abbekommen habe, wie meine Eltern da so drauf waren. Aber es heißt, ich kann jeden Tag was tun und mich schützen.
0: Cremedisziplin ist schon jetzt mein neues Lieblingswort. Gut, und wenn ich sie jetzt einfach nur hässlich finde und loswerden will, geht das?
1: Ja, das geht. Also da gibt es mehrere Methoden. Die effektivste ist Lasern. Da gibt es verschiedene Laserverfahren, aber allgemein ist, dass da die pigmenthaltigen Zellen eben gezielt abgeschossen werden quasi. Außerdem gibt es auch Cremes, die können Sonnenflecken aufhellen. Und die Kosten sind halt auch sehr unterschiedlich, je nachdem, wie du die Flecken loswerden willst. Bei den Lasern sind wir so bei 150 bis 600 Euro für eine kleine befleckte
0: Stelle. Pro Fleck?
1: Nenn dich pro Fleck, aber vielleicht so zwei, drei Flecken. Also eine kleine Stelle dabei. Die Cremes liegen so bei 20 bis 50 Euro. Das kommt auf den Wirkstoff an. Manche sind teurer. Und übrigens Hausmittel, auch wenn man die ganz viel online sieht, Zitronensaft, Natron, Apfelessig und so, dafür gibt es bisher keine überzeugenden medizinischen Wirkbeweise.
0: Vielleicht hilft ja Wassermelonenzucker. Watermelon Sugar, Harry Styles, jetzt für euch auf RBB 88.8. Nein, Scherz! Es hilft nur Sonnencreme.

0: Liebe 88.8 Mitarbeiter, es spricht Ihren RBB-Sicherheitsbeauftragten Herrn Mangold. Um zukunftsfähig sicher zu bleiben, brauchen wir im Sender angeblich eine sogenannte Currywurst. Bin wieder da. Eine sogenannte 2-Faktor-OTC. Eine 2. Wir brauchen das. Damit klar ist, dass das sich bei Sie auch um Sie handelt. Ich hatte mir jetzt aber zumindest ein kurzes Thema ausgedacht. Passen Sie auf. Immer, wenn ich Sie grüße mit Tag hoch, dann grüßen Sie mich zurück mit einem recht herzlichen. Wenn ich da aber sage Tag hoch und Sie sagen irgendwas anderes, erfolgt der Zugriff.
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0: 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Jetzt für euch auf RBB 888, Mr. Michael Jackson.

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4: 15.30 Uhr, hier ist Natascha Gutschmidt.
5: Guten Tag. Neue Überlegungen zum Tempelhofer Flughafengebäude. Rund um den Vorplatz könnte Gastronomie einziehen. Diese Überlegungen nannte der Chef der Tempelhofer Projekt GmbH Schmitz-Gretlein bei einer Ausstellung zur Entwicklung des Gebäudes. Mehr dazu von Ute Schumacher.
6: Wenn rund um den Platz vor dem Haupteingang Restaurants, Cafés und Bars entstünden, müsste auch der Parkplatz vor dem Haupteingang verändert werden. Gerade auch vor dem Hintergrund des Klimawandels sei eine vollständig versiegelte Fläche nicht mehr zeitgemäß, so der Chef der Tempelhof-Projekt GmbH gegenüber dem RBB. Der Vorplatz gilt aktuell als einer der heißesten Orte Berlins. Die Tempelhof-Projekt GmbH plant im kommenden Jahr ein Entwicklungskonzept fertigzustellen. Fraglich ist, wie die nötigen Sanierungskosten in Milliardenhöhe für das rund 100 Jahre alte Gebäude aufgebracht werden können.
5: Überhöhte Mieten online melden. Wer davon ausgeht, eine zu hohe Miete zu zahlen, kann das den Bezirksämtern jetzt über ein Portal melden. Dazu sei ein Formular auf dem Serviceportal Berlin freigeschaltet worden, heißt es von der Senatsbauverwaltung. Das Bezirksamt setze sich nach einer Meldung dann mit den Mietern in Verbindung. Schon seit dem vergangenen Jahr gibt es eine Mietpreisprüfstelle. Sie hat laut Senat schon viele Fälle von überhöhten Mieten aufgedeckt. Pizza-Pop-Up-Event rund um die Admiralbrücke. Der Verein Zero Waste Berlin und das Bezirksamt Friedrichshain-Kreuzberg veranstalten es gemeinsam. Beginn ist um 18 Uhr. Ziel der Aktion ist es, Müll zu vermeiden und Gastronomen, aber auch Kunden das Mehrwegsystem für Pizza vorzustellen. Wer mitmacht, muss weniger für seine Pizza bezahlen, sagte uns Julia Akra von Zero Waste Berlin.
7: Wir präsentieren die Pizza Mehrwegboxen, die leider noch nicht viele Leute kennen. Die gibt es auch noch gar nicht so lange. Und um das Ganze jedem und jeder schmackhaft zu machen, haben wir mit kooperierenden Pizzerien einen Rabattdeal gemacht. Der gilt dann heute für das Event am Abend, aber auch das ganze Wochenende gibt es 30% auf jede Pizza, die in der Mehrwegbox bestellt wird.
5: Nach einer Hochrechnung des NABU fallen bei uns in der Stadt rund 20 Millionen Pizzakartons pro Jahr an. Bauarbeiten bei S-Bahn in den Sommerferien. Ab kommender Woche Freitag und bis Mitte August ist der Abschnitt zwischen Bornholmer Straße und Schönholz gesperrt. Die S1 fährt deshalb über Pankow nach Oranienburg. Die S8 endet in Blankenburg. Fahrgäste sollen in die S1 umsteigen. Auch zwischen Karow und Bernau fahren keine S-Bahnen. Ab Anfang August gibt es dann auch Bauarbeiten bei der Ringbahn zwischen Hermannstraße und Tempelhof. Internationaler Orgelsommer am Berliner Dom. Für 2 Monate erklingt ab heute jeden Freitag um 20 Uhr die berühmte Sauerorgel mit ihren über 7000 Pfeifen. Das Spiel der Organistinnen und Organisten wird dabei per Video auf einer Leinwand in der Kirche zu sehen sein. Die Tickets für die jeweils einstündigen Konzerte im Berliner Dom kosten 15, ermäßigt 10 Euro.
4: Das Berlin-Wetter hier auf RBB 888. Das wird ein etwas durchwachsenes Wochenende. Heute Nachmittag ist es trocken bei 21 Grad in Wannsee, 21 Grad in Buch, 22 Grad sind es in Marzahn. Morgen ähnliche Temperaturen wie heute. Ab morgen Nachmittag können wir dann auch immer mal wieder mit Schauern und Gewittern rechnen. Am Sonntag geht's so weiter.
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4: Ihr steht ein bisschen im Stau in beiden Richtungen auf der A100 Stadtring. In Richtung Wedding dauert es zwischen Oberlandstraße und Wechstraße etwa 10 Minuten länger. In Richtung Treptow zwischen Wex und Albuinstraße etwa 20 Minuten. Im Umland diverse Staus auf der A10 und anderen Autobahnen. Westliche A10 Richtung Dreieck Havelland zwischen Großkreuz und Vöben. Stau nach Unfall hier plus 30 Minuten. In Richtung Dreieck Werder auf der westlichen A10 staut es sich zwischen Potsdam Nord und Vöben etwa 20 Minuten. Südlicher Berliner Ring A10 Richtung Dreieck Barnim. Es staut sich zwischen Niederlehme und Freienbrink, das dann schon auf der östlichen A10 liegt, etwa 45 Minuten. Und auf der A10 östlicher Berliner Ring Richtung Dreieck Spree dauert es zwischen Erkner und Dreieck Spreeau nach wie vor bis zu 2 Stunden länger.

0: Eine Meldung noch für alle, die auf der A24 Richtung Hamburg unterwegs sind zwischen Neuruppin und Herzsprung. Hat es einen Unfall gegeben. Hier ist die Autobahn aktuell gesperrt. Alle Meldungen zu Straßen und Schienen gibt es auch auf rbb888.de und in unserer App.
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0: Kratzerteller auf die Ohren. Hier ist RBB 88.8 und jetzt, weil schon so ein bisschen Ferienstimmung in der Stadt ist, also nächsten Mittwoch beginnen die großen Sommerferien und ich finde, man merkt es jetzt schon. Überall so Schülergruppen, die rumrennen, die keinen Unterricht mehr machen, sondern irgendwelche Wandertage und sowas, habe ich heute alles gesehen. Wir von RBB 88.8 feiern das mit Italo-Hits. Und jetzt für euch hier Sonnenbrille auf, Flipflops an, hier kommt Radio Ama.
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0: die sind so ein süßes Paar. Am liebsten wäre ich bei der Hochzeit dabei.
1: I think they make a cute couple. And I wish I was there in the wedding. I want to experience it.
0: Das sagt Taylor Swift-Fan Juliana. Sie wäre gerne bei der Hochzeit heute in New York dabei. Madison Square Garden gebucht, die Riesenhalle mitten in New York. Taylor Swift, der Popstar überhaupt, heiratet Travis Kelce, den Footballstar. Und wie sieht Taylors Weg zum Traualtar aus? Aktuelles Update hier auf RBB 88.8. In 5 Minuten. 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

0: Taylor Swift, Cruel Summer hier auf RBB 88.8. Deine Hits, dein Berlin am Tag der Tage. Denn heute Taylor Swift heiratet Travis Kelce, die Promi-Hochzeit des Jahres in New York. Da ist es 6 Stunden früher als bei uns, also 10 vor 10, ganz genau. Und ich würde mal sagen, letztes Single-Frühstück oder unverheiratetes Frühstück für Taylor und für Travis. Und dann, wie geht's weiter? Hier kommt der Fahrplan bis zum Traualtar.
1: Am späten Nachmittag soll die große Party losgehen mit einem Cocktail-Empfang. Das schreiben zumindest die US-Medien, die wohl Kontakt zu Insidern oder auch Eingeladenen haben. Danach gibt es dann einen großen Hochzeitsempfang mit Musik, mit Essen. Alle müssen dabei super schick gekleidet sein. Dresscode ist wohl Black Tie, also lange Abendkleider für die Frauen und Smoking mit Krawatte für die Männer. Das Innere des Madison Square Garden soll für diese Party zu einer Art Garten oder einen Park verwandelt worden sein. Fotografen haben nämlich in der Ladezone der Arena schon die ganze Woche Kisten und Paletten fotografiert, die reintransportiert wurden. Und da waren teilweise große Bäume dabei, Teile von einem Treppengeländer und noch einige andere Hinweise.
0: Und neuestes Gerücht, Taylor soll den Nachnamen ihres Mannes annehmen. Also sie heißt dann Taylor Kelce. Allerdings bleibt sie auf der Bühne weiter Taylor Swift und im Privatleben ist sie Taylor Kelce. Ist bestimmt ganz praktisch, wenn sie so in einem Hotel einchecken will oder so. Bei Taylor Kelce denkt bestimmt keiner, dass sie berühmt ist. RBB 88.8 hier.
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1: Um 16 Uhr mit Svetlana Oheim. Guten Tag. Die NATO will die Ukraine mit einem weiteren Milliardenbetrag unterstützen. Darauf haben sich die 32 Bündnisstaaten wenige Tage vor ihrem Gipfeltreffen in Ankara verständigt. Demnach soll die Ukraine in den nächsten 2 Jahren jeweils 70 Milliarden Euro von der NATO für militärische Ausrüstung und Ausbildung erhalten. Also insgesamt sind das dann 140 Milliarden Euro. Julian Nagelsmann ist nicht mehr Bundestrainer. Nach dem frühen WM aus der Fußballnationalmannschaft trat er von seinem Posten zurück. Das hat der Deutsche Fußballbund offiziell bestätigt. Als Nachfolger wird Jürgen Klopp gehandelt, mit dem der DFB nun in die Verhandlungen gehen will. Dieser habe bereits seine grundsätzliche Bereitschaft für den Trainerposten signalisiert. Das ärztliche Attest muss nicht gleich am ersten Tag der Erkrankung beim Arbeitgeber vorliegen. Das hat Regierungssprecher Cornelius nochmal betont. Offen ist auch noch, wie die neuen Krankschreibungsregeln umgesetzt werden sollen. Sich per Videosprechstunde krankschreiben zu lassen, soll laut Gesundheitsministerium weiterhin möglich sein. Die telefonische Krankschreibung will die Koalition dagegen abschaffen. Wohnen ist deutlich teurer geworden, das beklagt der Deutsche Gewerkschaftsbund. In den 40 größten deutschen Städten haben sich die Mieten binnen 10 Jahren mehr als verdoppelt, auch bei uns in Berlin. Der DGB fordert deshalb mehr sozialen Wohnungsbau und strengere Regeln gegen Mietenwucher.
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1: Der Vorplatz des Tempelhofer Flughafens könnte in Zukunft deutlich attraktiver werden. Geplant sind unter anderem Restaurants, Cafés und Bars rund um den Haupteingang. Dafür müsste aber auch der Parkplatz verändert werden, sagte der Chef der Tempelhofer Projekt GmbH Schmitz-Gretlein dem RBB. Angesichts des Klimawandels sei eine vollständig versiegelte Fläche nicht mehr zeitgemäß. Der Vorplatz gilt aktuell als einer der heißesten Orte Berlins. Mehr als 400 Mercedes-Beschäftigte haben heute gegen die Sparpläne des Konzerns protestiert. Vor dem Werk in Marienfelde gab es eine Kundgebung. Anlass ist der bundesweite Aktionstag, der sich gegen Pläne des Autobauers richtet, tarifliche Sonderzahlungen zu verschieben. Der Konzern plant wohl auch, die Wochenarbeitszeit um bis zu 5 Stunden unbezahlt zu verlängern. 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
3: Wird so ein bisschen durchwachsen am Wochenende. Aktuell haben wir Temperaturen von 23 Grad in Steglitz. 22 Grad sind es in Marzahn, 21 Grad in Buch. Dazu mal Sonne, mal Wolken und heute trocken. Morgen ähnliche Temperaturen. Ab morgen Nachmittag kann es dann Schauer und Gewitter geben. Zwischendurch aber auch wieder sonnige Abschnitte am Sonntag. Ganz ähnlich.
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3: Jetzt hier auf RBB 888. Es dauert länger auf der A100 Stadtring Richtung Wedding. Steht ihr zwischen Oberlandstraße und Weckstraße etwa 10 Minuten an. Zwischen den Dreiecken Charlottenburg und Funkturm dauert es in Richtung Treptow länger und dann auch nochmal im weiteren Verlauf zwischen Wechsel- und Albuinstraße und vor der Abfahrt Treptow. Das dauert jeweils 20 Minuten, also insgesamt, wenn er die ganze Runde dreht, auf der A100 dann eine knappe Stunde. Gucken wir mal ins Berliner Umland. A10 westlicher Berliner Ring zwischen Großkreuz und Vöbenstau nach Unfall plus 20 Minuten. Gegenrichtung Richtung Dreieck Werder zwischen Potsdam Nord und Vöben plus 30 Minuten. Südlicher Berliner Ring Richtung Dreieck Barnim. Es staut sich zwischen Niederlehme und Freienbrink auf dem östlichen Ring plus 10 Minuten und auf dem östlichen Berliner Ring in der Gegenrichtung Richtung Dreieck Spreeau zwischen Erkner und Dreieck Spreeau nimmt der Stau ab. Wir waren schon mal bei 2 Stunden Staulänge. Aktuell sind es noch 45 Minuten. Eine aktuelle neue Meldung von der S-Bahn. Feuerwehreinsatz in Hohenschönhausen. Deswegen ist der Zugverkehr der Linie S75 zwischen Wartenberg und Springpfuhl unterbrochen. 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
3: Klopp oder bekloppt? Angeblich verhandelt der DFB ja schon mit Jürgen Klopp, ob er jetzt neuer Fußball-Bundestrainer werden will. Und angeblich hat Jürgen Klopp ja auch schon so gesagt, ja, also könnte ich mir vorstellen. Wenn ihr jetzt persönlicher Berater von Jürgen Klopp werdet, Würdet ihr ihm dazu raten, diesen Job anzunehmen, oder ist das ganz einfach bekloppt? Diskutieren wir mit euch heute Nachmittag hier auf RBB 88.8. Unser Reporter ist in der Stadt unterwegs und meldet sich in einer Viertelstunde mit dem, was ihr ihm erzählt habt.

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Und jetzt kommt ein Hit für euch. Der ist wirklich sehr, sehr frisch auf unserer RBB 888 Playlist. Alex Warren und Passenger. Im August kommt ja das neue Album von Alex raus. Es wird Windchild heißen. Und das ist ganz interessant. Alex ist nämlich von seinem Papa früher immer Windchild genannt worden. Also das Kind des Windes. Wahrscheinlich, weil er so ein kleiner Wirbelwind war oder so. Und der Papa von Alex Warren ist ja tragischerweise an Krebs gestorben, als Alex gerade mal 9 Jahre alt war. Und er arbeitet in diesem neuen Album ganz viele so persönliche Geschichten aus seinem Leben auf. Und jetzt für euch auf RBB 888, neu auf unserer Playlist, Alex Warren und Passenger.

0: Ace of Base, Wheel of Fortune und gleich mit Hits von Spandau Ballet und Sabrina Carpenter. Hier ist RBB 888. Klopp oder bekloppt? Das ist unsere Frage heute Nachmittag. Julian Nagelsmann schmeißt hin als Bundestrainer. Jürgen Klopp soll den Gerüchten nach übernehmen. Jürgen Klopp, dieser Mann, der erst Mainz 05, dann Borussia Dortmund, dann den FC Liverpool zu Erfolgen geführt hat. Jetzt berät er gerade einen österreichischen Zuckerbrausehersteller im Fußballbusiness. Und Bundestrainer möglicherweise sein nächster Job. Was sagt Berlin dazu? Klopp oder bekloppt? RBB 888 Berlin-Reporter Matthias Bartsch ist für euch in der Stadt unterwegs und fragt sich so durch. Matthias, vor anderthalb Stunden haben wir schon mal gesprochen. Da war die Stimmung so eher, ja, soll er mal machen. Genau der richtige Mann. Wie sieht's jetzt aus?
1: Ja, also ich habe jetzt schon ein bisschen länger unterwegs viele Leute gesprochen und ich muss sagen, es gibt eine große Kloppo-Sympathiewelle. Also ich finde tatsächlich nur wenige Leute, die sagen, er hat es nicht drauf oder er ist unsympathisch. Ganz im Gegenteil, die Leute meinen, er soll das ruhig mal probieren. Katharina zum Beispiel, sie hatte auch dann schon mitbekommen, als ich mit ihr gesprochen hatte, dass Nagelsmann hingeschmissen hat. Und der Nachfolger wird?
2: Kloppo. Ich glaube, das ist ein guter Motivator, der auch die intrinsische Motivation der Spieler besser wecken kann als Nagelsmann. Könnte ich mir vorstellen. Und er strahlt ja selber auch extrem viel Enthusiasmus aus. Und das macht viel aus, glaube ich.
1: Und trotzdem möchte man ja nicht unbedingt in seiner Haut stecken. Das ist eine schwierige Aufgabe.
2: Ja, ist eine Herausforderung. Ich glaube, die wird auch ganz gut bezahlt, oder?
1: Ja, müsste eine Menge Geld anscheinend noch fließen. Ja, das sind ein paar Millionen im Gespräch.
2: Ja, aber unabhängig davon glaube ich auch, dass das seine Motivation ist. Ich kann mir vorstellen, dass das für ihn eine Herausforderung ist, die ihm Spaß macht.
1: Was wäre der erste wichtige Schritt von ihm?
2: Ein paar Spieler austauschen, denke ich.
1: Wer hat besonders enttäuscht?
2: Also Manu ist, glaube ich, ein bisschen alt jetzt. Kimmich, Rüdiger, bisschen die ganze Sache mal auffrischen.
1: Und dass er sich so einen kleinen Fauxpas geleistet hatte mit diesem noch Bundestrainer Julian Nagelsmann ganz am Anfang der WM, kann man ihm verzeihen?
2: Das gehört zu Kloppo. Jeder darf Fehler machen, oder?
1: Also große Veränderungen stehen an beim DFB-Team und dass Jürgen Klopp der Bundestrainer wird, das sehen zumindest die Berlinerinnen und Berliner gerne. Und es wird natürlich auch entscheidend sein, ob er da bei Red Bull ziehen kann. Aber am Ende wird das Geld wohl einfach nur mitentscheidend sein.
0: Boah, ey, Katharina, ich staune. Er wird die intrinsische Motivation der Spieler wecken. Intrinsisch, also wenn es aus dem Inneren der Spieler kommt, dass sie Tore schießen wollen. Extrinsisch ist das Gegenteil, wenn sie von außen gesagt bekommen, also vom Trainer, ihr müsst Tore schießen. Kleines Psychologie-Seminar hier am Freitagnachmittag, alter Falter. Das hier ist was ganz Gechilltes aus den 80ern. Die Band, die so heißt wie der westlichste Stadtteil von Berlin. Hier ist Spandau Ballet und True auf RBB 888.

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0: Der Vorplatz gilt aktuell als einer der heißesten Orte Berlins. Die Tempelhof Projekt GmbH plant im kommenden Jahr ein Entwicklungskonzept fertigzustellen. Fraglich ist, wie die nötigen Sanierungskosten in Milliardenhöhe für das rund 100 Jahre alte Gebäude aufgebracht werden können.
1: Genossenschaften bauen deutlich weniger Wohnungen. Die Zahl sei auf den niedrigsten Stand seit 15 Jahren gefallen, heißt es vom Verband Berlin-Brandenburgischer Wohnungsunternehmen. Im vergangenen Jahr seien 178 neue Wohnungen fertig geworden. Im Vergleich zu 2018 sei die Zahl damit um fast 80% eingebrochen. Laut Verband liegt das zum einen an gestiegenen Baukosten. Zum anderen gingen den Genossenschaften die Baugrundstücke aus. Neue Flächen zu kaufen sei zu teuer. Bei den Preisen könnten dauerhaft keine bezahlbaren Mieten angeboten werden, so der Verband. A10-Sperrung wegen Hitzeschäden, Reparaturen. Zwischen Potsdam-Nord und Spandau wird die A10 in Richtung Dreieckhavelland vollgesperrt. Ab heute 20 Uhr bis voraussichtlich Sonntagabend 20 Uhr, so die Autobahn GmbH. Ab Potsdam-Nord wird eine Umleitung eingerichtet. Während der Hitzewelle gab es auf mehreren Abschnitten der Autobahn in Brandenburg Blow-ups. Dabei hat sich der Beton so sehr aufgeheizt, dass er sich ausdehnt und schließlich aufplatzt. Deutschlands Basketballer treten in WM-Qualifikation gegen Israel an. Ab 19 Uhr sind auch drei Spieler von Alba Berlin im Einsatz. Dennis Wiese berichtet aus unserer Sportredaktion.
2: Mit Jonas Matisek, Malte Delo und Michael Ratay spielen heute drei Albatrosse für Deutschland. Viele namhafte Profis wie die Berliner Wagner-Brüder Franz und Moritz haben für dieses WM-Qualifikationsspiel abgesagt. Deshalb kommen Albers Spieler zum Zug. Die Partie gegen Israel findet im lettischen Riga statt. Am Montag schon trifft Deutschland mit den Albatrossen in Bamberg auf Zypern.
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4: 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Das Berlin-Wetter hier auf rbb 88.8, 21 Grad in Adlershof, 21 Grad in Buch, 22 Grad in Kreuzberg. Mal Wolken, mal so ein bisschen Sonne und heute trocken. Morgen und übermorgen ähnliches Wetter, aber es wird ein bisschen regnerischer. Ab morgen zweite Tageshälfte mit Schauern und Gewittern rechnen.
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4: Etwas Geduld auf der A100 Stadtring Richtung Wedding zwischen Oberlandstraße und Wechsstraße dauert es 10 Minuten länger. In Richtung Treptow braucht ihr zwischen den Dreiecken Charlottenburg und Funkturm, zwischen Wex- und Albuinstraße sowie vor der Abfahrt Treptow jeweils bis zu 20 Minuten mehr Zeit. Also alles zusammen schon ganz schön viel mehr Zeit. Ins Umland, westliche A10 Richtung Dreieck Havelland zwischen Großkreuz und Vöben Stau nach Unfall plus 20 Minuten. Gegenrichtung, Richtung Dreieck Werder, Stau zwischen Potsdam Nord und Vöben hier plus 30 Minuten. Südliche A10 Richtung Dreieck Barnim zwischen Niederlehme und Freienbrink auf dem östlichen Ring steht ihr etwa 10 Minuten an. Und wenn ihr auf der östlichen A10 Berliner Ring Richtung Dreieck Spreeau unterwegs seid, braucht ihr zwischen Erkner und Dreieck Spreeau im Moment noch 10 Minuten länger. Eine Meldung noch von der A111, Verlängerung vom Reinickendorf zubringen Richtung Oranienburg. Zwischen Raststätte Stolperheide Ost und Hennigsdorf steht ein defektes Auto. Vorsicht, da liegen außerdem Gegenstände auf der Fahrbahn. 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
4: Mann, immer schön, wenn man auch mal hier einen Hit spielen kann von einem, der in Berlin zu Hause ist. Ray Garvey hat ja hier mit seiner Familie ein neues Zuhause gefunden. Spiele ich jetzt für euch auf rbb 88.8. Kiss me, ich bin Alex Schubig. Tag.

0: Johnny and Mary, 80er hier auf RBB 88.8. Und eigentlich reden wir ja ganz viel über Berlin hier in eurem Lieblingsradio, aber heute Abend wildern wir mal vor der Haustür. Da geht's auf nach Brandenburg. Patrick Kastner kommt nämlich zum Interview hier zur RBB 88.8 und redet mit Andreas Marschner über die Sommerauszeit vor unserer Haustür, also alles, was man so in Brandenburg machen kann. Andreas, wohin wird der Mann uns mitnehmen?
1: Ja, wir werden über Wasserwelten, Seenflüsse und versteckte Badestellen sprechen. Brandenburg ist ja eins der wasserreichsten Bundesländer. Da gibt es über 3000 Seen. Und wir sprechen darüber, welche Regionen besonders empfehlenswert sind. Es geht ums Radfahren, Wandern, überhaupt ums Naturerleben. Mhm. Brandenburg gilt ja auch als Radfahrerparadies. Und welche Strecken da ideale Rad- und Wanderstrecken sind, auch für Einsteiger, darum geht es auch.
0: Soll ich spoilern?
1: Ja.
0: Ganz Brandenburg ist super für Fahrradeinsteiger, weil es ist einfach wahnsinnig flach. Der höchste Berg ist gerade mal 200 Meter hoch. Da kommst du wahrscheinlich auch mit dem Klapprad hoch. Also, wird spannend mit Patrick Kastner heute Abend von der Tourismus Marketing Brandenburg GmbH ab 18 Uhr hier auf RBB 88.8. 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Und das hier ist Olivia Dean. So easy to fall in love.

0: Love Song. Lionel Richie und Hello auf RBB 88.8. Und gleich für euch die 17 Uhr Nachrichten und Hits von No Mercy und 30 Seconds to Mars davor.
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1: Um 17 Uhr mit Svetlana Oheim. Guten Tag. Die von Russland angegriffene Ukraine soll beim NATO-Gipfel in der Türkei ein neues Versprechen für milliardenschwere Militärhilfen bekommen. Darauf haben sich die 32 Mitgliedstaaten auf einem Spitzentreffen in Brüssel verständigt, wenige Tage vor Beginn des Gipfels. Für 2 Jahre sollen insgesamt 140 Milliarden Euro bereitgestellt werden für militärische Ausrüstung, Unterstützung und Ausbildung. Morgen beginnt in Erfurt ein AfD-Bundesparteitag. Die Polizei hat aber schon heute erste Straßen gesperrt. Hintergrund sind geplante Proteste. Es gibt 31 offiziell angemeldete Aktionen. Aus dem gesamten Bundesgebiet sind tausende Beamte bereits vor Ort. Mehrere Künstler wollen morgen an Protestveranstaltungen zum AfD-Bundesparteitag teilnehmen, darunter Bosse und Clouseau. Bis übermorgen werden bis zu 50.000 Demonstranten in Erfurt erwartet. Wohnen ist deutlich teurer geworden, das beklagt der Deutsche Gewerkschaftsbund. In den 40 größten deutschen Städten haben sich die Mieten binnen 10 Jahren mehr als verdoppelt, auch bei uns in Berlin. Der DGB fordert deshalb mehr sozialen Wohnungsbau und strengere Regeln gegen Mietwucher. Julian Nagelsmann ist nicht mehr Bundestrainer. Nach dem frühen WM-Aus der Fußballnationalmannschaft trat er von seinem Posten zurück. Das hat der Deutsche Fußballbund heute offiziell bestätigt. Als Nachfolger wird Jürgen Klopp gehandelt, mit dem der DFB nun Gespräche führen will. Der 59-Jährige habe bereits seine grundsätzliche Bereitschaft für den Trainerposten signalisiert.
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1: Nach etwa einer Woche Unterbrechung kann die Technische Universität Berlin wieder Abschlusszeugnisse erstellen und ausgeben. Die Absolventinnen und Absolventen würden die Dokumente wieder im regulären Verfahren erhalten, so eine Sprecherin. Grund für den Stopp war eine räumliche Umorganisation. Der Drucker für die Abschlusszeugnisse stand im Hauptgebäude der TU, das weiter wegen Baumängeln geschlossen ist. Nun wurden aber neue Räume gefunden. Der Wohnungsmangel trifft auch die Berliner Wohnungsgenossenschaften. Im vergangenen Jahr wurden nur 178 neue Genossenschaftswohnungen fertig, so wenig wie seit 15 Jahren nicht mehr. Als Gründe nennt der Verband vor allem hohe Bau- und Finanzierungskosten sowie fehlende Baugrundstücke. 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
3: Wer erinnert sich noch an heute vor einer Woche? Dieses 40-Grad-Wetter. Im Moment haben wir gut die Hälfte davon. Ein bisschen über 20 Grad die Temperaturen in der Stadt. 21 Grad in Wannsee, 21 Grad in Buch, 22 Grad sind es bei euch in Kreuzberg. Dazu mal Sonne, mal Wolken und ganz schön kräftiger Wind. Das Wochenende wird so ein bisschen durchwachsen. Morgen erstmal noch trocken. Dann später kann es Regen geben oder Schauer. Und das zieht sich auch am Sonntag so durch. Zwischendurch natürlich immer wieder sonnige Abschnitte bei ähnlichen Temperaturen wie heute.
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3: Jetzt auf RBB 888. Bisschen Geduld bitte auf der A100 Stadtring Richtung Wedding. Hier dauert es zwischen Oberlandstraße und Weckstraße etwa 10 Minuten länger. In der Gegenrichtung Richtung Treptow zwischen Wex- und Albuinstraße und dann auch nochmal vor der Abfahrt in Treptow jeweils etwa bis zu 20 Minuten mehr Zeit. Im Umland haben wir noch ein paar Staus auf der A10, westliche A10 Richtung Dreieck Havelland zwischen Großkreuz und Vöben, Stau nach Unfall plus 10 Minuten. Und in der Gegenrichtung Richtung Dreieck Werder staut es sich zwischen Potsdam Nord und Vöben nach wie vor um die 30 Minuten hier die Stauzeit. Auf dem östlichen Berliner Ring A10 Richtung Dreieck Spreeau dauert es zwischen Erkner und Spreeau 10 Minuten länger. Und eine Meldung noch von der S-Bahn, Feuerwehreinsatz in Hohenschönhausen, deswegen ist der Zugverkehr der Linie S75 zwischen Wartenberg und Springpfuhl unterbrochen. 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
3: 3. Juli 2026. Für Madonna-Fans hat das Leben ab sofort wieder einen Sinn, denn heute kommt das neue Album von Madonna raus, Confessions 2 oder Confessions 2, sozusagen das Nachfolgealbum von ihrem legendären Confessions on a Dance Floor aus dem Jahr 2005. Müssen wir natürlich checken hier auf RBB 888, ob es genauso viel Spaß macht wie die große Schwester von vor 21 Jahren in 10 Minuten.

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Leute, holt die Strobe-Lights raus. Es gibt was Neues von Madonna. Confessions 2, heute rausgekommen und ganz neu hier auf RBB 88.8. Das Ganze, klar, man erkennt es schon an dem Namen, Confessions, erinnert an das erste Album mit dem Titel Confessions, Confessions on a Dance Floor von Madonna im Jahr 2005. Das war ja dieses Album, wo es so um so Disco-Sounds, so ein bisschen so Retro ging, ne? Zum Beispiel ABBA, Hang Up, kam darin vor und Madonna hatte damals gesagt, ich will, dass die Leute sofort von ihren Sitzen aufspringen. Bei meinem Album geht es darum, nonstop Spaß zu haben. Checken wir doch mal, ob das auch für den Nachfolger gilt, Confessions 2. Jetzt ganz neu auf RBB 88.8 Madonna zusammen mit dem niederländischen DJ und Producer Martin Garrix. Und der erste Track heißt Bizarre.

Ach, wie cool. Heute Abend und morgen Abend ist wieder Rooftop-Flohmarkt auf dem Gesundbrunnen-Center für schlanke 2 Euro Eintritt. Also ganz oben da auf dem obersten Parkdeck könnt ihr stöbern in alten Klamotten, in alten Sachen, zwischendurch ein bisschen Streetfood essen und ja, die tolle Aussicht auf Berlin genießen. Und alle weiteren Tipps fürs Wochenende, für den Rest vom Wochenende gibt's dann morgen ab 10 hier auf RBB 88.8 in unser Wochenende in Berlin. Unter anderem mit Tickets für Madness. Die Ska-Helden aus den 80ern kommen nach Berlin und rocken das Tempodrom. Die Tickets holt ihr euch morgen ab 10 hier bei uns. Ich bin Alex Schurich, wünsche ein schönes Wochenende in der tollsten Stadt der Welt. Und in 10 Minuten ist Andreas Marschner für euch hier, sagt alles, was heute in Berlin wichtig war. Unter anderem gibt es jetzt sprechende Busse bei der BVG. Kein Witz, die sind heute losgefahren. Gleich hier auf RBB 88.8.

0: Shannon, let the music play, hier bei uns auf RBB 88.8. Es ist 5:30 in Berlin. Das Berlin-Wetter, die aktuellen Temperaturen, Mitte 22 Grad, Dahlem 21 am Müggelsee, 22 bis zum Abend, Sonne und Wolken im Wechsel, es bleibt trocken und es ist sehr windig mit starken bis stürmischen Böen, in der kommenden Nacht weiterhin trocken bei 12 Grad und morgen am Sonnabend überwiegend bewölkt, kann vielleicht auch den ein oder anderen Schauer geben, es bleibt windig und morgen maximal 21 Grad.
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0: Im Moment liegen mir keine Meldungen vor. Ich wünsche eine gute Fahrt und alle Meldungen zu Straßen und Schienen auf rbb888.de und

0: funktioniert in der Wohnung. Die Heizung nicht. Das Einzige funktioniert, ist die Toilette.
1: Ich habe wirklich Angst gekriegt in dem Moment. Also dann beruhigt man sich dann irgendwie wieder. Aber im ersten Moment habe ich dann auch Wasser abgefüllt, weil ich dachte, okay, wer weiß, was als nächstes passiert.
2: Und jetzt wollte ich hier bei Edeka gucken, ob die vielleicht Kerzen haben. Aber es ist zu.
3: Ein halbes Jahr nach dem großen Stromausfall hat sich unser Reporter Matthias Bartsch in Zehlendorf umgehört, ob der Blackout dort heute noch Thema ist. Gleich nach der nächsten Musik hier bei uns auf RBB 888.

0: Neue Musik von Tiffany Aris, Vertigo, hier bei uns auf RBB 88. Ach, die gebürtige Hamburgerin ist ja wirklich ein neues Talent in der Popmusik und sie ist Singer-Songwriterin und hat auch schon für Alle Farben und Tokyo Hotel komponiert. Genau heute, vor einem halben Jahr, am 3. Januar, ist im Südwesten unserer Stadt was passiert, das wir bis dahin nicht für möglich gehalten haben. Nach einem mutmaßlich linksextremistischen Anschlag auf das Stromnetz unserer Stadt waren zeitweise bis zu 50.000 Menschen in Zehlendorf, Wannsee und Nikolassee ohne Strom. Für viele dauerte der Stromausfall ganze 5 lange Tage. Totale Ausnahmesituationen, Heizungen fielen aus, es gab kein warmes Wasser, kein warmes Essen, kein Handynetz und abends waren ganze Straßenzüge komplett düster. Unser Reporter Matthias Bartsch ist jetzt ein halbes Jahr später nochmal an den Ort des Geschehens nach Zehlendorf gefahren und hat sich umgehört, ob der große Stromausfall da noch Thema ist.
1: Also, wenn man die Leute nicht direkt darauf anspricht, muss ich sagen, ist der Stromausfall ganz weit weg. Tiefster Winter war ja damals, es war bitterkalt. Ich war selbst als Reporter unterwegs und Miriam Schneider, mit der ich mich gestern unterhalten habe, die war damals in der 9. Woche schwanger. Jetzt sind es nur noch wenige Tage bis zur Geburt. Und im Januar, da war es fürchterlich für sie, sagte sie. Im Zuge der ganzen Aufregung, dem Umzug zu Freunden, erfuhren erst alle von dieser Schwangerschaft.
2: Es war schon abgefahren, muss ich sagen, weil für mich war das bis dahin überhaupt nicht klar in meinem Kopf, dass sowas überhaupt möglich ist und so lange. Als mein Mann erzählt hat, dass wir Stromausfall haben, da habe ich halt gedacht, okay, in ein paar Minuten ist es wieder da. Aber dass sich da irgendwie um 5 Tage handelt, das war mir einfach komplett fern.
1: Und in diesen Tagen passierte ja so viel in Zehlendorf. Die Polizei kontrollierte die Straßen mit Reiterstaffeln, Supermärkte hatten leere Kühlregale und dann gab es da Domenico, der mit seiner Pizzeria

0: Media Number One recht schnell wieder ans Stromnetz angeschlossen war, mit Hilfe der Bundeswehr und einem Notstromaggregat, direkt am S-Bahnhof Nikolassee gelegen. Und was machte Domenico? Er verteilte kostenlos Pizza an jeden, der vorbeikam. Und auch der Wärmebus vom RBB stand direkt vor dem Bahnhof.
1: Es war automatisch, vom Erz, so spontan gekommen. Wir haben die Warmwagen hier gesehen und haben gedacht, okay, heute gibt es Pizza und sonst für die Leute, die da drin sitzen. Ja, für die Kinder auch ein bisschen.
0: Wie viele Pizzen haben Sie insgesamt dann gemacht, kostenlos?
1: Also ich kann mir nicht scheinen, aber ungefähr 160, 70.
0: Und so gibt es zumindest auch einige schöne Erinnerungen an den Stromausfall. Erleben will sowas natürlich keiner mehr, aber immerhin scheinen die meisten zumindest auch vorbereitet zu sein. Mehr nicht gekühltes Essen und Trinken zu Hause, Batterien, Taschenlampen, Kerzen, all sowas verhindert natürlich nicht den Stromgau, aber zumindest fühlt man sich dann nicht ganz so hilflos wie damals vor einem halben Jahr.
2: Unser Reporter Matthias Bartsch zum großen Stromausfall im Südwesten unserer Stadt vor einem halben Jahr.

0: Die Doobie Brothers, What a Fool Believes, mit ihrem Sänger Michael McDonald. Hier ist RBB 888. Ja, wie klingt eigentlich ein sprechender Bus? Die Frage ist gar nicht so unberechtigt, denn auf der Linie 186 reden heute die Busse an den Haltestellen mit den Menschen und das klingt so.
1: Buslinie 186 nach S-Bahnhof Grunewald.
0: Die BVG hat ein Pilotprojekt gestartet und heute den Probebetrieb aufgenommen. Ziel ist es, Fahrgästen, die nicht gut sehen können, eine bessere Orientierung zu bieten. BVG-Sprecherin Franziska Ehrlich hat uns gesagt, wie der sprechende Bus genau funktioniert.
2: Wenn jetzt dort ein Bus an der Haltestelle anhält, dann sagt er einmal laut, automatisiert natürlich über die Außenlautsprecher, seine Liniennummer an und sein Ziel. Und das ist für blinde und sehbehinderte Menschen zur Orientierung gedacht und selbstverständlich ist unser Ziel, diese Technik berlinweit auszurollen und aufs ganze Bus- und Straßenbahnnetz auszuweiten. Es kommt jetzt erstmal auf die Erfahrungen der Testnutzer und Nutzerinnen an, was müssen wir noch anpassen, was müssen wir noch ändern. Und dann ist der Plan, dass wir es schrittweise einführen, erst im gesamten Busnetz, das soll bis 2027 durch sein, und dann auch noch im gesamten Straßenbahnbetrieb, da ist der Plan 2028 fertig zu sein.
0: In unserer Stadt sind die ersten sprechenden BVG-Busse unterwegs. Erstmal auf der Linie 186. Yeah.

0: Olivia Rodrigo, Driver's License, hier bei uns auf RBB 88.8. Der aktuelle Berlin-Trend zeigt, dass die Berlinerinnen und Berliner den Gürtel enger schnallen. Knapp ein Viertel von ihnen schränkt sich in diesem Jahr bei der Urlaubsplanung ein. Grund sind die gestiegenen Preise. Nächste Woche starten zwar die Sommerferien, aber fast 40% der Befragten haben von vornherein keine Reise geplant. Unsere Reporterin hat sich heute mal umgehört, wie und warum die Berlinerinnen und Berliner beim Urlaub sparen.
1: Zeitmäßig und Kostengründe. Und die letzten zwei Jahre besonders schlimm geworden. Im Sommer ist ja meistens ein Aufschlag überall. Wir fahren immer außerhalb der Ferien. Meistens Ostsee, Usedom und auch um die Ecke, aber nicht jedes Jahr.
2: Urlaub muss ja auch sein. Man muss jetzt nicht an die teuersten Orte fahren oder fliegen. Man kann schon aussuchen, etwas eingeschränkter. Ja, oder ein oder andere Sache kann man sagen, okay, das gönne ich mir dieses Jahr nicht.
3: Wir verreisen dieses Jahr tatsächlich nicht. Wir haben ein Kita-Kind. Und ja, wie das ja so ist in den Sommerferien, sind die Preise da ja deutlich erhöht. Wer weiß, wann wir dann mal wieder so richtig verreisen können.
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1: Um 18 Uhr mit Svetlana Oheim, guten Abend. Die NATO will die Ukraine mit einem weiteren Milliardenbetrag unterstützen. Darauf haben sich die 32 Bündnisstaaten wenige Tage vor ihrem Gipfeltreffen im türkischen Ankara verständigt. Demnach soll die Ukraine in den nächsten 2 Jahren jeweils 70 Milliarden Euro von der NATO erhalten. Die insgesamt 140 Milliarden Euro sollen in die militärische Ausrüstung und Ausbildung fließen. Der AfD-Bundesparteitag in Erfurt beginnt zwar erst morgen, aber die Polizei hat schon heute erste Straßen sperren müssen. Hintergrund sind geplante Proteste. Offiziell sind über 30 Aktionen angemeldet. Tausende Beamte aus dem gesamten Bundesgebiet sind angereist, um die Kollegen in der thüringischen Landeshauptstadt zu unterstützen. Mehrere Künstler wollen morgen an Protestveranstaltungen teilnehmen, darunter Bosse und Clüso. Nach dem Rücktritt von Julian Nagelsmann als Fußball-Bundestrainer wird Jürgen Klopp als Nachfolger gehandelt. Nach DFB-Angaben hat der frühere Dortmund- und Liverpool-Coach schon seine Bereitschaft signalisiert, den Posten zu übernehmen. Man werde nun das Gespräch mit dem 59-Jährigen suchen, hieß es. Der DFB hatte am Mittag den Rücktritt von Nagelsmann offiziell bekannt gegeben. Der Einsturz der Dresdner Carola-Brücke bleibt ohne strafrechtliche Folgen. Die zuständige Staatsanwaltschaft stellt ihre Ermittlungen ein. Es gebe keine Anhaltspunkte für einen strafrechtlich relevanten Sachverhalt, heißt es von der Ermittlungsbehörde. Auch Pflichtverletzungen Dritter seien nicht ersichtlich. Die Brücke war im September vor 2 Jahren teilweise eingestürzt. Im kommenden Jahr soll sie neu gebaut werden.
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1: Der Vorplatz des Tempelhofer Flughafens könnte in Zukunft deutlich attraktiver werden. Geplant sind unter anderem Restaurants, Cafés und Bars rund um den Haupteingang. Dafür müsste aber auch der Parkplatz verändert werden, sagte der Chef der Tempelhofer Projekt GmbH Schmitz-Gretlein dem RBB. Angesichts des Klimawandels sei eine vollständig versiegelte Fläche nicht mehr zeitgemäß, hieß es. Der Vorplatz gilt aktuell als einer der heißesten Orte Berlins. Mehr als 400 Mercedes-Beschäftigte haben heute gegen die Sparpläne des Konzerns protestiert. Vor dem Werk in Marienfelde gab es eine Kundgebung. Anlass war der bundesweite Aktionstag, der sich gegen Pläne des Autobauers richtet, tarifliche Sonderzahlungen zu verschieben. Der Konzern plant auch, die Wochenendarbeitszeit um bis zu 5 Stunden unbezahlt zu verlängern. 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
2: Das Berlin-Wetter mit den aktuellen Temperaturen. Moabit, Buch und Schöneberg überall 22 Grad. Bis zum Abend Sonne und Wolken im Wechsel. Es bleibt trocken und es ist weiterhin sehr windig mit starken bis stürmischen Böen. In der kommenden Nacht bleibt's trocken bei um die 12 Grad. Und morgen am Sonnabend überwiegend bewölkt. Kann vielleicht auch den ein oder anderen Schauer geben. Und es bleibt windig. Morgen maximal 21 Grad.
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2: Ja, da kann ich gerade leider nicht viel sagen. Das System ist ja irgendwie abgestürzt. Mir liegen keine Meldungen vor, aber alle Meldungen zu Straßen und Schienen finden Sie auf rbb888.de und in unserer App.
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2: Hallo, ich bin Andreas Marschner. Wir haben es eben gehört, der aktuelle Berlin-Trend sagt, jeder vierte Berliner kann sich keinen Urlaub leisten. Aber jetzt kommt die gute Nachricht. Wir haben ja das perfekte Urlaubsland direkt vor der Haustür, Brandenburg. Und in dieser Stunde gibt's jede Menge Geheimtipps aus erster Hand von Patrick Kastner von der Tourismus Marketing Brandenburg GmbH. Er ist in dieser Stunde mein Gast. Jetzt gibt's aber erstmal 3 Songs am Stück. All for One, Queen und es geht los mit Kylie Minogue.

0: All for One, I Swear. Das sind die 90er hier bei uns auf RBB 88.8. Jetzt wird's herrlich. Es geht rüber ins schöne Brandenburg und ich habe jemanden für euch im Studio, der sich da bestens auskennt. Patrick Kastner von der Tourismus Marketing Brandenburg GmbH. Hallo Patrick, herzlich willkommen.
1: Dankeschön, schönen guten Abend.
0: Ja, jetzt kannst du mal richtig auf die Pauke hauen, für Brandenburg werben. Sag mal, warum ist das so ein Paradies?
1: Ach, Brandenburg bietet wirklich so viel. Es gibt Wasser ohne Ende, man kann Radfahren, man kann wandern. Die Kultur spielt eine ganz, ganz große Rolle in den unterschiedlichsten Formen und Farben. Ich würde sagen, es ist wirklich für jeden etwas dabei und man kann auch alles miteinander verbinden.
0: Mhm. Ja, was macht denn für dich ganz persönlich den typischen Brandenburg-Sommertag aus?
1: Ja, ich finde vor allen Dingen ist das Licht in Brandenburg wunderschön, gerade in den Abendstunden. Wir kennen es ja auch beispielsweise in Potsdam, wenn die italienische Architektur von der Abendsonne beleuchtet wird, das ist traumhaft schön. Und das spiegelt sich eigentlich im ganzen Land wieder in den unterschiedlichsten Reiseregionen. Es ist natürlich einfach die Kombination von Wasser, von Land und eben auch der Kultur, von den auch historischen Innenstädten, die mittlerweile wunderschön geworden sind. Ich muss sagen, das Ganze ist ein Gesamtbild, was auch sehr von der Natur geprägt ist.
0: Was sagst du? Du kennst dich ja aus. Für wen ist Brandenburg denn besonders attraktiv? Eher für Familien, Paare oder Alleinreisende?
1: Ja, es ist eigentlich ein Land für jedermann, würde ich sagen. Der Alleinreisende kann hier ein bisschen so vielleicht empfinden wie Fontane damals, der unterwegs war im Land und seine Eindrücke gesammelt hat. Man kann zu zweit tolle Momente erleben. Man kann mit der ganzen Familie unterwegs sein. Und ich würde sagen, auch die älteren Menschen, Oma, Opa, die haben da auch Spaß. Es gibt super Kaffeerundfahrten beispielsweise jetzt auch neu im Lausitzer Seenland. Also ein Land für alle.
0: Jetzt mal zu einem Song, der so ein bisschen das Gegenteil eigentlich behauptet, von Reinhard Grebe über Brandenburg. Da heißt es nämlich, Brandenburg ist langweilig. Was entgegnest du jemandem, der mit diesem Klischee kommt?
1: Ich glaube, der hat den Anschluss verpasst, würde ich sagen. Der Song ist ja uralt und ich denke, damals ist er uns ab und zu noch mal so ein bisschen begegnet. Und vielleicht war die Kritik auch nicht gar nicht so unberechtigt, aber mittlerweile ist das komplett überholt. Das Land ist touristisch ziemlich weit vorne, würde ich sagen, um nicht zu sagen ganz weit vorne. Und nein, das kann ich gar nicht mehr empfinden, sowas.
0: Hacken wir mal es einfach.
1: Ja,
0: lustig.
1: Können wir abhaken.
0: Okay, bei mir ist Patrick Kastner von der Tourismus Marketing Brandenburg GmbH. Wir sprechen gleich weiter, unter anderem über Brandenburger Seen. Und jetzt kommt erstmal neue Musik von der in Berlin lebenden amerikanischen Sängerin Norma Jean Martin. Encore Big Dreamers heißt die Nummer und sie enthält unter anderem Elemente des Hits Say It Right von Nelly Furtado und Timbaland. Hier ist Norma Jean Martin.

0: Freddie Mercury, I was born to love you, hier bei uns auf RBB 88.8. Bei mir im Studio ist Patrick Kastner und er ist da, er kann uns unser Nachbarland Brandenburg in den schönsten Farben malen, denn er ist von Berufs wegen Auskenner bei der Tourismus Marketing Brandenburg GmbH. Patrick, Brandenburg ist eins der wasserreichsten Bundesländer und wir kennen ja alle einige Brandenburger Seen. Es gibt mehr als 3000 davon. Was sagst du? Welche Regionen von Brandenburg haben denn besonders schöne Seen im Angebot?
1: Ja, eigentlich sind sie alle schön, das muss man sagen. Jede Region auf ihre ganz spezielle Art und Weise. Wir haben ja einmal die Oder-Havel-Region mit beispielsweise der Ruppiner Seenkette oder der Rheinsberger-Fürstenberger Seenkette. Wir haben die Region zwischen Havel und Elbe, beispielsweise mit den Potsdamer und Brandenburger Havelseen. Wir haben die Region zwischen Dahme-Spree und der Oder mit dem Spreewald. Und wir haben das Lausitzer Seenland und das ist ja jetzt noch reicher geworden. Jüngst wurden 5 Seen, sind da an den Start gegangen, also noch mehr Wasserqualität in Brandenburg.
0: Jetzt habe ich mal eine besonders spannende Frage. Klar ist jeder von uns, wenn er baden gehen will oder an See, daran interessiert, dass es da nicht überfüllt ist. Gibt es denn sowas überhaupt? Wenn ja, wie findet man so Seen, die nicht überbevölkert sind, sage ich mal?
1: Ja, ich würde sagen, auch mal Mut zu was Neuem, neue Seen entdecken. Oft ist es so, man hat so seinen Lieblingssee, den kennt man. Naja, okay, das ist in Ordnung. Aber ich würde sagen, einfach auch mal in andere Regionen fahren und neue Seen entdecken. Es gibt Seen für Familien mit Kindern, beispielsweise den Straußsee, den großen Wukensee, den Senftenberger See, den Unteruckersee, um mal einige Namen zu nennen. Es gibt Seen aber auch für Wassersportfreunde, wo die ganz direkt richtig sind, am Ruhlesee, Schwielosee, der See in Horstfelde, Geierswalder See oder beispielsweise der Stechlinsee. Und so findet eigentlich jeder was, was ihn besonders interessiert.
0: Mhm, geht ja nicht jeder gerne schwimmen. Wo kann man denn in Brandenburg Wasserurlaub so jenseits vom klassischen Baden machen oder auch so aktiv gestalten?
1: Ja, ein wunderbarer Tipp ist eigentlich alles, was sich auf dem Wasser bewegt. Das fängt an mit Kanufahren, mit Paddeln. Das sind natürlich die Flöße in den verschiedensten Formen von Huckleberry Finn Abenteuer bis hin inzwischen zu ganz modernen Hausbooten, die oben ja richtige Loftetagen drauf haben, würde ich sagen, wo man denkt, man fährt mit so einem schicken Berliner Salonwohnzimmer durch Brandenburg. Einige auch mit DJ im Sommer und so weiter, mit Grillen. Also da ist die Palette. Die ist so bunt und so vielfältig.
0: Ja, wir sprechen gleich weiter. Mein Studiogast in dieser Stunde ist Patrick Kastner von der Tourismus Marketing Brandenburg GmbH. Und gleich sprechen wir unter anderem darüber, welche Ziele sich perfekt für einen spontanen Ausflug ins Brandenburgische eignen.

0: Ed Sheeran Sapphire hier auf RBB 88.8.
1: Hallo, wir sind Lydia Micky Vorhoff und Tim Koschwitz aus Guten Morgen Berlin.
2: Und bei uns heißt das jetzt Deine Hits, Dein Berlin.
1: Und falls Sie sich fragen...
2: Ja, bitte?
3: Spielt ihr dann auch...
1: Cheers. Ja.
3: Und...
4: Voyage, voyage.
2: Jupp.
3: Aber auch das?
1: Auf jeden Fall.
3: Und dieses?
2: Ja.
3: Und auch...
1: Ja.
3: Aber auch...
1: Ja.
3: Und...
2: Ja.
3: Das auch?
1: Deine Hits, Dein Berlin.
3: Ist das auch mein Frohnau?
1: Ja.
3: Und auch Pankow, wo mein Neffe...
2: Und Britz.
3: Prima.
1: Und auch...

0: Halb sieben in Berlin. Das Berlin-Wetter mit den aktuellen Temperaturen. Wedding, Adlershof und Kreuzberg überall gerade noch 22 Grad. Ja, bis zum Abend bleibt so Wolken und Sonne im Wechsel, aber es bleibt trocken. Es ist weiterhin sehr windig mit starken bis stürmischen Böen und in der kommenden Nacht, da bleibt's trocken. Temperaturen gehen runter auf 12 Grad und morgen am Sonnabend überwiegend bewölkt. Kann vielleicht auch den ein oder anderen Schauer geben. Es bleibt windig und morgen bis zu 21 Grad.
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0: Bisschen Geduld brauchen Sie weiterhin auf der A100 in Richtung Wedding. Dauert zwischen Oberlandstraße und Wegstraße etwa 10 Minuten länger und in Richtung Treptow

0: Werder, da staut es sich zwischen Potsdam-Nord und Vöben. Hier plus 20 Minuten. Da, wo es geht, gute Fahrt und alle Meldungen zu Straßen und Schienen auf rbb888.de und in unserer App.
1: Guten Abend, Berlin.
0: Hallo, ich bin Andreas Marschner und in dieser Stunde geht's hier bei uns um Brandenburg, das viele Möglichkeiten für ganz viele tolle Freizeit- und Urlaubsaktivitäten bietet. Und bei mir im Studio ist Patrick Kastner von der Tourismus Marketing Brandenburg GmbH und gleich sprechen wir unter anderem darüber, welche Ziele sich perfekt für einen spontanen Ausflug ins Brandenburgische eignen.

0: Black, Wonderful Life hier bei uns auf RBB 88. Ach, das ist eigentlich ein schönes Stichwort, Wonderful Life, denn es geht heute um Brandenburg. Bei mir im Studio in dieser Stunde ist Patrick Kastner von der Tourismus Marketing Brandenburg GmbH und er macht uns Brandenburg heute mal so richtig schmackhaft. Wir haben schon gehört, wo wir super baden gehen können und jetzt frage ich mal für die Kurzentschlossenen, die nicht so groß planen wollen, sondern die einfach losdüsen wollen. Patrick, welche Ziele eignen sich denn so perfekt für einen spontanen Ausflug ins Brandenburgische?
1: Ja, ich möchte das an einem Beispiel festmachen. Das ist zum Beispiel Rheinsberg, weil ich finde, Rheinsberg spiegelt das wieder, was man an vielen Orten, die gut erreichbar sind in Brandenburg, einfach erlebt. Man hat die Nähe zum Wasser, man hat die Kultur durch das Schlosstheater, man hat die Altstadt, die wirklich ja süß und verträumt im Sommer ist, die auch ruhige Momente bietet und viele Kultur und Kulinarik. Also das ist auf jeden Fall immer ein Ausflug wert. Aber das kann man eigentlich auch so sternförmig von Berlin aus in ganz andere Regionen auch machen, ja, das geht.
0: Mhm. Ja, und manche machen ja ihre Tagesausflüge mit den Öffis, also öffentlichen Verkehrsmitteln. Wo kommt man denn so mit Bus und Bahn hin, wo es, naja, ich sage jetzt mal, besonders schön ist? Schön ist es ja, aber besonders schön?
1: Also ich muss sagen, grundsätzlich ist Brandenburg sehr, sehr gut mit seinen Zielen angeschlossen. Man findet auch alles auf unserer Seite reiselandbrandenburg.de. Da ist auch eine Vernetzung natürlich mit der Bahn immer gegeben. Und ich möchte auch nochmal aufmerksam machen auf die Angebote mit dem Bus, denn die gehen ja noch tiefer in die Ecken von Brandenburg hinein. Und so wird beispielsweise im Spreewald das alles angebunden, im Havelland, im Oderbruch und auch der Grumsin zum Beispiel, das Weltnaturerbe, der Buchenwald. Also da geht man ja quasi noch mal so ein bisschen feingliedriger in den Verkehr hinein und da gibt es eben dann entsprechend auch die passenden Busse dazu.
0: Ja, ja. Und du jetzt als Brandenburg-Experte, was gehört denn aus deiner Sicht unbedingt zu so einem, naja, ich sag mal, richtig perfekten, gelungenen Brandenburg-Tagesausflug dazu?
1: Ich würde sagen, auf jeden Fall auch ein Picknick in Brandenburg. Da gibt es auch ganz unterschiedliche Angebote. Beispielsweise bei Schloss Neuhardenberg. Also ich glaube, schöner geht's nicht in einem Schlossgarten. Da gibt es als Angebot dann eben, dass man einen fertigen Picknickkorb kaufen kann. Mhm. Der ist dann wirklich klassisch so ein Weidenkörbchen und in Braun. Und dann gibt es da ein schönes Getränk drin und lokale Spezialitäten. Das haben andere Reiseregionen auch im Angebot, findet man auch auf unserer Seite. Mhm. Und also ein Picknick in Brandenburg, glaube ich, ist der absolute Sommerhit.
0: Ja, das klingt gut. Ja, und wir sprechen noch mehr über Brandenburg und gleich geht's um ein besonderes Highlight, ums Radfahren, denn Brandenburg ist ja auch ein Radlerparadies. Ah.

0: Leon Rimes, Can't Fight the Moonlight, hier bei uns auf RBB 88.8. In dieser Stunde geht's bei uns um Brandenburg und jetzt geht's nochmal sportlich vor die Tür mit unserem Brandenburg-Experten Patrick Kastner von der Tourismus Marketing Brandenburg GmbH. Wir haben ja schon über Kurzausflüge mit Bus und Bahn gesprochen, übers Baden, aber Brandenburg ist ja auch ein Radfahrerparadies. Patrick, welche Strecken sind denn auch ideal oder gut geeignet für Einsteiger?
1: Ja, ich denke, jetzt gerade im Sommer ist natürlich auch das Radfahren am Wasser ein großes Thema. Man kann das in Brandenburg sehr, sehr ausführlich machen an Seen. Man kann das auch mit dem Baden gehen kombinieren. Es gibt sogar Radstrecken, die sind da genau speziell für entworfen. Also pack die Badehose ein, ist der Name einer Radtour, die man machen kann, so südlich von Berlin gelegen. Ich denke, ganz spezieller geht es gar nicht.
0: Und wenn ich jetzt, sagen wir mal, eher so ein Naturliebhaber bin und ist eher so ein bisschen ruhiger mag. Wo kann ich denn Natur in Brandenburg besonders nah oder intensiv erleben?
1: Ja, Brandenburg ist ja wirklich bekannt für seine Naturparke. Es gibt den Nationalpark Unteres Odertal, den Spreewald kennen natürlich die meisten, Biosphärenreservate, beispielsweise Schorfheide-Kurien, so ein bisschen nördlich von Berlin gelegen. Also da gibt's jede Menge, kann man auch nochmal auf unserer Seite finden oder aber auch auf unserer App, auf die ich nochmal herzlich zum Download hinweisen möchte, denn da kann man mobil auch unterwegs alles finden und die gibt's eben auf reiselandbrandenburg.de.
0: Ja, jetzt möchte ich noch mal ein bisschen mit dir aus dem Nähkästchen plaudern. Hast du denn eine persönliche Lieblingsroute, also zum Beispiel beim Wandern oder einen Lieblingsort in Brandenburg?
1: Ja, ich muss sagen, ich bin nicht so viel an Land unterwegs. Ich bin gerne auf dem Wasser unterwegs. Ich liebe das Stand-Up-Paddling und ich kann nur sagen, in den frühen Abendstunden im Sommer, wenn alles etwas ruhiger wird, wenn die Luft etwas kühler wird, wenn die Sonne sich verfärbt, dann fliegen die Vogelschwärme ein am Wasser und malen ihre Bilder an den Himmel und das sind Glücksmomente, die sind unvergesslich.
0: Ja, das glaube ich. Das ist wirklich noch echt idyllisch irgendwie, ja?
1: Natur pur.
0: Ja. Patrick Kastner war heute bei uns zu Gast von der Tourismus Marketing Brandenburg GmbH und hat uns Brandenburg und die vielen tollen, schönen Seiten des Bundeslandes näher gebracht. Vielen Dank, Patrick.
1: Danke. Genau
0: in einem Monat bist du wieder unser Gast. Dann gibt's Tipps für den August, also für die zweite Ferienhälfte.
1: Ich freue mich drauf.
0: Ich mich auch.
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1: Um 19 Uhr mit Jasmin Becker. Die Ukraine soll beim anstehenden NATO-Gipfel in Ankara eine Zusage für erneute milliardenschwere Militärhilfen bekommen. Darauf haben sich Vertreter der Bündnisstaaten in Brüssel geeinigt. Über zwei Jahre hinweg sollen insgesamt rund 140 Milliarden Euro für militärische Ausrüstung und Ausbildung bereitgestellt werden. Bundeskanzler Merz hat derweil die Kritik von US-Präsident Trump an den deutschen Beiträgen für die NATO zurückgewiesen. In Erfurt bereitet sich die Polizei auf Proteste gegen den Bundesparteitag der AfD vor. Mehrere tausend Einsatzkräfte wurden zusammengezogen. Die Polizei rechnet mit insgesamt etwa 50.000 Gegendemonstranten, darunter möglicherweise auch gewaltbereite Linksextremisten. Aus Erfurt, Barbara Meesmann.
2: Am Rande der Stadt sind Wasserwerfer und Räumfahrzeuge der Polizei aufgefahren. Auch berittene Polizei ist im Einsatz. Das Messegelände ist mit Absperrgittern weiträumig abgeriegelt. Ein großes Möbelhaus in der Nähe des Messegeländes und Parteitagsgeländes will am Wochenende wegen des Demogeschehens geschlossen bleiben.
1: Die Fraktion der Linken im Bundestag will das geplante neue Heizungsgesetz von Union und SPD stoppen. Sie hat nach eigenen Angaben Klage beim Bundesverfassungsgericht eingereicht. Aus dem Hauptstadtstudio Anne-Kathrin Mellmann.
3: Die Linke kritisiert unter anderem die Informationslage. Unklar sei zum Beispiel, wie sich die Neuerungen in Zukunft auf das Klima auswirken könnten. Zudem schütze das Gesetz die Gaslobby, da auch nach 2045 Öl- und Gasheizungen eingebaut werden dürfen.
1: Die Vereinten Nationen warnen vor einer menschenrechtlichen Katastrophe im Sudan. Der Menschenrechtsrat hat deswegen die Alarmstufe Rot ausgerufen. Der zuständige Kommissar Türk rief die Staats- und Regierungschefs dazu auf, umgehend Maßnahmen zu ergreifen, um Gräueltaten zu verhindern. Die südsudanesische Stadt Al-Obeid ist seit 18 Monaten belagert. An den Zivilisten würden Kriegsverbrechen begangen. Im Sudan liefern sich die Armee und die RSF-Miliz seit mehr als drei Jahren einen blutigen Machtkampf. Die jüngste Hitzewelle hat in Frankreich offenbar zahlreiche Opfer gefordert. Nach Angaben der Gesundheitsbehörde sind gut 2000 Menschen mehr gestorben als in der Vorwoche. Das bedeutet einen Anstieg um etwa 30%. Überdurchschnittlich stark betroffen waren demnach über 65-Jährige. Die Zahl der Menschen, die zu Hause starben, verdoppelte sich nahezu. Meteorologen warnen inzwischen vor einer neuen Hitzewelle. Soweit die Nachrichten. 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
4: Das Berlin-Wetter mit den aktuellen Temperaturen. Friedrichshain und Starken 21 Grad, Köpenick 22. Ja, im Moment ist es noch durchwachsen, Sonne und Wolken im Wechsel, aber es bleibt trocken und es ist weiterhin sehr windig mit starken bis stürmischen Böen. In der kommenden Nacht gehen die Temperaturen runter auf 12 Grad. Morgen am Sonnabend überwiegend bewölkt, kann auch den einen oder anderen Schauer geben. Und es bleibt auch morgen windig bei maximal 21 Grad.
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4: A111 statt auswärts. Am Anschluss Heckerdamm ist die Autobahn gesperrt. Der Verkehr wird bis Mitte Juli über die Ab- und Auffahrt geleitet. Dann geht es ins Umland. Westliche A10 Richtung Dreieck Havelland. Zwischen Spandau und Potsdam Nord wird die Autobahn wegen Reparaturarbeiten von 20 Uhr bis Sonntagabend gesperrt. A10 südlicher Berliner Ring. Bis Anfang Juli ist die Anschlussstelle Königs Wusterhausen wegen Bauarbeiten gesperrt. Der Verkehr wird über den Anschluss Niederlehme umgeleitet. Alle Meldungen zu Straßen und Schienen auf rbb888.de und in unserer App.
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4: Hallo, ich bin Andreas Marschner. Ich wünsche einen schönen Freitagabend, gleich mit Musik von George Michael und Olivia Dean. Und ich bin mir sicher, wenn George Michael noch am Leben wäre, die beiden im Duett, das wäre einfach ganz bestimmt großartig.

0: einfach wunderschön. Olivia Dean, So Easy to Fall in Love, hier auf RBB 88.8. Es gibt Menschen, die haben den Job gefunden, den sie mit viel Leidenschaft ausüben. Und es gibt Menschen, die genau diese Leidenschaft in ein Ehrenamt stecken. Sie brauchen noch nicht mal Geld, um damit glücklich zu sein. Und wir stellen euch einige dieser besonderen Menschen vor, die mit Anpacken das Leben für andere schöner machen und deren Engagement oft verborgen bleibt. Heute ist das Ramona aus Hellersdorf.
1: Unser Verein ist wie eine große Familie. Wir machen viel private Sachen, quatschen einfach ein bisschen, die Hunde toben ein bisschen rum. Ist nicht nur Arbeit, um Gottes Willen. Ist auch viel Liebe, viel Herzblut. Ich bin Ramona, 54 Jahre alt und wohne in Hellersdorf. Ich arbeite ehrenamtlich im Hundeverein und leite den seit 2016, den Verein Helle Hunde e.V. Hunde sind toll. Die geben einem so viel Liebe. Die sind treu, die sind einfach da. Meine Lieblingshunde, meine absoluten Lieblingshunde sind Dackel. Also Dackel sind sehr stur, sehr eigensinnig und die haben Charakter. Wird eigentlich so die Mutti für alles. Angefangen von Mitgliederverwaltung, bisschen Buchhaltung, bisschen Veranstaltungsplanung. 12.500 Quadratmeter Hundeplatz muss auch irgendwie in Ordnung gehalten werden. Dann quatscht man mal hier mit einem Mitglied, dann quatscht man mal da mit einem Mitglied. Zwischendurch macht man wieder was, dann ist irgendwas aufzuräumen und dann ist was abzuwaschen und man hat immer irgendwie zu tun. Man wird schon viel gelobt für das, was man macht und ich bin stolz auf das, was ich hier mache. Macht Spaß.
0: Ja, vielen lieben Dank, Ramona aus Hellersdorf. Und jetzt muss ich Old City und Fireflies hier mal kurz dazwischen funken, denn es gibt eine wichtige Meldung aus der RBB 888 Verkehrszentrale. Vorsicht bitte auf der A10 östlicher Berliner Ring Richtung Dreieck Barnim zwischen Hellersdorf und Marzahn liegen Gegenstände auf der Fahrbahn. Hier bitte Vorsicht.

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Das Captain Hollywood Project, Only With You, das sind die 90er hier bei uns auf RBB 88.8. Es ist mal wieder soweit mit dem Festival 48 Stunden Neukölln. Wird der ganze Bezirk zum Schauplatz von Kunst und Spektakel. Und ihr könnt dort von Highlight zu Highlight hoppen. Mehr als 1000 Künstlerinnen und Künstler stellen ihre Arbeiten an den ungewöhnlichsten Orten aus und vor. Nicht nur in Ateliers, sondern zum Beispiel auch in Spätis, in Bars und sogar im Sandkasten. Es gibt Ausstellungen, Performances, Installationen, also ein wirklich rundum üppiges Programm mit kostenlosen Führungen in mehreren Sprachen. Das alles von heute bis Sonntagabend in 48 Stunden Neukölln.

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0: aus den 90ern. MC Hammer, You Can't Touch This. Hier bei RBB 88.8. Es ist gleich 7:30 in Berlin. Das Berlin-Wetter mit den aktuellen Temperaturen. Prenzlauer Berg, Tempelhof und Biesdorf überall 21 Grad. Ja. Wir haben Sonne und Wolken im Wechsel, es bleibt trocken und es ist immer noch sehr windig mit starken bis stürmischen Böen. In der kommenden Nacht weiterhin trocken bei um die 12 Grad und morgen am Sonnabend ist es dann überwiegend bewölkt, kann auch mal einen Schauer geben und es bleibt windig, morgen maximal 21 Grad.
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0: A111 statt auswärts am Anschluss Heckerdamm ist die Autobahn gesperrt. Der Verkehr wird bis Mitte Juli über die Ab- und Auffahrt geleitet. Friedrichshain-Stralauer Allee vor der Elsenbrücke ist bis Mitte Juli nur eine Spur frei. Königswusterhausen-Jahnstraße in Höhe Cottbusser Straße Vollsperrung nach einem Unfall. Charlottenburg-Leibniz-Straße Richtung Kudamm ist von der Stadtbahnbrücke die Fahrbahn, vor der Stadtbahnbrücke die Fahrbahn verengt. Charlottenburg-Nord-Tegeler Weg am Jakob-Kaiser-Platz ist die Fahrbahn bis Mitte September in beiden Richtungen auf zwei Spuren verengt. Ins Umland A10 West Richtung Dreieck Havelland zwischen Spandau und Potsdam-Nord wird die Autobahn wegen Reparaturarbeiten ab 20 Uhr bis Sonntagabend gesperrt. Und A10 südlicher Berliner Ring. Bis Anfang Juli ist die Anschlussstelle Königswusterhausen wegen Bauarbeiten gesperrt. Der Verkehr wird über den Anschluss Niederlehme umgeleitet. Alle Meldungen zu Straßen und Schienen auf rbb888.de und in unserer App. Gute Fahrt!
1: Guten Abend, Berlin.
0: Hallo, ich bin Andreas Marschen und wir starten in diese halbe Stunde mit einer coolen neuen Hymne über das Festhalten an der Liebe in unsicheren Zeiten. Und zwar mit dem Song Stay von Leonie und Callum Scott. Schönen Freitagabend.

0: I'm Not in Love hier auf RBB 88.8. Na, habt ihr auch Lust, mal wieder in unser RBB-Archiv einzutauchen? Heute spulen wir uns mal zurück ins Jahr 2002. Damals im Juli wurde im Deutschen Bundestag beschlossen, dass das Berliner Stadtschloss wieder aufgebaut wird als Humboldt-Forum. Im Parlament gab es dafür eine deutliche Mehrheit. Berlinerinnen und Berliner, die unsere Kollegen von der Abendschau damals zu der Entscheidung befragt hatten, die klangen da eher skeptisch.
1: Das ist also zu viel Geld. Da gibt es sicherlich wichtigere Dinge als wie das im Augenblick.
2: Interesse wird da sein, aber man braucht viel Geld dafür.
3: Man möchte doch wieder das Alte erneuern. Ich will den Kaiser Wilhelm nicht wieder haben und das Schloss auch nicht.
0: Aber beschlossen war beschlossen. Der Palast musste weg. Jahrelang wurde er abgerissen und wieder aufgebaut. Ja, und was war im Juli 2002 so in den Charts los? Eminem war mit seinem zweiten Nummer 1-Hit dabei, mit Without Me. Hier ist er.

0: Camouflage, Love is a Shield, hier bei uns auf RBB 88.8. Gleich ab 20 Uhr geht's hier weiter mit meinem Kollegen Sven Blümel und Feierabend in Berlin. Viel Spaß mit Sven.
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1: Um 20 Uhr mit Jasmin Becker. Die NATO-Staaten haben sich offenbar darauf geeinigt, die Ukraine innerhalb der nächsten 2 Jahre mit 140 Milliarden Euro zu unterstützen. Das ist aus Diplomatenkreisen zu hören. Die Kritik von US-Präsident Trump, Deutschland würde nicht genug in Verteidigung investieren, hat Bundeskanzler Merz zurückgewiesen. Aus dem Hauptstadtstudio Nicole Markwald.
2: Deutschland verdoppelt seinen Verteidigungsetat innerhalb von 4 Jahren, sagte Merz. Das ist die größte Kraftanstrengung, die wir jemals gemacht haben, um unsere Verteidigungsfähigkeit zu stärken. Das Ziel bleibe, 5% der Wirtschaftsleistung für Verteidigung auszugeben.
1: In Erfurt bereitet sich die Polizei auf Proteste gegen den Bundesparteitag der AfD vor. Mehrere tausend Einsatzkräfte aus dem gesamten Bundesgebiet wurden zusammengezogen. Nach Angaben der Stadtverwaltung sind mehr als 30 Versammlungen angemeldet. Die Polizei rechnet mit etwa 50.000 Gegendemonstranten. Befürchtet wird, dass auch gewaltbereite Linksextremisten anreisen. Angesichts mehrerer Fälle mutmaßlich rechter Gewalt in Cottbus hat Oberbürgermeister Schick zu mehr Zivilcourage aufgerufen. Jeder müsse in Vereinen, bei Nachbarn oder am Arbeitsplatz deutlich machen, dass solche Gewalt nicht akzeptabel sei, sagte der SPD-Politiker RBB 24 Brandenburg aktuell.
3: Mit Gewalt Menschen zu irgendwelchen Äußerungen zwingen oder ihr Leben zu beeinflussen, das geht nicht. Das Zweite ist, ja, es braucht mehr Videoüberwachung im öffentlichen Raum. Und das Dritte, auch die Polizeipräsenz zu erhöhen, die Justiz zu stärken.
1: Der Cottbusser Oberbürgermeister Tobias Schick, SPD. Die Zahl der Asylanträge ist in Deutschland stark gesunken. Nach Angaben des Bundesinnenministeriums stellten knapp 40.000 Menschen in den ersten 6 Monaten des Jahres einen Antrag. Im Vergleich zum Vorjahreszeitraum sind das über 21.000 Anträge weniger. Bundesinnenminister Dobrindt hatte bei Amtsantritt eine Intensivierung der Grenzkontrollen verfügt. In Berlin und Brandenburg wird es während der Sommerferien wegen Bauarbeiten Einschränkungen im regionalen Nahverkehr geben. Wie die S-Bahn mitgeteilt hat, ist ab kommender Woche Freitag bis Mitte August der Abschnitt zwischen Bornholmer Straße und Schönholz gesperrt. Davon betroffen sind die Linien S1, S25, S26 und S85. Ab Anfang August gibt es dann auch Bauarbeiten bei der Ringbahn zwischen Hermannstraße und Tempelhof. Soweit die Nachrichten. 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
4: Und dann kommen wir mal zum Wetter, die aktuellen Temperaturen in Berlin. Zurzeit 20 Grad Celsius und heute Nacht, ja, erstmal diese steife Brise, die uns so ins Gesicht geweht hat. Die lässt heute Nacht mal ein bisschen nach. Temperaturen gehen runter auf 13 bis 12 Grad. Morgen am Sonnabend, oh, wenig Sonne, viele kompakte Wolken, aber es soll trocken bleiben und Temperaturen gehen hoch auf bis zu 22 Grad.
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4: Und da schauen wir mal direkt auf die Autobahn, gehen zunächst auf die 111 Reinickendorf-Zubringer statt auswärts zwischen Holzhauser Straße und Weidmannslusterdamm hat es einen Unfall gegeben, die rechte Spur ist gesperrt, dort stehen sie im Stau, müssen zurzeit 10 Minuten mehr einplanen. 111 statt einwärts, dort läuft's ganz gut und jetzt bekomme ich noch die Meldung, hier auch statt auswärts die Anschlussstelle Heckerdamm. Da ist die Autobahn ja auch noch gesperrt. Ach, das kommt ja auch noch dazu. Das Ganze für die nächsten 2 Wochen läuft der Verkehr hier über Ab- und Auffahrt der Autobahn. Kommen wir zur S-Bahn. Da wird ein bisschen repariert, bedeutet die S46, die fährt zwischen Tempelhof und Schöneberg nur alle 20 Minuten. Sonst läuft's gut, sonst läuft's schick. Weitere Meldungen zu Straßen und Schienen finden Sie jederzeit auf rbb888.de und in unserer App. Fahren Sie vorsichtig, kommen Sie gut gelaunt ans Ziel.
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4: Und ich bin Sven Blümel. Hallöle! Ja, Gott, und schon wieder ist Freitag. Freitagabend und wir sind zusammen. Und das ist doch auch was Schickes. Aber man glaubt's ja kaum, ne? Da ist der Blümel einen Freitag mal nicht da, um was da alles passiert. Ich sag nur Fußball-Weltmeisterschaft. Tschüss, nicht mehr dabei. Nagelsmann hat jetzt auch mal so richtig frei. Der kann sich entspannen. Was habe ich die ganze Woche noch durchgemacht? Ah ja, als es ja letzte Woche so heiß war, extrem heiß war. Da hatte ich Glück, da war ich gerade nicht in Berlin. Da war ich ein bisschen weiter weg und Okay, da hatten wir auch unsere 33 Grad, es war mega schwül, aber naja. Hab da übrigens einen Typen kennengelernt, wo ich auch sehr begeistert war. Ich war ganz fasziniert. Der kannte alle Lieder von der Eiskönigin. Ich meine, bei den Temperaturen habe ich natürlich sehr viel Eis gegessen. Okay, er hatte auch seine Königin da. Na gut, wir schauen mal, wie es so wird heute Nacht an diesem Freitagabend. Einen schönen Feierabend wünsche ich.

Er war mal ein Teil von Genesis. Dann hat er alleine weitergemacht. Peter Gabriel. Was gab mit seinem Mega-Hammer? Mit seinem Sledgehammer. Hier im RBB 88.8 Feierabend in Berlin. Beyoncé, die hat ja irgendwie ihren Fans mal versprochen, ja, ich mach da mal so drei Alben. Also ein Album kam ja raus, Renaissance, dann ihr Country-Album Cowboy Carter, sehr erfolgreich. Und jetzt, oh, oh, oh, bei den Fans wird wieder arg spekuliert, dass vielleicht bald das dritte Album rauskommen könnte. Denn nach ihrem Auftritt auf der Met Gala in diesem Jahr, oh, oh, da wird aber in den Fankreisen rumgemunkelt. Hier ist sie von ihrem Album Cowboy Carter mit Texas Hold'em Beyoncé.

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No Mercy, produziert von, ja, Superstar-Produzent kann man eigentlich sagen, kommt aus Deutschland. Er hat produziert Bonnie M., La Bouche und Milli Vanilli und No Mercy. Und hier waren sie gerade mit Please Don't Go bei RBB 88.8 beim Feierabend in Berlin, an diesem schönen Freitagabend. Und vielleicht waren sie ja auch dabei. Und man glaubt es kaum, es ist fast, sagen wir mal so ungefähr, auf den Tag 3 Jahre her. Am 28. Juni 2023 haben wir Pink nach Berlin ins Olympiastadion geholt. Ja, ich war auch mit ein paar Freunden da, muss sagen, ey, das Wetter war super, die Stimmung war super. Pink, hey, hallo, super Show, ist doch klar. Und was ich besonders schön fand, war, als Pink ihre Tochter auf die Bühne holte, die Willow. Und zusammen sangen sie Cover Me in Sunshine.

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Nelly Furtado und Ray Garvey hier bei RBB 88.8 beim Feierabend in Berlin. Uhrzeit, mal einfach mal kurz drauf geguckt. Ja, stimmt. 20.40 Uhr, 20 Minuten vor 21 Uhr. Er ist im September 91 der Kyrre Gorvidal in Singapur geboren. Ist aber denn in Norwegen aufgewachsen. Also ist er für uns eigentlich auch eher ein norwegischer DJ und Musikproduzent. Nennt sich jetzt hier Kygo. Ganz kurz, hat mit großen Stars zusammengearbeitet. Selena Gomez, Tina Turner, Ava Max, One Republic. Also irgendwie kennt er sie alle. Und er hat jetzt eine neue Platte rausgebracht. Diesmal zusammen mit Khalid Griffin. Hier ist Kygo mit Save My Love.

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Ordinary, so heißt der Song von Alex Warren. Den haben wir gerade gehört hier im Feierabend in Berlin bei RBB 88.8. Carly Rae Jepsen, die hatte mal einen mega großen Erfolg mit Call Me Maybe. Und jetzt hat sie doch tatsächlich Ende Juni mal erzählt, ey, ich bringe ein neues Album raus. Habe ich gedacht so, ey, cool, ich mag dich. Es kommt raus am 18. September und es wird 24 Songs drauf geben. Es wird ein Doppelalbum sein. Tja, das eine Album heißt Then Day und das andere, Night. Also, für alle die Carly Rae Jepsen so lieben wie ich, freuen wir uns auf den September, aufs neue Album Day and Night. Und jetzt freuen wir uns alle zusammen auf ihren ganz großen Hit Call Me Maybe.

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1: Um 21 Uhr mit Jasmin Becker. Einen Tag vor dem Start des AfD-Bundesparteitags in Erfurt haben in der Stadt erste Gegenproteste begonnen. Bei dem zweitägigen Treffen will die AfD ihren Vorstand neu wählen. Aus Erfurt, Wolfgang Henschel.
2: Die Vorsitzenden Alice Weidel und Tino Chrupalla stellen sich der Wiederwahl. Begleitet wird der Parteitag in der Erfurter Messe von Gegenveranstaltungen und Demonstrationen. Nach Angaben der Stadtverwaltung sind mehr als 30 Versammlungen angemeldet. Erwartet werden mehrere 10.000 Demonstrationen. Das Bündnis Widersetzen kündigte an, den Parteitag durch Blockaden verhindern zu wollen. Die Polizei hat mehrere tausend Beamte aus allen 16 Bundesländern in Erfurt zusammengezogen. Auch Wasserwerfer, Hubschrauber und Drohnen stehen bereit.
1: Die Ukraine soll beim anstehenden NATO-Gipfel in Ankara eine Zusage für erneute milliardenschwere Militärhilfen bekommen. Darauf haben sich Vertreter der Bündnisstaaten in Brüssel geeinigt. Über 2 Jahre hinweg sollen insgesamt rund 140 Milliarden Euro für militärische Ausrüstung und Ausbildung bereitgestellt werden. Bundeskanzler Merz hat derweil die Kritik von US-Präsident Trump an den deutschen Beiträgen für die NATO zurückgewiesen. Nach mehreren Fällen mutmaßlich rechter Gewalt in Cottbus hat Oberbürgermeister Schick zu mehr Zivilcourage aufgerufen. Der SPD-Politiker sagt der RBB 24 Brandenburg aktuell, jeder müsse im Verein, in der Nachbarschaft oder am Arbeitsplatz deutlich machen, dass solche Gewalt nicht akzeptabel sei. In Cottbus wurden zuletzt ein alternatives Wohnprojekt und ein Jugendclub angegriffen sowie eine Fensterscheibe der grünen Geschäftsstelle zerstört. Landeswahlleiter Bröchler geht davon aus, dass die Berliner Abgeordnetenhauswahl am 20. September reibungslos ablaufen wird. Bröchler sagte Radio 1 vom RBB, bei den Vorbereitungen sei viel verbessert worden.
3: Wir sind an die Stimmzettel auch rangegangen. Es wird jetzt nicht wie bei den früheren Wahlen 2 Stimmzettel geben, sondern 1 Stimmzettel. Das haben wir jetzt nochmal vereinheitlicht. Und wir haben eben nochmal sehr stark in die Schulung investiert, weil auch das war ein ganz wesentlicher Faktor.
1: Landeswahlleiter Stefan Bröchler. Die Abgeordnetenhauswahl 2021 war wegen Unregelmäßigkeiten für ungültig erklärt worden. 2023 wurde sie wiederholt. Ein Abschnitt des westlichen Berliner Rings ist seit heute Abend gesperrt. Das betrifft die Strecke der A10 zwischen Potsdam-Nord und Spandau, und zwar in Richtung Dreieck Havelland. Die Sperrung soll bis Sonntagabend dauern. Nach Angaben der Autobahn GmbH müssen Hitzeschäden repariert werden. Soweit die Nachrichten. 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
4: Und da kommen wir gleich mal zum Wetter und den aktuellen Temperaturen. Da liegen wir bei 19 Grad und heute Nacht geht es noch runter auf 13 bis 12 Grad. Der Wind, diese stürmische Brise, die wir heute hatten. Aber hallo, ich war mit meinem Roller unterwegs und dachte, ja, kommt schon ganz schön kräftig von vorne. Aber das wird heute Nacht alles ein bisschen weniger. Der Wind, der schwächelt ein wenig. Morgen am Sonnabend haben wir dann ein bisschen Sonne, mehr Wolken. Aber es soll nicht regnen. Bei maximal 22 Grad. Haben Sie schon mal Bock auf das Sonntagwetter? Am Sonntag, ja, da könnt ihr euch auf ein bisschen mehr Sonne einstellen bei maximal 23 Grad. Aber es können auch Schauer vorbeischauen. Oder wir schicken sie einfach weg.
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4: Und da geht der Blick natürlich erstmal auf die Autobahn 111 Reinickendorf Zubringer stadtauswärts. Die Anschlussstelle Heckerdamm. In diesem Bereich ist die Autobahn gesperrt. Bis Mitte des Monats, also für ungefähr 2 Wochen, wird der Verkehr hier über die Anschlussstelle Abfahrt und Auffahrt stadtauswärts laufen. Wenn Sie das geschafft haben, dann stehen Sie eigentlich auch gleich im Stau, denn hinter der Holzhauser Straße hat es einen Unfall gegeben. Die rechte Spur ist weiterhin gesperrt. Auch hier müssen Sie immer noch 10 Minuten mehr einplanen. Kommen wir mal zu den Öffis. Reparaturarbeiten bedeutet für die Linie S46, die fährt nur zwischen Tempelhof und Schöneberg, dort alle 20 Minuten. Wir schauen noch mal ins Umland, haben wir gerade auch schon gehört in den Nachrichten. Westlicher Berliner Ring A10 Richtung Dreieck Havelland gesperrt. Zwischen Spandau und Potsdam-Nord. Und da müssen so einige Straßenschäden bis Sonntagabend behoben werden. Und so lange bleibt die Autobahn in diesem Bereich gesperrt. Weitere Meldungen zu Straßen und Schienen finden Sie jederzeit auf rbb888.de und in unserer App. Fahren Sie vorsichtig, kommen Sie gut gelaunt nach Haus.
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4: Und den machen wir uns doch auch, ne? Einen schönen Feierabend. An diesem 3. Juli. Haben Sie schon mal nachgedacht? Ich sag mal, ein halbes Jahr schon wieder rum, oder? Ja, ich würde mal so langsam an die Weihnachtsgeschenke denken. Hier kam ich auch gerade im Studio, kam gerade eine WhatsApp-Nachricht an von der Sandra. Und Sandra wünscht sich was. Sie hat gesagt, grüß mich mal. Habe ich gesagt, okay, ich grüß mich mal.

Don't worry, so heißt das Lied von Leonie, das wir gerade gehört haben. Im Feierabend, am Freitagabend, klar. Im Feierabend, am Freitag in Berlin bei RBB 88.8. Um 8:45. Wir gehen mal ganz, ganz weit zurück. Die Brüder Charlie, Ronnie, Robert Wilson haben 1967 eine Band gegründet. Da waren die noch total jung und haben sich überlegt, wie sollen wir uns denn mal nennen? Vielleicht Greenwood, Archer and Pine Street Band. Also das sind Straßennamen aus ihrer Heimatstadt, denn die lebten damals in Tulsa. Ja, ist ein bisschen lang, ne? So für so ein Plakat oder irgendwie so. Also das wäre genauso, wenn ich jetzt sagen würde, hallo, ich bin am Mikrofon, ich bin Schlossstraße, Vorarlberger Damm, Emserstraße, Nölterstraße oder kurz genannt Sven. Ja, so ähnlich haben sie es dann auch gemacht, haben sich dann nicht Greenwood, Archer and Pine genannt, sondern einfach nur Gap Street Band. Ja, irgendeiner hat es dann mal verbockt, hat den Namen auf dem Plakat falsch geschrieben. Tja, und seitdem ist es auf einmal The Gap Band. Und ich, ja, ich werde es verraten, ich liebe die Gap Band. Da haben natürlich viele jetzt gar nicht mit gerechnet, dass ich das gleich wieder sage. Das geht mir ja ganz oft so bei unserer Musik hier am Freitagabend, im Feierabend in Berlin. Und hier kommen sie mit einem wirklich meiner Lieblingslieder. Hier ist die Gap Band mit, ach, sagt's doch selbst.

Wieder hier, Marius Müller-Westernhagen. Bei dem Westernhagen muss ich übrigens immer sofort dran denken an den Film Theo gegen den Rest der Welt. Wow, der ist von 1980, der ist schon 46 Jahre alt. Wahnsinn. Und können Sie sich noch an das Zitat erinnern? Mensch, Enno, wir haben den Diesel im Tank und die Bullen im Nacken. Wir können auch jetzt nicht anfangen zu philosophieren. Ein cooler Film. Ich habe den damals im Kino gesehen, hier in Berlin. Ich habe ihn geliebt, den Theo gegen den Rest der Welt. Hier ist RBB 88.8, hier ist der Feierabend in Berlin und hier ist ein Mann in diesem Lied. Er möchte gerne einer Frau imponieren mit seinem Tanzstil. Er tanzt wie Mick Jagger. Hier ist Maroon 5 und Move Like Jagger. Und Maroon 5 zusammen mit Christina Aguilera.

Real McCoy und MC Zarent, Another Night beim Feierabend in Berlin bei RBB 88.8. Und ich mache das ja immer gerne für diejenigen, die mich schon öfter mal hier am Freitagabend gehört haben. Die wissen es ja auch. Ich gehe immer gerne mal so ein bisschen in die Geschichte so zurück, gerade auch so Berliner Geschichte. Vielleicht haben wir uns da sogar gesehen am 19. Juni 1988. Da hat der King of Pop Michael Jackson sein erstes Deutschlandkonzert gegeben bei seiner großen Bad World Tour. Und zwar wo? Auf dem Platz der Republik. Die Bühne stand direkt vor dem Reichstagsgebäude. Und wenn man dann auf die Bühne geguckt hat, dann sah man dahinter den Reichstag. Und dahinter stand ja auch noch die Berliner Mauer. Und ja, die Lautsprecher waren groß, die Lautsprecher waren laut und natürlich auch in Ost-Berlin gab es ganz viele Fans, Michael Jackson-Fans, die ihn hören wollten. Und ja, nicht nur die versammelten sich auf der Ostseite der Mauer, sondern auch noch viele Stasi-Leute. Und da hatte nämlich der ARD-Korrespondent Hans-Jürgen Börner ein Erlebnis. Er sagte damals, ein Pulk von 30 bis 40 Stasi-Leuten drängten uns weg von der Straße unter den Linden zum ARD-Büro. Tritte, leichte Schläge, Ton- und Kameramann, die wurden mit einem Elektrostab trachiert. Und ja, Stromstöße wie beim Viehbetrieb. Er hat sich tierisch aufgeregt. Ich habe auch die Bilder damals in der Abendschau gesehen. Damals noch SFB und habe auch gedacht, boah. Ich war auf der Westseite, habe das Konzert gesehen und es war der Hammer. Vielleicht habt ihr es auch geschafft, auf der Ostseite zuzuhören und wart diejenigen, die als letztes Lied das Lied Bad gehört haben. Und dann schrien alle, Zugabe, Zugabe. Und da kam Michael Jackson mit Man in the Mirror.

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0: Und falls Sie sich fragen...
1: Ja, bitte?
2: Spielt ihr dann auch?
0: Ja.
2: Und
3: It's a love story.
1: Jupp.
2: Aber auch das?
0: Auf jeden Fall.
2: Und dieses?
1: Ja.
2: Und auch...
0: Ja.
2: Aber auch...
4: One more time. Ja.
2: Und...
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1: ja.
3: lover.
2: Das auch?
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2: Ist das auch Mein Frohnau?
0: Ja.
2: Und auch Pankow, wo mein Neffe...
1: Und Britz.
2: Prima.
0: Und auch gesund.

Do what it takes. Imagine Dragons mit Whatever It Takes bei RBB 88.8 beim Feierabend in Berlin. In einer Stunde, da steigt die große Hochzeitsfeier von Taylor Swift und ihrem Travis in New York City im Madison Square Garden. Kleine Feier, nur 1000 Gäste. Alles zusammen soll 20 Millionen Dollar kosten. Aber die beiden haben nochmal für einen wohltätigen Zweck ohne weiteres mal 28 Millionen in New York gespendet. Tolle Nummer. Finde ich gut. Ich wünsche den beiden eine schöne Feier, eine glückliche Ehe. Ja, und wenn Taylor dann noch viele Kinder kriegt und ein Sohn dabei ist, kann er gerne Sven heißen. Guti, ich bin nächsten Freitag wieder da. Bis dann.

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1: Haben Sie schon den Urlaub vor Augen oder dauert es noch ein bisschen, bis die Sommerpause einsetzt? So oder so, das Wochenende liegt vor uns. Mein Wochenende duftet schon ganz großartig nach frischen Erdbeeren und vielleicht sogar nach Badesee. Was für ein Geschenk, dass wir diesen Sommer erleben dürfen. Dass warme Luft unsere Haut berührt, die Sonne auf der Nase kitzelt und um uns herum das Leben in Fülle stattfindet. Ich denke in diesen Tagen oft an eine Freundin, die viel zu jung in diesem Frühjahr gestorben ist. Und wie sehr sie das Leben und den Sommer geliebt hat. Sie hat diesen Sommer nicht mehr erleben dürfen. Willkommen und Abschied, das gehört zum Leben dazu. Aber eben auch sich bewusst zu machen, dass das heute ein Geschenk ist, das wir genießen dürfen. Meine verstorbene Freundin hat es gewusst und uns vor ihrem Tod oft genug mitgegeben, genießt das Leben und versprüht Glitzer, wo ihr nur könnt. In diesem Sinne wünsche ich Ihnen heute Abend, genießen Sie den Sommer, das volle Leben und all die Schönheit, die darin liegt. Bleiben Sie behütet und gute Nacht.
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1: Um 22 Uhr mit Marc Geißler. Bundesfinanzminister Klingbeil will im kommenden Jahr deutlich mehr Schulden aufnehmen als bisher geplant. Auch die Ausgaben sollen im Vergleich zu diesem Jahr steigen, berichtet Nicole Markwald aus Berlin.
2: Im kommenden Jahr plant Bundesfinanzminister Lars Klingbeil Ausgaben in Höhe von 555 Milliarden Euro. Das sind fast 6% mehr als in diesem Jahr. Im Haushaltsentwurf sind für 2027 über 203 Milliarden Euro neue Schulden vorgesehen, der zweithöchste Wert in der Geschichte der Bundesrepublik. Im Entwurf heißt es, die Herausforderungen, vor denen unser Land steht, bleiben angesichts der globalen Unsicherheiten und Krisen enorm. Um Finanzlücken zu schließen, will Klingbeil auf Rücklagen zugreifen, die bis 2019 angespart wurden.
1: US-Forscher haben bei der Entwicklung künstlicher Zellen nach eigenen Angaben einen großen Schritt gemacht. Laut New York Times bauten die Forscher erstmals Zellen, die einen ganzen Lebenszyklus durchlaufen. Aus der ARD-Wissenschaftsredaktion Franziska Ehrenfeld.
3: Sie haben einen Stoffwechsel, sie wachsen und sie vermehren sich. Es klingt nach einem Durchbruch in der synthetischen Biologie. Synthetische Zellen könnten dabei helfen, die Funktionen von echten, lebenden Zellen besser zu verstehen und Fragen zu klären wie, welche Gene sind lebensnotwendig? Das könnte nützlich für die Medizin, für neue Materialien oder für Lebensmittel sein. Bisher können die Zellen außerhalb eines Labors ohne spezielle Chemikalien aber nicht bestehen.
1: Julian Nagelsmann erhält für seine Entscheidung, als Bundestrainer zurückzutreten, überwiegend positives Feedback. Ex-Nationalspieler Schweinsteiger lobte die Entscheidung im ARD-Interview und hat bereits auch einen Favoriten als Nachfolger.
4: Das war jetzt für alle Seiten gut, dass es eben so schnell ging und es keine Hängepartie über Wochen und Monate gibt. Jetzt ist natürlich sehr spannend, ob es auch eine schnelle Einigung gibt mit Jürgen Klopp im Sinne des deutschen Fußballs, der leider am Boden liegt. Und wir brauchen jetzt wieder Hoffnung.
1: Auch Ex-Nationalspieler Thomas Hitzlsperger hält den Rücktritt von Nagelsmann für richtig. Der DFB dürfe sich in seinen Augen aber nicht nur mit Klopp als möglichen Nachfolger beschäftigen, so der ehemalige Stuttgart-Profi. Der deutsche Tennisspieler Jan-Lennard Struff hat in Wimbledon für eine Überraschung gesorgt und erstmals das Achtelfinale erreicht. Der 36-Jährige setzte sich in 3 Sätzen gegen den Russen Daniil Medvedev durch. Das Wetter für Deutschland. In der Nacht ist es im Norden und im Osten bewölkt, ansonsten sternenklar. Die Tiefstwerte 15 bis 7 Grad. Morgen scheint in der Südwesthälfte die Sonne. Im Norden und Osten ist es oft bedeckt. Mit vereinzelten Schauern. Die Temperaturen erreichen 19 bis 30 Grad. Am Sonntag ganz ähnlich. Im Südwesten viel Sonnenschein, ansonsten oft grau und regnerisch. Dazu maximal Tageshöchstwerte zwischen 18 bis 31 Grad. Und noch die Zeit, es ist 22.03 Uhr.
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5: A10, nördlicher Berliner Ring Richtung Dreieck Havelland. Zwischen den Dreiecken Barnim und Pankow-Behinderung durch ein liegen gebliebenes Fahrzeug auf der rechten Spur. A10, südlicher Berliner Ring Richtung Dreieck Spreeau. In Höhe Königs-Wusterhausen-Bauarbeiten. Ein- und Ausfahrt Königs-Wusterhausen sind gesperrt. Der Verkehr wird über die Anschlussstelle Niederlehme umgeleitet. Bitte nutzen Sie ausschließlich die Bedarfsumleitungen U86 und U29. 15. Juni bis 9. Juli, A111 statt auswärts. Am Anschluss Heckerdamm ist die Autobahn gesperrt. Der Verkehr wird bis Mitte Juli über die Ab- und Auffahrt geleitet.
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6: Am Freitagabend mit Markus Barsch. Hi, schön, dass ihr da seid. Ihr verpasst natürlich nichts. Verlängerung bei Australien, Ägypten, haben wir schon gesagt. Ne? Da hat die erste Hälfte der Verlängerung gerade angefangen. Steht noch 1-1. Und gleich schalten wir mal in dieses New York. Da heiraten wohl zwei so Mittelpromis. Nee, Spaß mit Soße. In 10 Minuten Taylor Swift, Travis Kelce hier im Originalinterview. Nein, auch das Quatsch. Aber wir schalten wenigstens mal hin in den Madison oder neben den Madison Square Garden. Das machen wir gleich.
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Wir müssen jetzt Wartemusik machen. Wir versuchen gerade, ja, ich habe es eben schon erzählt, wir wollen mal nach New York schalten, an den Madison Square Garden. Da heiraten Taylor Swift und Travis Kelce womöglich gerade, heute, whatever. Aber wahrscheinlich sind da noch mehr Medienmenschen, die auch irgendwo hinschalten wollen. Deswegen kriegen wir gerade keinen Kontakt zu unserer Korrespondentin. Soll ich nochmal hören? Nee, da ist nichts zu drin. Wir machen Wartemusik von einer gewissen Taylor Swift. I knew it, I knew you. Versuchen es gleich wieder.

0: I knew it. Taylor Swift. In eurer Abendshow, hallo Deutschland, hier ist die gemeinsame Abendshow von Bremen 4, HR3, MDR Jump, NDR 2, RBB 888, SR 1 und WDR 2, produziert von euch jetzt mit einer Live-Schalte nach New York City von SWR 3. Da ist ja wohl die größte Hochzeit, die man sich nur vorstellen kann. Da wird nicht gekleckert, da wird geklotzt. Taylor Swift und Travis Kelce, zwei Superstars, heiraten und live am Madison Square Garden. Das ist eine der größten Arenen, die es gibt. Die wurde dafür mal eben genommen. Steht unsere USA-Korrespondentin Giselle Uka. Giselle, hallo. Hast du die beiden schon gesehen? Ist Taylor an dir vorbeigegangen?
1: Ja, das würdet ihr jetzt gerne wissen. Nein, also das, was ich sehe, ist, dass hier jetzt der Reihe nach mit abgedunkelten Fenstern schwarze SUVs vorfahren. Und zwar direkt an den Madison Square Garden ran. Da wurde tatsächlich so eine Art Zelt-Tunnelsystem aufgebaut, wo dann immer wieder ein schwarzer Vorhang aufgezogen wird von Mitarbeitern. Und dann fahren die Autos da rein und dann wird wieder zugezogen. Und dann fahren sie wahrscheinlich weiter durch den Tunnel bis zum Eingang vom Madison Square Garden. Da kann man wirklich nicht erkennen, wer da ein- und aussteigt.
0: Mann, wir haben es gedacht, die haben da wie bei den Oscars roten Teppich, damit ihr auch mal seht, wer da alles hingeht. Sogar das wird geheim gehalten. Buh, Giselle.
1: Ja, so ist das. Also ich meine, darum geht's, glaube ich, auch bei dieser Konzertarena, dass bloß niemand hier da rein fotografieren kann. Das ist ja so ein fensterloser Bunker, den man wirklich auch sehr, sehr sicher halten kann. Ich glaube, Taylor Swift möchte die Erste sein, die ein Foto von ihrer Hochzeit postet.
0: Ja, das ist ja fürchterlich. Was machen denn jetzt wir zwei? Über was kannst du denn berichten, wenn nicht mal die Promis, die da hinfahren, gesehen werden dürfen?
1: Na, immerhin wissen wir, dass diese Hochzeit jetzt offensichtlich hier stattfindet, ob mit oder ohne Jawort, das ist noch so ein bisschen die Frage, aber Hochzeitsfeierlichkeiten, danach sieht alles aus und das haben auch die letzten Tage, darauf haben die letzten Tage hingedeutet. Hier sind ja lauter LKW rangekarrt worden, die alles Mögliche transportiert haben in den Madison Square Garden hinein, da soll wohl so eine Art Liebesgarten oder so innen drin aufgebaut worden sein, der dann als Kulisse dient. Die Mutter von Travis Kelce ist an einem New Yorker Flughafen gestern gesichtet worden. Und auch ein silberner Chevrolet, der wohl vorgefahren ist zu einem Probedinner gestern Abend schon hier im Madison Square Garden. Und da drin soll Taylor Swift gesessen haben, denn diesen Chevrolet hat man kurz vorher an ihrem New Yorker Apartment gesehen.
0: Aha, da wird ja ordentlich spurenmäßig alles recherchiert und investigativ abgebildet. Hervorragende Arbeit. Aber sag mal, man weiß aber noch nicht genau, ob sie jetzt eventuell schon geheiratet haben oder nicht, ne? Oder nur standesamtlich oder wieder was.
1: Ja, also eine Zeitschrift hier in New York, die New York Post, die hat gesagt, Taylor und Travis, die sind schon längst verheiratet. Auf der anderen Seite schreiben andere Promi-Klatsch-Portale, die auch immer bestens informiert sind, nein, das Ja-Wort, das findet heute, am frühen Abend hier statt in der Mega-Arena und danach geht's los mit der Mega-Fete.
0: Live aus New York, unsere ARD-USA-Korrespondentin Giselle Uka vom Madison Square Garden in New York. Danke für die Informationen.
1: Gerne. Spannend.

0: 90er haben angerufen, die wollen die Backstreet Boys zurück. Quit playing games. Wir wippen ein bisschen mit dem Fuß, oder? DJ Goja, Jason Derulo, Melody.
1: Michiko,
0: neu in eurer Abendshow. Sind wir noch 1-1 bei Australien, Ägypten.

0: mit Chico, DJ Gojo, Jason Derulo, hier in eurer Abendshow. Sollen wir ein schnelles Quiz machen? Hallo, wir machen Folgendes. Kevin ist hier.
1: Ja, hallo.
0: Wir mimen jetzt in unserer Professionalität als Mimen. Wir mimen etwas, das man machen kann. Und ihr müsst raten, was wir machen. Also, weil wir eben ist. Wir kamen gerade drauf, weil eben und so weiter. So.
1: Das erklärt sich vielleicht, wenn wir es machen.
0: Also, wer zuerst eine Idee hat, was wir ja jetzt gerade machen, der kriegt ein, der SES, them, they, kriegt ein Goodie Pack. Machen wir so? Ich glaube, so machen wir es, oder?
1: So machen wir es.
0: Also, wir können ja mal anfangen.
1: Hast schon gesagt, 07221 2011?
0: Ja, sofort anrufen, 07221 2011. Wir haben uns das gerade erst ausgedacht, deswegen. Hey, sag mal, Kevin, schwimmt da ein Tigerhai?
1: Oh.
0: Weiß nicht, oder?
1: Bin ich mir nicht sicher. Nee. Da drüben, vielleicht ein atlantischer Schafnasenhai.
0: Krass, aber ich bin auch nicht sicher, ob das. Nee, weiß ich nicht genau, ob der das ist. Hier, ist das da ein Weißspitzenriffhai? Nein,
1: weiß auch nicht. Ich tendiere eher zu Schwarzspitzenriffhai.
0: Ja, weiß ich aber auch nicht, ist auch nicht sicher, ehrlich gesagt. Nee. Guck mal, ist das da? Das ist ja gemeint. Ist das ein Bullenhai? Der Tütata? Nein, darf man nicht sagen.
1: Aber auch da
0: sind wir gar nicht sicher. Was hast du gesehen?
1: Ja? Ich glaube, es ist ein Hammerhai.
0: Meinst du wirklich?
1: Ja, ist schwierig. Das ist schwierig, aber die sind sauschwer zu erkennen.
0: Das ist wirklich ganz schwierig. Ist auch sehr trüb hier, das Wasser und so. Mal gucken, was hier so passiert.
1: Ja.
0: Hallo, hier ist Pop, die arme Show. Was machen wir gerade?
1: Wer ist dran? Bullenhai?
2: Riesenhai?
0: Wer ist denn da?
2: Hier ist Jonathan aus Karlsruhe.
0: Jonathan.
2: Ich glaube, ihr macht heiraten.
0: Ja, das stimmt. Ja. Ja. Jonathan, bleib dran. Wir schenken dir was.
2: Super.
0: Super intellektuelles Spezialquiz. Sehr gut.
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4: Es ist 10:30.
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6: Heute Nacht ist es locker bewölkt bis klar und trocken. Bei etwas nachlassendem Wind kühlt es auf 13 oder 12 Grad ab. Morgen gibt es neben etwas Sonne öfter kompaktere Wolken. Einzelne schwache Schauer bleiben tagsüber, aber die Ausnahme bei Höchstwerten um 21 Grad. Am Abend kann es dann vom Havelland mitunter häufiger nass werden. Am Sonntag kommt es bei mehr Wolken als Sonne zu einigen Regenschauern. Bei maximal 23 Grad bleibt es dabei recht windig.
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7: Vorsicht auf der A10 nördlicher Berliner Ring Richtung Dreieck Havelland. Zwischen den Dreiecken Barnim und Pankow Behinderung durch ein liegen gebliebenes Fahrzeug auf der rechten Spur. Westliche A10 Richtung Dreieck Havelland. Zwischen Spandau und Potsdam Nord ist die Autobahn wegen Reparaturarbeiten bis Sonntagabend gesperrt. A10 südlicher Berliner Ring Richtung Dreieck Spreeau. In Höhe Königs-Wusterhausen Bauarbeiten. Ein- und Ausfahrt Königs-Wusterhausen sind gesperrt. Der Verkehr wird über die Anschlussstelle Niederlehme umgeleitet. Bitte nutzen Sie ausschließlich die Bedarfsumleitungen U86 und U29. 15. Juni bis 9. Juli A111 statt auswärts. Am Anschluss Heckerdamm ist die Autobahn gesperrt. Der Verkehr wird bis Mitte Juli über die Ab- und Auffahrt geleitet.
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8: Und jetzt Bob, eure Abendshow mit Markus Barsch und den hervorragenden The Bowser aus Finnland.

0: ganz Ägypten und ganz Australien. Kriegt jetzt langsam Fieber, denn jetzt geht's ins Elfmeterschießen. Wir halten euch auf dem Laufenden hier in eurer Abendshow. Zwischendurch, was ist, wie bitte? Ihr habt noch gar nicht gelacht heute den ganzen Tag. Das ändern wir sofort mit der hervorragenden, guckt euch mal im Netz alles an, was ihr finden könnt, Emilia Suchlich. Sucht bitte nach Emilia Suchlich, S-U-C-H-L-I-C-H, Suchlich. Die ist so lustig, sie ist Profi, klassische Profi-Trompeterin, ne? Spielt auf der ganzen Welt, Ende 20 ist sie und erfolgreiche Comedy-Frau mittlerweile auch nebenher. Die erzählt aber auch so locker, als wären wir alle ihre besten Freunde und sie erzählt es uns gerade.
1: Manchmal kommen ja so Leute und fragen, ey, willst du Kinder? Also eigene, mir werden selten fertige angeboten. Und man macht sich so Gedanken, ne? Und ich finde, Kinder kriegen ist eine sehr große Verantwortung. Ich persönlich traue mir das nicht so zu. Ich habe mir aber auch jetzt so überlegt, ich kenne schon viele Leute, die Kinder haben und der Verantwortung auch gar nicht gewachsen sind. Also, ihr scheint da auch Leute zu kennen. Ich hatte im Kindergarten einen in meiner Gruppe, der hieß Florentin. Und es waren vier Kinder in der Familie, die hießen Florentin, Florentine, Frederik und Frederike. Sie waren offensichtlich überfordert. Ne? Kannst ja nicht vier Kinder machen und so tun, als wären es nur zwei.
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Elfmeterschießen, das war nichts für die schwachen Nerven einfach. Also, viermal geschossen, der Australier hat angefangen, verschossen, der zweite von Australien ging rein und Ägypten hat gerade den zweiten auch rein gemacht. Jetzt ist wieder Australien dran. Wenn der jetzt trifft, dann ist wieder alles möglich. Ihr wisst, wie es ist. Wir spielen euch Topic und Becky G. Sorry, Papi, neu in der Abendshow.

0: jetzt Matchball? Der zweite Australier hat im vierten Elfmeter verschossen. Das ist spannend. Ja, stimmt. Ägypten hat drei Elfmeter reingemacht.
1: Ui.

Spieler stehen im Stadion in Dallas mit Tränen in den Augen vor den Fans, applaudieren. Den Fans zurück, die auch applaudieren. Das ist Sport. Und Ägypten freut sich ein Loch in die Mütze. Das ist auch schön. Hey, Vorsicht noch gerade auf der A4 Erfurt Richtung Kirchheimer Dreieck. Zwischen Bad Hersfeld und Kirchheimer Dreieck steht ein kaputter LKW im Baustellenbereich. Vorsichtig sein, gut ankommen. Easy.

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1: Um 23 Uhr mit Marc Geißler. Einen Tag vor dem Start des Bundesparteitags der AfD in Erfurt haben in der Stadt erste Gegenproteste begonnen. Unter anderem luden die Omas gegen rechts zu einem Kaffeeklatsch vor dem Rathaus, um über den Zustand der Demokratie zu diskutieren. Die Einzelheiten hat Wolfgang Henschel.
2: Bei dem zweitägigen Bundesparteitag will die AfD ihren Parteivorstand neu wählen. Die Vorsitzenden Alice Weidel und Tino Chrupalla stellen sich der Wiederwahl. Begleitet wird der Parteitag in der Erfurter Messe von Gegenveranstaltungen und Demonstrationen. Nach Angaben der Stadtverwaltung sind mehr als 30 Versammlungen angemeldet. Erwartet werden mehrere 10.000 Demonstranten. Das Bündnis Widersetzen kündigte an, den Parteitag durch Blockaden verhindern zu wollen. Die Polizei hat mehrere tausend Beamte aus allen 16 Bundesländern in Erfurt zusammengezogen. Auch Wasserwerfer, Hubschrauber und Drohnen stehen bereit.
1: Bundesfinanzminister Klingbeil plant für das kommende Jahr deutlich höhere Ausgaben und eine Rekordneuverschuldung. Das berichtet das ARD-Hauptstadtstudio unter Berufung auf den Haushaltsentwurf. Vorgesehen sind Ausgaben von rund 555 Milliarden Euro und neue Schulden von mehr als 200 Milliarden Euro. Um zusätzliche Einnahmen zu erzielen, sind laut Entwurf unter anderem höhere Steuern auf Alkohol und Tabak, eine Plastiksteuer sowie eine Besteuerung von Kryptogeschäften geplant. Papst Leo ist in den USA mit der Freiheitsmedaille des National Constitution Centers ausgezeichnet worden. Geehrt wurde der erste US-amerikanische Papst am Abend vor dem Unabhängigkeitstag für seinen Einsatz für Religions-, Meinungs- und Gewissensfreiheit. In seiner Dankesrede rief Leo die USA dazu auf, sich an ihre Gründungswerte zu erinnern. Tennisprofi Jan-Lennard Struff steht beim Turnier in Wimbledon im Achtelfinale. Er besiegte den früheren Weltranglisten-Ersten Daniil Medvedev aus Russland in 3 Sätzen. ARD-Sportreporterin Ina Kast.
3: Jan-Lennard Struff scheint in der Form seines Lebens zu sein. Gegen den favorisierten Daniil Medvedev gewann er die ersten beiden Sätzen im Tiebreak, obwohl er in beiden Durchgängen zunächst mit einem Break zurücklag. Im dritten Durchgang lag er sogar 2 Breaks zurück und schaffte eine unglaubliche Aufholjagd. Struff gewann 5 Spiele in Folge. Sein Gegner Medvedev beendete das Match nach knapp 3 Stunden Spielzeit mit einem Doppelfehler. Damit steht der 36-jährige Sauerländer Struff zum ersten Mal in seiner Karriere im Achtelfinale von Wimbledon.
1: Und bei der Fußball-Weltmeisterschaft in Nordamerika hat Ägypten das Achtelfinale erreicht. Gegen Australien gewannen die Nordafrikaner im Elfmeterschießen. Das Wetter für Deutschland: in der Nacht ist es im Norden und Osten bewölkt, sonst sternenklar. Die Tiefstwerte gehen runter auf bis zu 7 Grad. Morgen scheint in der Südwesthälfte die Sonne, im Norden und Osten oft bedeckt mit vereinzelten Schauern bei 19 bis 30 Grad. Die Zeit, es ist 23.03 Uhr.
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4: Vorsicht auf der A10 nördlicher Berliner Ring Richtung Dreieck Havelland. Zwischen den Dreiecken Barnim und Pankow Behinderung durch ein liegen gebliebenes Fahrzeug auf der rechten Spur. Vorsicht bitte auf der A10 Dreieck Havelland Richtung Dreieckwerder. Zwischen Berlin-Spandau und Potsdam-Nord befindet sich ein Schlagloch. A10 südlicher Berliner Ring Richtung Dreieck Spreeau. In Höhe Königs-Wusterhausen Bauarbeiten. Ein- und Ausfahrt Königs-Wusterhausen sind gesperrt. Der Verkehr wird über die Anschlussstelle Niederlehme umgeleitet. Bitte nutzen Sie ausschließlich die Bedarfsumleitungen U86 und U29. 15. Juni bis 9. Juli A111 statt auswärts. Am Anschluss Heckerdamm ist die Autobahn gesperrt. Der Verkehr wird bis Mitte Juli über die Ab- und Auffahrt geleitet.
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5: 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Hallo, wir fangen an mit Sophie and the Giants. Shut up and dance.
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Cat Burns. Das ist ein guter Künstlername. Die Katze brennt. Cat Burns. Hallo, hier ist Pop, eure Abendshow am Freitagabend. Sehr schöner Fanservice finden wir von Justin Bieber. Sind wir nicht alle Fans von Justin Bieber? Doch. Er hat ja letztens schon ein Live-Album rausgehauen, ne? Swag Live from Coachella in Klammern Weekend One. Wochenende 1. Genau. Und weil das Coachella 2 Wochenenden hat, jetzt die totale Überraschung. Heute neu erschienen von Justin Bieber. Swag Live from Coachella in Klammern Weekend 2. Ah, wir hören daraus Daisies.

Vorsicht, noch gerade auf der B200. Ne, warte mal, jetzt kommt noch was. Da machen wir diese Hintergrundmusik an, wie sich das gehört, anständig. Vorsicht bitte einmal auf der B269N, Ensdorf Richtung Überherrn, zwischen B269 und A620, Ensdorf und Listdorfer Berg. Da ist eine ungesicherte Unfallstelle. Und gerade noch neu, Vorsicht im Kreuz Kerpen, in der Überleitung zur A61 Richtung Mönchengladbach steht ein kaputtes Auto.

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4: Es ist 11:30.
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5: Heute Nacht ist es locker bewölkt bis klar und trocken. Bei etwas nachlassendem Wind kühlt es auf 13 oder 12 Grad ab. Morgen gibt es neben etwas Sonne öfter kompaktere Wolken, einzelne schwache Schauer bleiben tagsüber, aber die Ausnahme bei Höchstwerten um 21 Grad. Am Abend kann es dann vom Havelland mitunter häufiger nass werden.
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6: Westliche A10 Richtung Dreieck Havelland. Zwischen Spandau und Potsdam Nord ist die Autobahn wegen Reparaturarbeiten bis Sonntagabend gesperrt. A10 südlicher Berliner Ring Richtung Dreieck Spreeau. In Höhe Königs Wusterhausen Bauarbeiten. Ein- und Ausfahrt Königs Wusterhausen sind gesperrt. Der Verkehr wird über die Anschlussstelle Niederlehme umgeleitet. Bitte nutzen Sie ausschließlich die Bedarfsumleitungen U86 und U29. 15. Juni bis 9. Juli. A111 statt auswärts. Am Anschluss Heckerdamm ist die Autobahn gesperrt. Der Verkehr wird bis Mitte Juli über die Ab- und Auffahrt geleitet.
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7: Und hier ist Pop, eure Abendschau mit Markus Barsch. Hi, Tempest City sind auch da.

0: Holly Humberstone, To Love Somebody in eurer Abendshow. Es ist 23.42 Uhr, aktuelle Uhrzeit in New York City, 17.42 Uhr. So langsam füllt sich der Madison Square Garden, die Promis trudeln ein und das Traurige ist ja, wir haben ja eben mit unserer Korrespondentin in New York gesprochen, live. Die ganzen Promis werden in pechschwarzen Limousinen mit verdunkelten Scheiben an ganzen schaulustigen Menschen vorbeigefahren in ein Zelt, da steigen die dann aus, niemand sieht's. Mann, da gibt's überhaupt nichts zu gucken bei der Riesenbrimboriums-Hochzeit von Taylor Swift und Travis Kelce. Buh, buh, buh. Dafür mieten die da diese riesige Halle, den Madison Square Garden. Wir haben mit euch den Gegenentwurf aufgemacht. Es geht ja wohl auch wesentlich kleiner und das ist genauso schön. Peng, so. Und hier kommen immer noch so fröhliche Mails ins Studio. Anja schreibt uns, hey Leute, wir haben am 11.12.13 geheiratet und nur unser damaliger Hund war dabei. So geht's auch. Die Standesbeamtin hat die Fotos gemacht und es war wunderschön. Das glaube ich, liebe Anja. Liebe Grüße an den Hund. Steffi an die 07221 2011 mit einer Sprachnachricht. Die haben es auch sehr entspannt gehalten bei der Hochzeit.
1: Meine Cousine hat uns getraut, sie ist Pfarrerin, ja, und hat dann so einen Klapptisch mitgebracht, eine schöne Tischdecke drüber. Sie hat auch ein Kreuz mitgebracht, eine Kerze, war sehr schön. Als Band war mein Schwager dabei und Freunde, die haben Gitarre gespielt und dazu, ja, Lieder gesungen. Unser Hochzeitsoutfit, das haben wir aus einem Theaterfundus geliehen, sah totschick aus und so haben wir eine sehr spezielle Hochzeit gehabt.
0: Ja.
1: Und die war wunderschön und unvergessen.
0: Das hört sich toll an. Ralf hat uns auch noch eine Sprachnachricht geschickt an die 07221211. Er und seine Frau haben die große Feier erst 5 Jahre nach dem Standesamt gemacht. Das hatte einmal Platzgründe, aber auch wahrscheinlich pekuniäre.
2: Wir haben mit der Familie gefeiert, mit Freunden. Die Feier war in unserer 25 Quadratmeter Studentenbude. Also die Tafel hat eigentlich, ja, das Wohnzimmer komplett eingenommen. War aber insgesamt sehr schön, hat sehr viel Spaß gemacht. Erinnern wir uns sehr gerne dann zurück.
0: Ah.

0: Ja, aber Michael, das ist ja toll.
1: Was denn?
0: Dass du schon da bist.
1: Ich bin noch gar nicht, kann noch gar nicht hier sein.
0: Ach so,
1: wir können nicht im gleichen Raum sein.
0: Ein grässliches Missverständnis. Gleich geht's hier ganz toll weiter mit Michael Rolfsteck in der Popnacht. Spielst du Braunsche Röhre eventuell?
1: Ja, tue ich tatsächlich.
0: Das ist ein neues Quiz von dir.
1: Das ist ein ganz neues Quiz, habe ich mir gerade ausgedacht.
0: Toll, ich freue mich, bleib dran. Ich lege mich hier auf den Fußboden.
1: Hurra!

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1: Um 0 Uhr mit Heike Lüttich. Bundesfinanzminister Klingbeil hat einen Haushaltsentwurf für das kommende Jahr vorgelegt. Er umfasst 555 Milliarden Euro Ausgaben. Dazu will er 8 Milliarden Euro mehr an Schulden aufnehmen als bisher geplant. Aus Berlin Nicole Markwald.
2: Das sind fast 6% mehr als in diesem Jahr. Im Haushaltsentwurf sind für 2027 über 203 Milliarden Euro neue Schulden vorgesehen. Der zweithöchste Wert in der Geschichte der Bundesrepublik. Im Entwurf heißt es, die Herausforderungen, vor denen unser Land steht, bleiben angesichts der globalen Unsicherheiten und Krisen enorm. Um Finanzlücken zu schließen, will Klingbeil auf Rücklagen zugreifen, die bis 2019 angespart wurden.
1: Die russische Armee rückt nach eigenen Angaben im Osten der Ukraine weiter vor. Wie Kreml-Sprecher Peskow mitteilte, ist die Industriestadt Kostjantynivka nahe Donetsk inzwischen unter russischer Kontrolle. Sie gilt als strategisch wichtiger Stützpunkt auf dem Weg zu weiteren größeren Städten im Donbass. Sämtliche Bewohner sollen dazu aufgefordert worden sein, die Stadt zu verlassen, heißt es. Die Ukraine hat die Meldungen bislang nicht bestätigt. Ein Militärsprecher sagte am Abend lediglich, es gebe schwere Kämpfe rund um die Stadt. Im Iran beginnen heute die offiziellen Trauerfeierlichkeiten für das ehemalige Staatsoberhaupt Ali Khamenei. Der 86-jährige oberste Führer der Islamischen Republik war am ersten Kriegstag Ende Februar durch Luftangriffe der USA und Israels getötet worden. Ranghohe in- und ausländische Politiker haben ihm bereits gestern die letzte Ehre erwiesen. Die Trauerfeierlichkeiten sollen 6 Tage dauern. Für Montag ist ein Trauerzug in Teheran geplant. Es wird mit Millionen Teilnehmern gerechnet. Bei der Fußball-Weltmeisterschaft in Nordamerika hat Ägypten das Achtelfinale erreicht. Die Nordafrikaner haben das Elfmeterschießen mit 4:2 für sich entschieden. Aus Dallas, Michael Augustin.
3: Ägypten zeigte keine Schwäche im Elfmeterschießen, Australien dagegen schon. Sutter schoss den Ball über das Tor, Harrington an die Latte. Und so wurde Abdelmadjid als vierter Schütze der Ägypter zum Matchwinner. 4 Elfmeter, alle verwandelt. Nach 120 Minuten hat es 1:1 gestanden, nach Toren von Aschur für Ägypten und einem Eigentor. Die Mannschaft um Superstar Mo Salah war in der Schlussphase und in der Verlängerung dichter dran am Siegtor und gewinnt zum ersten Mal ein K.O.-Spiel bei einer WM.
1: Das Wetter für Deutschland. In der Nacht im Norden und Osten bewölkt, sonst sternenklar bei 15 bis 7 Grad. Tagsüber in der Südwesthälfte sonnig, im Norden und Osten oft bedeckt mit vereinzelten Schauern. Die Temperaturen liegen bei 19 bis 30 Grad. Am Sonntag viel Sonnenschein, ansonsten oft grau und regnerisch, dazu maximal 18 bis 31 Grad. Die Zeit, es wird 0:03 Uhr.
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5: Vorsicht bitte auf der A10 Dreieck Havelland Richtung Dreieckwerder. Zwischen Dreieck Havelland und Falkensee steht ein defektes Fahrzeug. Vorsicht auf der A10 nördlicher Berliner Ring Richtung Dreieck Havelland. Zwischen den Dreiecken Barnim und Pankow Behinderung durch ein liegen gebliebenes Fahrzeug auf der rechten Spur. Westliche A10 Richtung Dreieck Havelland. Zwischen Spandau und Potsdam Nord ist die Autobahn wegen Reparaturarbeiten bis Sonntagabend gesperrt. A10 südlicher Berliner Ring Richtung Dreieck Spreeau. In Höhe Königs Wusterhausen Bauarbeiten. Ein- und Ausfahrt Königs Wusterhausen sind gesperrt. Der Verkehr wird über die Anschlussstelle Niederlehme umgeleitet. Bitte nutzen Sie ausschließlich die Bedarfsumleitungen U86 und U29. 15. Juni bis 9. Juli. A111 statt auswärts. Am Anschluss Heckerdamm ist die Autobahn gesperrt. Der Verkehr wird bis Mitte Juli über die Ab- und Auffahrt geleitet.
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6: 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Hallo.

0: Faith You're Beautiful von Labyrinth und Emily Sunday.
1: Hallo Deutschland, hier ist die Popnacht. Heute ist Samstag, der 4. Juli 2026. Und wir haben heute Nacht ein fantastisches Programm für euch. Ich habe früher oft gelogen, wenn ich das gesagt habe, aber heute ist es wirklich wahr. Es ist fantastisch. Und es ist ja auch ein fantastischer Tag. Die USA haben Geburtstag. Sie werden 250. Es ist Unabhängigkeitstag in den USA und unabhängig davon spielen wir heute Braunsche Röhre, das Fernsehquiz im Radio. Da werden wir all euer nutzloses Fernsehwissen abfragen. Heute zu US-Serien. Wir machen ein kleines Special, denn wenn es etwas gibt, das die USA in den letzten 250 Jahren geprägt hat, dann Captain Kirk und Sheldon Cooper. Das also heute Nacht, unser Fernsehquiz Braunsche Röhre. Beim Altherren-Fußballturnier in Nordamerika spielt gerade Lionel Messi gegen Vosinha. Der Torwart von Kap Verde ist bei dieser WM mit 40 gerade noch rechtzeitig berühmt geworden. Heute kann er nochmal Fußballgeschichte schreiben. Als Statisten haben beide die Nationalmannschaften aus Argentinien und Kap Verde mitgebracht. Und Taylor Swift heiratet gerade Travis Kelce im romantischen Madison Square Garden in New York bei einer intimen Feier mit ihren 1000 engsten Prominenten. In allen Fällen werden wir euch sagen, wer gewinnt.

0: Love Bites Back von Lou Saint. Hier ist die Popnacht mit Michael Räufsteck. Ich hatte vergessen zu sagen, wir werden selbstverständlich auch live zum ersten Training von Jürgen Klopp mit der Fußballnationalmannschaft schalten. Wenn es denn soweit ist, wir gehen davon aus, es kann eigentlich nur noch heute Nacht beginnen. Ich hatte eine erfolgreiche Woche. Bin mit der Bahn viel unterwegs gewesen, hatte diese Woche 3 Bahnreisen gebucht. Ausfallquote bei allen 3 gebuchten Verbindungen, 3 von 3. Yay! Auf manches ist wenigstens noch Verlass. Dafür ist mein Gepäck jedes Mal mit mir gekommen. Das ist bei Flugreisen ja das Problem dann immer. 24 Millionen Gepäckstücke sind letztes Jahr angeblich bei Flugreisen verloren gegangen. Millionen von Menschen haben sich geärgert. Zum Beispiel hier, Comedian Benjamin Tompkins.
1: Ich versuche manchmal so besonders witzig zu sein. Und ich habe beim Einchecken in Berlin heute Morgen, stand ich beim Ticket da, habe gesagt, ich möchte nach Köln, mein Koffer, der soll nach München. Dann hat sie gesagt, das geht nicht. Ich sage, wieso das denn nicht? Das haben sie das letzte Mal auch geschafft. Was soll denn? Aber wie gesagt, bei mir ist was mit dem Koffer, denn ich meine, war ja klar, dass ausgerechnet mein Koffer, ist ja logisch. Und das ist so, ich habe dann auch ein Formular bekommen von diesem Schalter dort und das muss ich ausfüllen. Da bin ich bei der ersten Frage, stehe ich schon an. Ich meine, da steht, ist Ihr Gepäck beschädigt oder nur verloren? Schauen Sie, inhaltlich verstehe ich das nicht und ich weiß auch nicht, was ich ankreuzen soll. Denn das, was bei mir auf dem Gepäckband purzelte, ist sowohl als auch. Das finden Sie witzig, ne? Meine Freundin fand es auch ganz witzig. Als das Ding aufs Gepäckband purzelte, die hat gleich gesehen, das ist meiner, die hat sofort losgepult vor Lachen, aber sofort. Alle, ich sag immer, alle drumherum, alle haben gelacht, alle, alle. Und hätte ich nicht gleich gesehen, dass es mein Koffer ist, hätte ich auch gelacht. Und was macht man in dem Moment? Was machen Sie da, wenn das läuft da rum wie auf so einem Sushi-Band? Mein Trick war, ich warte einfach, bis alle ihr Gepäck haben und dann greife ich zu. Alle hatten ihr Gepäck und alle sind stehen geblieben. Und irgendwann musst du ja zugreifen, nützt ja nichts. Das fällt ja auch auf, du bist ja der Einzige ohne Koffer. Es fällt ja auf. Die gucken dich alle schon an, also greifst du dann beherzt zu. Und meine Freundin in dem Moment ganz laut, dass es jeder hören konnte, ich denke, du machst keine halben Sachen.

eine Eilmeldung aus dem Verkehrszentrum. Achtung, ein Falschfahrer auf der A659 Weinheim Richtung Viernheim. Zwischen Kreuz Weinheim und Viernheimer Kreuz. Hier kommt ein Falschfahrer entgegen. Bitte äußerst rechts fahren und nicht überholen. Auf der A659 Weinheim Richtung Viernheim. Zwischen Kreuz Weinheim und Viernheimer Kreuz ein Falschfahrer. Bitte Vorsicht in beiden Richtungen.

0: You Only Love Me von Rita Ora. Hier ist die Popnacht. Benjamin Tompkins hat eben über verlorenes Gepäck geredet. Wir haben über verspätete Züge und Ausgefallene geredet. Aber das ist ja alles nichts, wenn nur das Gepäck verloren ist. Das ist ja noch das Harmloseste, was Christian passiert ist, der uns gerade geschrieben hat per WhatsApp 0722 1 2011. Chris aus Frankweiler ist noch in der Garage, ist Jäger, hat noch was zu tun, hört uns dabei zu, hat die Geschichte gehört. Sorry, das ist gar nichts. Wir sind letztens in die Staaten geflogen, auf unseren letzten Flug, Flugdauer etwas über eine Stunde Entfernung. 1000 Kilometer haben wir 3 Stunden gewartet, weil man den Piloten nicht gefunden hat. Was vielleicht auch auf dem falschen Gepäckband in der falschen Stadt rausgekommen. Nach 3 Stunden wurde der Flug gecancelt, natürlich wegen Wetter. Wir waren zu diesem Zeitpunkt 25 Stunden wach und es gab kein Hotel, keinen alternativen Weg für uns. Wir haben uns ein Fahrzeug gemietet, sind dann noch 9,5 Stunden 1000 Kilometer durch 5 Bundesstaaten gefahren. Um 5 Uhr morgens im Hotel. Natürlich war auch das Gepäck weg, nachdem wir dann 2 Stunden geschlafen haben und zum Flughafen gefahren sind. Danach dann auch immer noch. Hat den ganzen Tag gedauert, bis sie das wiederbekommen haben. Puh! Ich wüsste gern, ob der Pilot jemals wieder aufgetaucht ist.
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6: Heute gibt es neben etwas Sonne oft kompaktere Wolken. Einzelne schwache Schauer bleiben tagsüber, aber die Ausnahme. Am Abend kann es dann vom Havelland häufiger nass werden. Bei böigem West- bis Nordwestwind liegen die Höchstwerte um 21 Grad. Am Sonntag kann die Sonne etwas häufiger dabei sein, bei bis zu 23 Grad. Es kommt jedoch auch zu Schauern. Dabei weht weiterhin stark böiger Nordwestwind. Zu Beginn der kommenden Woche geht es wolkenreich und wechselhaft weiter. Die Temperaturen gehen noch etwas zurück auf Werte um 20 Grad.
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7: Westliche A10 Richtung Dreieck Havelland. Zwischen Spandau und Potsdam Nord ist die Autobahn wegen Reparaturarbeiten bis Sonntagabend gesperrt. A10 südlicher Berliner Ring Richtung Dreieck Spreeau. In Höhe Königs Wusterhausen Bauarbeiten. Ein- und Ausfahrt Königs Wusterhausen sind gesperrt. Der Verkehr wird über die Anschlussstelle Niederlehme umgeleitet. Bitte nutzen Sie ausschließlich die Bedarfsumleitungen U86 und U29. 15. Juni bis 9. Juli A111 statt auswärts. Am Anschluss Heckerdamm ist die Autobahn gesperrt. Der Verkehr wird bis Mitte Juli über die Ab- und Auffahrt geleitet. Tiergarten, Potsdamer Straße. In Höhe Lützowstraße ist in beiden Richtungen bis Ende Juli jeweils nur eine Spur frei. Dadurch ist die Lützowstraße abgehängt und eine Sackgasse. Weißensee, Berliner Allee. Vor der Buschallee ist stadtauswärts bis Ende Juli die rechte Spur gesperrt. Lichtenrade, Lichtenrader Damm. Zwischen Großzietner Straße und Fehlingstraße ist pro Richtung bis Mitte Juli nur eine Spur frei.
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Repeated von Martin Garrix und Ed Sheeran. Es gibt eine Entwarnung aus dem Verkehrszentrum. Auf der A659 Weinheim-Viernheim jetzt kein Falschfahrer mehr zwischen Kreuz Weinheim und Viernheimer Kreuz. 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

0: These Days von Rudimental und Jess Glynn. Hier ist die Popnacht. Deutschland braucht einen neuen Fußball-Bundestrainer. Und es wirkt alles so, als könnte es ganz, ganz schnell gehen. Es deutet alles auf Jürgen Klopp hin. Und vielleicht ist das gut so. Dann ist er fürs Viertelfinale schon bereit und kann mit der Mannschaft dann antreten. Jürgen Klopp selbst sagt, ich bin bereit.
1: So sieht's aus.
0: Ja, aber... Aber eben war er bei Magenta im Gespräch mit Johannes B. Kerner und da sagte er nach dem WM-Aus zum ersten Mal zur möglichen Nachfolge von Julian Nagelsmann eben das. Steffi Linkscheid aus unserem Popnacht-Team hat gesehen, wie klar ist seine Haltung und was bedeutet das Aber?
1: Tja, also er hat zwar bestätigt, dass die Gespräche mit dem DFB laufen und dass auch das Timing jetzt für ihn persönlich eigentlich so gut ist wie noch nie. Der ist ja schon häufiger gefragt worden, ob er mal so eine Nationalmannschaft trainieren möchte. Er kann sich auch diese Aufgabe als Bundestrainer gut vorstellen. Insgesamt sei er nämlich aufgetankt und bereit. Jetzt zu dem Aber. Denn gleichzeitig hat er auch betont, er hat ja gerade noch einen laufenden Vertrag mit Red Bull. Er mag da auch seinen aktuellen Job und die Menschen und er schätzt das alles sehr und er ist auch nicht der Typ, der einfach einen Vertrag

0: aufgibt, weil sich vermeintlich was Attraktiveres bietet. Deshalb sei jetzt eben erstmal ein Gespräch mit dem Red Bull-Chef auf seinem Programm. Das ist der erste Ansprechpartner. Und wenn der Ja sagt, dann ist das die Voraussetzung für alles weiter.
1: Ja, ja, ja, ja, ja. Das klingt alles extrem nach Preistreiberei. Also wenn der DFB sagt, wir reden mit ihm, wenn Klopp sagt, ich bin bereit. Wie konkret ist die Situation denn jetzt und wie geht's weiter?
0: Ja, also er sagt, die Ereignisse nach diesem Paraguay-Spiel hätten sich einfach so überschlagen und jetzt geht alles irgendwie so schnell. Er nimmt da jetzt so ein bisschen Geschwindigkeit raus. Er meint auch, er hat das Spiel gesehen und Nagelsmann ist ein toller Trainer für ihn. Das sei also nicht alleine Trainersache, dass das Team da ausgeschieden ist. Nagelsmann könne nicht allein verantwortlich gemacht werden und das kriegt ganz bestimmt noch ganz viele tolle Trainerjobs. Also du siehst, er hat sehr abgelenkt und was ihn betreffe, stecke wirklich noch alles in den Kinderschuhen. Bitte alles runterkochen. Es sei nicht alles falsch, was jetzt momentan zu lesen ist, aber er hat auch betont, dass es eben nicht mal eben flott eine Entscheidung gibt.
1: Es klingt ein bisschen so, als wolle er die Erwartungshaltung jetzt schon wieder dämpfen, weil er bereits als der Heiland verehrt wird und dann eigentlich nur verlieren könnte. Und wir bräuchten endlich mal jemanden, der nicht verliert. Also, Jürgen Klopp wird vielleicht unter Umständen und mit einem kleinen Aber irgendwann Bundestrainer. Wenn es soweit ist, sagen wir es euch.

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1: Fußballweltmeisterschaft 16. Finale Argentinien gegen Kap Verde. Halbzeitstand 1:0. Das Neueste von der Taylor Swift-Hochzeit. Eine Eiskulptur soll angeliefert worden sein, die möglicherweise zur Deko gehört. Ihr seht, ihr verpasst hier nichts. Ich habe extra die Einladung zu Taylor Swifts Hochzeit ausgeschlagen, um mit euch heute Nacht Braunsche Röhre spielen zu können. Unser Fernsehquiz im Radio. Wir beginnen kurz nach 1. Bruno Mars war am Abend in Amsterdam und wird heute Abend da auch wieder sein. Blöd, kann nicht zur Hochzeit. Andererseits, ihm ist zuzutrauen, dass er zwischendurch hin und her fliegt.

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1: Um 1 Uhr mit Heike Lüttich. Die russische Armee rückt nach eigenen Angaben im Osten der Ukraine weiter vor. Wie Kreml-Sprecher Peskow mitteilte, ist die Industriestadt Kostjantynivka nahe Donetsk inzwischen unter russischer Kontrolle. Aus der Nachrichtenredaktion Stefan Evertz.
2: Die Stadt war bereits Ende vergangenen Jahres schwer umkämpft und gilt als strategisch wichtiger Stützpunkt auf dem Weg zu weiteren größeren Städten im Donbass. Laut Kreml-Sprecher Peskow wurden sämtliche Bewohner dazu aufgefordert, die Stadt zu verlassen. Die Eroberung des Donbass gilt als eines der wichtigsten Ziele von Kreml-Chef Putin. Auch in den Verhandlungen über ein Ende des Krieges war der Anspruch auf die Region immer wieder eine zentrale Forderung Russlands. Die Ukraine hat die Meldungen über die Einnahme bislang nicht bestätigt. Ein Militärsprecher sprach am Abend lediglich von schweren Kämpfen rund um die Stadt.
1: Bundesfinanzminister Klingbeil hat einen Haushaltsentwurf für das kommende Jahr vorgelegt. Er umfasst 555 Milliarden Euro an Ausgaben. Dazu will Klingbeil 8 Milliarden Euro mehr an Schulden aufnehmen als bisher geplant. Insgesamt sind mehr als 200 Milliarden Euro neue Schulden vorgesehen. Das Bundeskabinett will den Haushaltsentwurf sowie den Finanzplan für die nächsten Jahre am Montag beschließen. Im Iran beginnen heute die offiziellen Trauerfeierlichkeiten für das ehemalige Staatsoberhaupt Ali Khamenei. Der 86-jährige oberste Führer der Islamischen Republik war am ersten Kriegstag Ende Februar durch Luftangriffe der USA und Israels getötet worden. Aus Istanbul Uwe Lüb.
3: Die Zeremonie zieht sich über 6 Tage hin. 2 Tage lang wird der Sarg mit den sterblichen Überresten Khameneis in der neuen Mossala-Moschee von Teheran aufgebahrt. Die iranischen Behörden erwarten Millionen Teilnehmende an den Trauerfeierlichkeiten. Zudem kommen Regierungschefs und Delegationen aus mehr als 30 Ländern nach Teheran. Vertreter aus der Europäischen Union wurden ausdrücklich nicht eingeladen. Sie hätten, so der stellvertretende Außenminister Irans Gharibabadi, während der Angriffe auf Iran auf der falschen Seite der Geschichte gestanden.
1: Bei der Fußballweltmeisterschaft in Nordamerika hat Ägypten das Achtelfinale erreicht. Die Nordafrikaner entschieden in Dallas das Elfmeterschießen mit 4:2 für sich. Am kommenden Dienstag treffen sie jetzt in Atlanta auf den Sieger des Spiels zwischen Weltmeister Argentinien und Kap Verde. Das Wetter für Deutschland: in der Nacht im Norden und Osten bewölkt, sonst sternenklar bei 15 bis 7 Grad. Tagsüber in der Südwesthälfte sonnig, im Norden und Osten oft bedeckt, mit vereinzelten Schauern. Die Temperaturen erreichen 19 bis 30 Grad. Am Sonntag wird das Wetter ähnlich. Im Südwesten viel Sonnenschein, ansonsten oft grau und regnerisch. Dazu maximal Werte von 18 bis 31 Grad. Die Zeit, es wird 1.03 Uhr.
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4: Westliche A10 Richtung Dreieck Havelland. Zwischen Spandau und Potsdam Nord ist die Autobahn wegen Reparaturarbeiten bis Sonntagabend gesperrt. A10, südlicher Berliner Ring Richtung Dreieck Spreeau. In Höhe Königs-Wusterhausen Bauarbeiten. Ein- und Ausfahrt Königs-Wusterhausen sind gesperrt. Der Verkehr wird über die Anschlussstelle Niederlehme umgeleitet. Bitte nutzen Sie ausschließlich die Bedarfsumleitungen U86 und U29. 15. Juni bis 9. Juli A111 statt auswärts. Am Anschluss Heckerdamm ist die Autobahn gesperrt. Der Verkehr wird bis Mitte Juli über die Ab- und Auffahrt geleitet. Tiergarten, Potsdamer Straße, in Höhe Lützowstraße ist in beiden Richtungen bis Ende Juli jeweils nur eine Spur frei. Dadurch ist die Lützowstraße abgehängt und eine Sackgasse.
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5: Mit Michael Reufschläg, hallo! Hier sind ein paar Prominente, die euch heute Nacht hier nicht begegnen werden. Camila Cabello, Hugh Grant, Ethan Hawke und Ted Lasso, Jason Sudeikis. Alle gesehen worden vor der Hochzeit von Taylor Swift am Madison Square Garden. Die sind also beschäftigt, die kommen hier nicht. Und es heißt, auch Taylor Swift sei jetzt eingetroffen. Wer hätte das gedacht, dass die an ihrer eigenen Hochzeit teilnimmt? Hier ist Sarah Larsson und Lush Life.
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So, dann kommen wir doch jetzt mal zu den wichtigen Dingen. Wir spielen Braunsche Röhre hier in der Popnacht. Mal gucken, ob wir noch wissen, wie das geht. Das haben wir seit einem halben Jahr nicht mehr gemacht. Braunsche Röhre ist das Fernsehquiz im Radio. Es geht darum, drei Fragen hintereinander rund ums Fernsehen richtig zu beantworten. Und wir machen heute zum 250. Geburtstag der USA ein amerikanisches Serien-Special. Die US-Serien, die uns geprägt haben und die, die wir vielleicht vergessen haben. Heute holen wir sie nochmal aus dem Kopf hervor und versuchen, die Fragen zu beantworten. 07221 2011 ist unsere Nummer, wenn ihr gerne mitmachen möchtet. Ihr müsstet allerdings an der Einstiegsfrage vorbei. Die heißt, wer hat die Fernsehröhre erfunden? Das ist jetzt noch nicht so ganz amerikanisch, aber wüssten wir gerne. 07221 2011, wer hat die Fernsehröhre erfunden? Steigt damit ein in unser US-Special zum Unabhängigkeitstag von Braunsche Röhre, dem Fernsehquiz im Radio. Morgen Nacht ist dann übrigens eine ganz reguläre Version. Auch dann spielen wir nochmal Braunsche Röhre. Jetzt Oasis und Little by Little.

0: Million Good Reasons von Robin Schulz und Fastboy. Hier sind Bremen 4, HR3, MDR Jump, RBB 888, NDR 2, SR1, WDR 2 und SWR 3. Das ist die Popnacht und wir spielen Braunsche Röhre. Das Fernsehquiz im Radio mit Markus aus Leonberg. Hallo Markus.
1: Hallo, grüß dich.
0: Wer hat die Fernsehröhre erfunden?
1: Das war der Herr Braun.
0: Das war der Herr Braun. Wir müssen eigentlich, wenn wir heute ein Amerika-Special machen, hätten wir eigentlich nach Philo T. Farnsworth fragen müssen, der in Amerika als der Erfinder des Fernsehens gilt. Aber bei uns hat die Röhre, die Voraussetzung war, der Herr Braun erfunden. Das ist deine Teilnahmeberechtigung. Und hier beginnt das Spiel. Independence Day, Unabhängigkeitstag in den USA. Deswegen ein US-Serien-Special. Alles, was wir heute abfragen werden in unserem Fernsehquiz im Radio, sind Serien aus den USA aus den vergangenen 250 Jahren. Ich nehme an, du hast damals sofort angefangen, Amerika gegründet, erste Serie geguckt, von Anfang an, hast trainiert, bist vorbereitet. Gut.
1: Genau.
0: Dann geht das jetzt so. Ab jetzt gilt es, drei Fragen richtig zu beantworten und dieses Spiel zu gewinnen. Wir spielen so lange, bis jemand drei richtige hintereinander geben konnte. Wenn das Markus jetzt nicht gelingt, spielen wir mit jemand anderem weiter. Ihr könnt in einem solchen Fall jederzeit ins Spiel einsteigen, immer unter der Nummer 07221 2011 anrufen oder auch schreiben per WhatsApp oder Signal. Es gibt eine Luxusfrage unter den dreien immer. Das ist eine Frage, bei der es eine Auswahl aus vier Antwortmöglichkeiten gibt. Ist aber eben immer nur einmal bei drei Fragen der Fall. Und mit dieser beginnen wir jetzt für dich. Welcher Außerirdische krachte in die Garage der Familie Tanner und versuchte fortan, ihre Katze zu fressen? A. Morg, B. Mr. Spock, C. Alf oder D. Superman?
1: Das war C. Alf.
0: Ja, Alf, erster Punkt. Zweite Aufgabe und eine Titelmusik ist ja mal dabei und die kommt jetzt für dich. Erkenne bitte, aus welcher Sendung, welcher Serie das hier stammt.

0: Was machen wir damit?
1: Tja, das kommt mir bekannt vor, aber da komme ich leider nicht drauf.
0: Dann müssen wir uns jetzt leider schon von dir verabschieden. Danke, dass du den Anfang gemacht hast heute Nacht, Markus. Wünsche dir eine gute. Bis bald mal.
1: Ja, gerne.
0: Tschüss.
1: Auch so, bis dann.
0: Und tschüss. Dann haben wir jetzt diesen Fall unter 07221 2011, dass wir uns auf eure Anrufe oder Nachrichten per WhatsApp oder Signal freuen, wenn ihr ins Spiel einsteigen könnt, an dieser Stelle, in dem ihr die Musik erkannt habt. Welche Titelmusik suchen wir? Steigt ins Spiel Braunsche Röhre ein und fangt ab jetzt selbst an, eure drei Punkte zu sammeln. 07221 2011. Ach, guck mal hier ist Taylor Swift. Das ist ja ein Ding.

0: Hier ist die Popnacht. Die kapverdischen Inseln hatten ja eine Sensation geplant für heute Nacht bei der Fußballweltmeisterschaft. Und ich weiß nicht, wie gut man eine Sensation planen kann. Aber sie haben gerade den Ausgleich gegen Argentinien geschossen. Argentinien-Kapverde jetzt gerade 1:1. Und wir spielen Braunsche Röhre. Unser Fernsehquiz heute über US-Serien mit Jens aus Görlitz. Hallo Jens.
1: Hallo Micha.
0: Das hier ist die Musik, an der wir eben stehen geblieben waren. Die Titelmusik einer Serie, die wir jetzt noch mal ein paar Sekunden hören, für alle, die vielleicht gerade in diesem Moment erst dazugekommen sind. Hättet ihr es erkannt? Ich glaube, wenn man es kennt, wenn man die Serie gesehen hat, dann erkennt man es auch schnell, oder?
1: Ja.
0: Aber das ist die Voraussetzung. Was ist es denn jetzt?
1: Das ist The Walking Dead.
0: The Walking Dead ist die Serie, die wir gesucht haben. Jawohl, und damit der erste Punkt für dich. Jetzt geht's darum, noch zwei weitere Punkte zu erspielen, denn nur bei drei richtigen Antworten hintereinander gewinnst du. Und hier ist deine zweite Frage. Alles rund um US-Serien heute. Welcher mürrische, tablettenabhängige Arzt ging am Stock und ermittelte in jeder Folge eine Krankheit wie einen Kriminalfall?
1: Dr. House.
0: Dr. House ist die richtige Antwort. Jawohl, zwei Punkte. Sehr gut. Das heißt, bei der nächsten Frage geht's schon drum. Wenn die auch richtig ist, gewinnst du. Und dich trifft an dieser Stelle die Luxusfrage. Einmal bei dreien ist eine Frage dabei mit einer Auswahl aus vier Antwortmöglichkeiten. Hier hättest du also sogar die Chance, richtig zu raten, falls du es nicht weißt. Wie welcher US-Präsident hieß einer der jungen Polizisten im Team der Serie 21 Jump Street Tatort Klassenzimmer? A. Harry Truman. B. George Bush. C. Teddy Roosevelt. Oder D. Gerald Ford.
1: Oh oh. Das ist eine Serie, die habe ich nicht geschaut. Da kann ich nur raten.
0: Dann sind wir jetzt in der Situation, dass du immerhin eine 25% Chance hast, richtig zu raten. Harry Truman, George Bush, Teddy Roosevelt oder Gerald Ford?
1: Ich sag mal Harry Truman.
0: Harry Truman, sagst du?
1: Ja.
0: Und das ist die richtige Antwort. Ja! Harry Truman Aoki hieß eine Figur aus 21 Jump Street. Und du hast diese Runde gewonnen, Jens. Herzlichen Glückwunsch.
1: Alter, danke.
0: Kriegst einen Überraschungspreis von uns, Kleinigkeit auf dem Weg zu dir. Und wenn du noch Worte an die Welt richten möchtest, ist das deine Gelegenheit.
1: Jo, ich grüße alle, die mich kennen und können. Das ist gar nicht mal durch.
0: Glückwunsch, bleib noch dran.
1: Vielen Dank, alles klar.
0: Und wir spielen einen nagelneuen Hit von Chaka Khan. Ja, Chaka Khan macht noch Musik und sie macht es zusammen mit Snoop Dogg. Boogies in my soul. Chaka Khan.

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1: Die Welt hat nicht gewusst, dass sie auf diese Zusammenarbeit gewartet hat, aber es ist toll, dass wir sie jetzt haben. Chaka Khan zusammen mit Snoop Dogg, ganz neu. Boogies in my soul.
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3: Heute gibt es neben etwas Sonne oft kompaktere Wolken. Einzelne schwache Schauer bleiben tagsüber, aber die Ausnahme. Am Abend kann es dann vom Havelland häufiger nass werden. Bei böigem West- bis Nordwestwind liegen die Höchstwerte um 21 Grad. Am Sonntag kann die Sonne etwas häufiger dabei sein, bei bis zu 23 Grad. Es kommt jedoch auch zu Schauern. Zu Beginn der kommenden Woche geht es wolkenreich und wechselhaft weiter. Die Temperaturen gehen noch etwas zurück auf Werte um 20 Grad.
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4: Westliche A10 Richtung Dreieck Havelland. Zwischen Spandau und Potsdam Nord ist die Autobahn wegen Reparaturarbeiten bis Sonntagabend gesperrt. A10 südlicher Berliner Ring Richtung Dreieck Spreeau. In Höhe Königs Wusterhausen Bauarbeiten. Ein- und Ausfahrt Königs Wusterhausen sind gesperrt. Der Verkehr wird über die Anschlussstelle Niederlehme umgeleitet. Bitte nutzen Sie ausschließlich die Bedarfsumleitungen U86 und U29. 15. Juni bis 9. Juli. Tiergarten, Potsdamer Straße.
1: Und wir unterbrechen live für eine Eilmeldung aus dem Verkehrszentrum. Achtung auf der A8 München-Stuttgart zwischen Franzosenschlucht-Viadukt und Eichelberg werden Gegenstände auf die Fahrbahn geworfen. Nochmal Achtung auf der A8 München-Stuttgart zwischen Franzosenschlucht-Viadukt und Eichelberg werden Gegenstände auf die Fahrbahn geworfen. Hier ist der Rest hiervon noch.
4: Lützowstraße ist in beiden Richtungen bis Ende Juli jeweils nur eine Spur frei. Dadurch ist die Lützowstraße abgehängt und eine Sackgasse.
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1: Hier ist Michael Räufsteck in der Popmacht. Glückwunsch nochmal an Jens aus Görlitz, der eben ziemlich zügig die erste Runde Braunschröhre, unser Fernsehquiz heute Nacht, gelöst hat. Das lassen wir natürlich nicht auf uns sitzen. Das reicht uns doch nicht. Wir sind gierig. Wir wollen mehr. So wie die kapverdischen Inseln. Wir spielen gleich noch eine Runde Braunschröhre. Bleibt bei uns.

Hier ist die Popnacht. Ich weiß, ihr wartet minütliche Updates von uns, was die Taylor Swift-Hochzeit angeht. Und tut mir leid, wir haben jetzt mehrere Songs am Stück gespielt, ohne es zu erwähnen. Aber sie haben geheiratet, meine Damen und Herren. Taylor Swift und Travis Kelce sind jetzt Eheleute. Also Finger weg von den beiden. Es gibt nichts auf Social Media aus dem Madison Square Garden, wo Taylor Swift und Travis Kelce heute ihre Hochzeit feiern mit ihren 1000 engsten Lieblingsprominenten. Es gibt ein absolutes Handyverbot da drin. Das betrifft auch alle, die darin arbeiten, also alle, die da irgendwas verkaufen oder ausschenken. Aber es gibt ein offizielles Statement von einem Repräsentanten oder einer Repräsentantin von Taylor Swift, auf die sich CNN, BBC und mehrere andere Medien berufen, die jetzt mitgeteilt haben, es ist offiziell, sie haben geheiratet. Das scheint eine schnelle Nummer gewesen zu sein, denn ungefähr vor einer Stunde sind noch die schwarzen Limousinen vorgefahren und haben die Gäste im Madison Square Garden abgeladen. Da haben die ja ratzfatz geheiratet. Vielleicht haben sie noch was vor heute. Spielen sie noch ein Terminkonzert oder Travis Kelce hat noch ein Spiel?

Okay, vielleicht feiern sie ja auch noch ein bisschen. Just Married. Frisch verheiratet ist die Aufschrift auf einer riesigen leuchtenden Tafel außerhalb des Madison Square Garden in New York. Man muss also gar nicht auf irgendwelche Social Media Shots von drinnen warten oder auf das offizielle Pressestatement. Es leuchtet draußen und viele Fans von Taylor Swift und Travis Kelce stehen draußen vor Madison Square Garden, um einfach nur in der Nähe zu sein. Und das, was da steht, ist nicht einfach Just Married, es ist Just und T Married. Also das T von Just wird ergänzt durch ein und T. T und T. Travis und Taylor. Es sind übrigens an diesem Wochenende auffallend mehr Privatjets in New York gelandet als normalerweise in dieser ohnehin von Privatjets überfluteten Stadt. Wenn die jetzt gleich alle wieder abfliegen, dann wissen wir, es war doch eine kurze Feier. Aber ich könnte mir vorstellen, dass die noch ein paar Stunden geht. Möglicherweise auch noch ein paar Tage.

tolle neue und vielseitige Sängerin Sienna Spyro. Material Lover ist aus dem Soundtrack von Der Teufel trägt Prada 2 und ist nicht offiziell Teil der Tracklist ihres offiziellen Debütalbums Visitor. Warum muss man so oft offiziell sagen? Weil es schon eine EP gab vorher mit ein paar Stücken von ihr drauf, aber jetzt das offizielle Debütalbum ist gerade am Freitag, also gestern, erschienen von Sienna Spyro. Und da gehört zur offiziellen Tracklist Material Lover nicht. Inoffiziell ist es als Bonustrack, aber eben trotzdem drauf, zusätzlich zu dem Soundtrack. Sienna Spyro in der Popnacht. Es steht 1:1 zwischen Argentinien und Kap Verde bei der WM. Eines der letzten 16-Finalspiele. Die Nachspielzeit läuft. Es könnte eine Verlängerung geben, aber es sind auch noch ungefähr 4 Minuten der Nachspielzeit übrig. Und wir spielen gleich eine weitere Runde Braunsche Röhre, kurz nach 2, unser Fernsehquiz im Radio. Wenn ihr mitmachen möchtet, meldet euch jetzt gerne schon an unter 07221 2011. Wir stellen jetzt mal die Frage nach dem Typen, den ich eben schon erwähnt habe. Wie heißt der Mann, der in Amerika als einer der maßgeblichen Wegbereiter und Erfinder des Fernsehens gilt? Vielleicht müsst ihr es noch schnell auf die Schnelle recherchieren. Ist aber auch in Ordnung, denn das ist die Einstiegsfrage für die nächste Runde Braunsche Röhre. Normalerweise ist die Antwort Herr Braun, wenn wir danach fragen, wer die Fernsehröhre erfunden hat. Aber wir feiern heute ein Amerika-Special, 200 Jahre amerikanisches Fernsehen. Er ist dieser Philo, der in Amerika als Fernseherfinder gilt. 07221 2011, den Nachnamen suchen wir.

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1: Um 2 Uhr mit Heike Lüttich. Nach dem WM-Aus der deutschen Nationalmannschaft hat sich Jürgen Klopp erstmals zu einer möglichen Nachfolge von Bundestrainer Julian Nagelsmann geäußert. Bei Magenta TV sagte Klopp, er sei bereit für neue Aufgaben, die als Bundestrainer sei sehr reizvoll. Aus dem WM-Team Hendrik Lückhoff.
2: Klopp bestätigte bei Magenta TV erste Gespräche mit dem DFB. Der Verband sei auf ihn zugekommen, das Timing der Anfrage sei für ihn besser als jemals zuvor, sagte Klopp, den der DFB schon mehrmals gerne als Bundestrainer verpflichtet hätte. Aber, so der Meistertrainer von Dortmund und Liverpool, es müssten jetzt intensive Gespräche folgen, denn die Probleme würden nicht an der Personalie Julian Nagelsmann hängen, man müsse im deutschen Fußball grundlegend Dinge verändern. Unterdessen hat Ägypten das WM-Achtelfinale erreicht durch einen 4:2-Sieg im Elfmeterschießen gegen Australien.
1: Die AfD beginnt heute in Erfurt ihren Bundesparteitag, bei dem sich das Spitzenduo Weidel und Chrupalla zur Wiederwahl stellt. Gegen den Parteitag hatte es gestern schon die ersten friedlichen Proteste gegeben. Aus Erfurt Wolfgang Henschel.
3: Begleitet wird der Parteitag in der Erfurter Messe von Gegenveranstaltungen und Demonstrationen. Nach Angaben der Stadtverwaltung sind mehr als 30 Versammlungen angemeldet. Erwartet werden mehrere 10.000 Demonstranten. Das Bündnis Widersetzen kündigte an, den Parteitag durch Blockaden verhindern zu wollen. Die Polizei hat mehrere tausend Beamte aus allen 16 Bundesländern